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1: In der Nacht wurden in Weil am Rhein angenehme 19 Grad gemessen, begleitet von einem unbedeckten Himmel. In Furtwangen sind es aktuell 13 Grad, ebenfalls mit klarem Himmel. Am Morgen steigen die Temperaturen in der Rheinebene auf bis zu 21 Grad. Im Laufe des Tages erreichen die Werte dann Höchsttemperaturen von 34 Grad bei wolkenlosem Himmel.
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1: Derzeit sind uns keine Meldungen bekannt. Kommt gut an euer Ziel.
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1: Auf der A5 bei Herbolzheim steht ein Blitzer, 80 sind hier erlaubt. Auch in Lörrach wird in der Greta-Straße geblitzt. Außerdem wird auf der A5 bei Neuenburg am Rhein kontrolliert, erlaubt sind 120.
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1: Ich bin ein echter Schwarzwälder. Ich bin in Schwarzwald geboren und ich spreche auch richtig Schwarzwälder. Und manchmal, auch schon wenn ich im Urlaub war, sind Sie ein Schweizer? Nein, ich bin ein Schwarzwälder.
2: Ich bin Dreisamtälerin. Bei uns spricht man ja schon wieder anders. Ja, aus Kirchzarten. Aber den Dialekt, den ihr da oben sprecht, ich finde, das ist der schönste in komplett Baden-Südbaden. Es hat schon so einen ganz kleinen Schweizer Touch, finde ich. Aber es ist so ein bisschen weicher noch. Also ich höre es wahnsinnig. Also
1: meine Frau, die spricht nur Hochdeutsch, weil sie hat auch gesagt, wir haben nur einen Sohn, ich habe nie Zeit. Wir haben nur einen Sohn. Es ist halt einfach nichts, aber ich weiß auch nicht. Und auf alle Fälle, mein Sohn, mit dem hätte

0: sie immer Hochdeutsch gesprochen. Sie hat gesagt, da hat es besser an der Schule.
1: Am besten ist natürlich zweisprachig, ne? Also wenn sie Dialekt und Hochdeutsch sprechen. Da hoffe ich bei meinem Sohn so ein bisschen drauf, dass er vielleicht beides mitkriegt.
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1: Mit Helen Martin. Wie umgehen mit islamistischen Gefährdern in Deutschland? Diese Frage stellt sich nach dem tödlichen Anschlag auf den Berliner CSD. Wie das Redaktionsnetzwerk Deutschland berichtet, betrachtet das Bundeskriminalamt aktuell 410 Menschen als islamistische Gefährder. Als Gefährder gelten Menschen, denen größere Gewalttaten wie Anschläge zugetraut werden. Bundesinnenminister Dobrindt will, dass Gefährder künftig nicht mehr nach dem Jugendstrafrecht behandelt werden. Laut einer Studie des Instituts der Deutschen Wirtschaft ist die Nettozuwanderung nach Deutschland, also Zuwanderung minus Abwanderung, letztes Jahr auf 235.000 Personen gesunken und hat sich damit seit 2023 mehr als halbiert. Darüber berichtet die Rheinische Post. Das Institut nennt drei Gründe: weniger Asylbewerber, eine Rückwanderung von EU-Arbeitskräften und mehr Deutsche, die das Land verlassen. Das Institut warnt vor Folgen für den Arbeitsmarkt und die Innovationskraft der Wirtschaft. Bundeskanzler und CDU-Parteichef Merz tauscht das Personal in mehreren Ämtern in der Regierung, der Partei und der Fraktion aus. Die neuen Kabinettsmitglieder sollen am Mittwoch ihre Ernennungsurkunden von Bundespräsident Steinmeier erhalten. David Riemer berichtet.
2: Die Vereidigung der neuen Minister ist für die erste Sitzungswoche des Bundestags nach der Sommerpause vorgesehen, also im September. Betroffen sind Carsten Linnemann als neuer Gesundheitsminister, Nina Wagen wechselt als Chefin ins Kanzleramt und Steffen Bilger ist als neuer Verkehrsminister vorgesehen. Kritik kommt vom früheren Chefjuristen des Bundespräsidialamts Pieper. Die Amtsgeschäfte ohne Vereidigung zu übernehmen, hält er für verfassungsrechtlich unsauber.
1: US-Präsident Trump will vor den Parlamentswahlen im November das Wahlrecht umbauen und zieht dafür vor den obersten Gerichtshof. Das Justizministerium hat einen Eilantrag eingereicht, nachdem eine untere Instanz Trumps Wahlrechtsdekret gestoppt hatte. Er will unter anderem strengere Auswahlpflichten und neue Regeln für die Briefwahl einführen. 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
3: Heute Nacht bleibt es in Freiburg bei angenehmen 18 Grad und wolkenfreiem Himmel. In den Morgenstunden steigen die Temperaturen im Breisgau auf bis zu 20 Grad. Am Tag wird es dann warm mit Höchstwerten von bis zu 33 Grad und unbedecktem Himmel.
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3: Derzeit sind uns keine Meldungen bekannt. Kommt gut an euer Ziel.
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3: Auf der A5 bei Neuenburg am Rhein steht ein Blitzer. 120 sind hier erlaubt. Auch auf der A5 Höhe Herbolzheim wird derzeit kontrolliert. Letzter Blitzer für den Moment in der Greta-Straße in Lörrach. Hier sind höchstens 30 erlaubt.
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1: Mit Helen Martin. Experten des Instituts der deutschen Wirtschaft warnen davor, dass sich der Fachkräftemangel verschärfen könnte. Der Hintergrund: Die Nettozuwanderung, also Zuwanderung minus Abwanderung, ist letztes Jahr auf 235.000 Personen gesunken. 2023 waren es noch 663.000. Das Institut nennt dafür 3 Gründe: weniger Asylanträge, EU-Zuwanderer, die in ihre Heimat zurückkehren, und immer mehr Deutsche, die das Land verlassen. Der mutmaßliche Attentäter des Berliner CSDs war schon seit Wochen als islamistische Hochrisikoperson eingestuft. Das berichten NDR, WDR und Süddeutsche Zeitung. Demnach hatte das BKA ihn als Gefährder bewertet. Außerdem wurde seine Wohnung von den Sicherheitsbehörden überwacht. Ungefähr eine Stunde vor dem Anschlag wurde der 21-Jährige gefilmt, wie er das Haus verlassen hat. Die Behörden hatten die engmaschige Überwachung des Mannes zurückgefahren, weil es keine Hinweise auf Anschlagspläne gegeben habe. In Südfrankreich versucht die Feuerwehr nach wie vor, die verheerenden Waldbrände einzudämmen. Laut Präsident Macron macht vor allem der größere der beiden Brände bei Bordeaux den Einsatzkräften zu schaffen. Rachel Sommer berichtet.
2: Ab heute schnellen die Temperaturen wieder in die Höhe und die trockene Hitze könnte das Feuer weiter anfachen. Um zu verhindern, dass die Flammen noch weiter um sich greifen, haben die Einsatzkräfte unzählige Schneisen in den Wald gerodet. Mehr als 4000 Feuerwehrleute und Soldaten sind in der Region im Einsatz. Ab heute helfen auch deutsche Kräfte bei den Löscharbeiten.
1: Im November sind in den USA die Kongresswahlen und wenn es nach Präsident Trump geht, werden davor noch verschärfte Wahlregeln eingeführt. Dafür hat das Justizministerium einen Eilantrag eingereicht. Zuvor hatten Gerichte Trumps Dekret gestoppt, das unter anderem Staatsbürgerschaftsnachweise für Wähler und Einschränkungen bei der Briefwahl vorsieht. 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
4: Heute Nacht erwartet Heitersheim angenehme 18 Grad bei wolkenlosem Himmel. In Schluchsee wurden aktuell 10 Grad gemessen, ebenfalls wolkenfrei. In den Morgenstunden steigen die Temperaturen im Markgräflerland auf bis zu 20 Grad. Im Laufe des Tages sind bis zu 33 Grad zu erwarten bei unbedecktem Himmel.
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4: Aktuell liegen uns keine Verkehrsmeldungen vor. Gute Fahrt.
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4: In Donaueschingen, in der Donaueschinger Straße, steht ein Blitzer, erlaubt sind 30. Auch auf der A5 Höhe Neuenburg am Rhein wird derzeit kontrolliert. Außerdem wird in der Greta-Straße in Lörrach geblitzt. Die Höchstgeschwindigkeit beträgt dort 30.
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1: Wenn der Wecker morgens klingelt, erstmal auf Snooze drücken. Einmal, zweimal, vielleicht auch dreimal. Ja, wie oft man Snooze drückt, hängt vermutlich auch davon ab, was für ein Handy man hat. Denn bei Samsung-Geräten klingelt das Handy in der Regel 5 Minuten später nochmal. Aber bei iPhones klingelt das Handy nach dem Snooze-Drücken 9 Minuten später. 5 Minuten kann ich ja irgendwie noch verstehen, ist ja schön rund. Aber 9 Minuten? Warum nicht einfach direkt 10 draus machen? Dafür müssen wir einmal in die Zeit zurück, weit in die Vergangenheit, bevor es Handywecker überhaupt gab. Denn die 9 Minuten kommen doch aus der Zeit der ersten mechanischen Wecker in den 50ern. Damals war es technisch schwierig, exakt 10 Minuten einzustellen, denn das ging mit den Zahnrädern und den Umdrehungen nicht so gut. Man konnte aber so ziemlich genau 9 Minuten einstellen und deswegen war das dann damals schon die Snooze-Zeit, die sich bis heute bei einigen Handys durchgesetzt hat. Eure Mariella Mischial.
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1: Mit Helen Martin. Experten des Instituts der deutschen Wirtschaft warnen davor, dass sich der Fachkräftemangel verschärfen könnte. Der Hintergrund: Die Nettozuwanderung, also Zuwanderung minus Abwanderung, ist letztes Jahr auf 235.000 Personen gesunken. 2023 waren es noch 663.000. Das Institut nennt dafür drei Gründe: weniger Asylanträge, EU-Zuwanderer, die in ihre Heimat zurückkehren, und immer mehr Deutsche, die das Land verlassen. Der mutmaßliche Attentäter des Berliner CSDs war schon seit Wochen als islamistische Hochrisikoperson eingestuft. Das berichten NDR, WDR und Süddeutsche Zeitung. Demnach hatte das BKA ihn als Gefährder bewertet. Außerdem wurde seine Wohnung von den Sicherheitsbehörden überwacht. Ungefähr eine Stunde vor dem Anschlag wurde der 21-Jährige gefilmt, wie er das Haus verlassen hat. Die Behörden hatten die engmaschige Überwachung des Mannes zurückgefahren, weil es keine Hinweise auf Anschlagspläne gegeben habe. In Südfrankreich versucht die Feuerwehr nach wie vor, die verheerenden Waldbrände einzudämmen. Laut Präsident Macron macht vor allem der größere der beiden Brände bei Bordeaux den Einsatzkräften zu schaffen. Rachel Sommer berichtet.
2: Ab heute schnellen die Temperaturen wieder in die Höhe und die trockene Hitze könnte das Feuer weiter anfachen. Um zu verhindern, dass die Flammen noch weiter um sich greifen, haben die Einsatzkräfte unzählige Schneisen in den Wald gerodet. Mehr als 4000 Feuerwehrleute und Soldaten sind in der Region im Einsatz. Ab heute helfen auch deutsche Kräfte bei den Löscharbeiten.
1: Im November sind in den USA die Kongresswahlen und wenn es nach Präsident Trump geht, werden davor noch verschärfte Wahlregeln eingeführt. Dafür hat das Justizministerium einen Eilantrag eingereicht. Zuvor hatten Gerichte Trumps Dekret gestoppt, das unter anderem Staatsbürgerschaftsnachweise für Wähler und Einschränkungen bei der Briefwahl vorsieht. 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
3: In der Nacht auf heute kühlt es in Schluchsee auf angenehme 10 Grad ab. Der Himmel zeigt sich dabei wolkenlos. Am Morgen sind bis zu 14 Grad im Schwarzwald zu erwarten. Tagsüber wird es warm mit einem Höchstwert von 29 Grad, während die Sonne ungehindert scheint.
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3: A5 Basel Richtung Karlsruhe zwischen Bad Krozingen und Freiburg Süd. Gefahr durch kaputtes Fahrzeug. Fahrt vorsichtig und passt auf euch auf.
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3: Auf der A5 bei Neuenburg am Rhein steht ein Blitzer. 120 sind hier erlaubt. Ebenfalls kontrolliert wird auf der A5 in Höhe Herbolzheim. Hier sind 80 erlaubt. In Donaueschingen stehen sie gerade in der Donaueschinger Straße. Erlaubt sind 30.
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1: Ich freue mich heute über den Besuch von Katrin Kern. Sie ist Jugendsachbearbeiterin bei der Polizei in Freiburg. Gemeinsam mit anderen, die in das Verfahren im Staufener Missbrauchsfall eingebunden waren, hat sie den Verein KIFU, Kinder in Freiburg und Umland brauchen Hilfe, gegründet. Mit Spendengeldern sollen Kindern, die Opfer von Missbrauch und Gewalt geworden sind, Sternenstunden ermöglicht werden. Katrin, wie dürfen wir es uns vorstellen?
2: Es ist zum Beispiel so, dass wir keine Einzelfallförderung machen. Also das ist für uns ganz arg wichtig, weil wir sagen, wir möchten nicht ein Kind in den Fokus setzen, sondern wir fördern dann eben die ganze Gruppe oder die ganze Einrichtung. Wir möchten das eben vermeiden, dass halt ein Kind stigmatisiert wird. Die Idee war, dass wir Sternenstunden möglich machen möchten. Das kam auch aufgrund von einer Situation im Rahmen von einem Verfahren. Da hat ein Kind ganz bescheiden geäußert, ich würde so gern mal in das und das Land fahren. Es war wirklich ein äußerst bescheidener Wunsch, der uns aber sehr nahe gegangen ist, weil uns das einfach gezeigt hat, wir gehen mit unseren Kindern, ohne eigentlich drüber nachzudenken, in das Land Urlaub machen, wir gehen in den Europapark, ja. Wir machen alles Mögliche mit unseren Kindern und doch gibt es Kinder um uns rum, für die ist das halt alles nicht so selbstverständlich. Wir haben Kinder hier in der Stadt, für die ist es nicht mal selbstverständlich, dass die sich satt essen dürfen. Ja. Also auch das Thema Ernährung ist ein ganz wichtiges Thema in diesem Kontext, weil über Ernährung auch oft Kontrolle ausgeübt wird über so ein Kind.
1: Sternenstunden, das heißt übersetzt sowas wie Wunscherfüllung, also einfach so Dinge möglich machen, die für einige zu viele Kinder nicht möglich sind.
2: Genau. Also schlicht und ergreifend Dinge, die Spaß machen. Ganz einfach auf den Punkt gebracht. Also ein Ausflug, irgendeine Freizeitveranstaltung, ein Ferienprogramm. Dieses Jahr durften wir die Einrichtung Max und Anker kennenlernen hier in Freiburg. Die arbeiten mit Kindern von Sucht und psychisch kranken Eltern. Ist auch wirklich eine äußerst bemerkenswerte Einrichtung. Und die haben immer so das Problem, dass die gerne ein Ferienprogramm auf die Beine stellen. Jetzt war ja Corona, jetzt konnten wir ja auch nicht wegfahren. Ja. Aber dennoch wollten sie den Kindern halt zumindest so ein bisschen was anbieten. Aber eben für so Dinge, die einfach nur Spaß machen, gibt es halt selten wirklich Gelder. Ja. Das ist einfach so das Problem. Und da sind wir dann eben eingesprungen, dass die Kids halt einfach in den Sommerferien was Schönes machen können.
1: Alle Infos zum Verein gibt's auf der Homepage kifu-ev.de. Und natürlich hören Sie heute auch noch bei uns, wie Sie selbst helfen können.

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1: Mit Helen Martin. Wie umgehen mit islamistischen Gefährdern? Diese Frage stellt sich nach dem tödlichen Anschlag auf den Berliner CSD. Wie das Redaktionsnetzwerk Deutschland berichtet, betrachtet das Bundeskriminalamt aktuell 410 Menschen als islamistische Gefährder. Bundesinnenminister Dobrindt dazu im ZDF.
2: Ich bin sehr dafür, dass wir uns darüber unterhalten in der Politik, ob wir nicht bei Gefährdern das Jugendstrafrecht einfach nicht mehr anwendbar machen. Dass wir bei Gefährdern die Fußfessel zur obligatorischen Regel machen und dass wir dafür sorgen, dass Gefährder auch in Präventivhaft genommen werden können.
1: Der mutmaßliche Attentäter vom CSD war laut Medienberichten als Hochrisikoperson eingestuft worden. Das ist nochmal eine konkretere Bewertung. Die Sorge in Südfrankreich ist groß. Eine neue Hitzewelle soll kommen und die könnte die Waldbrände bei Bordeaux weiter anfachen. Momentan ist der kleinere der beiden Brände unter Kontrolle, der größere aber nicht. Über 200.000 Menschen sind schon in Sicherheit gebracht worden. Ab heute helfen auch Einsatzkräfte aus Deutschland. Deutschland kämpft mit einer dreifachen Migrationswende. Zumindest bezeichnet es so das Institut der deutschen Wirtschaft, wie die Rheinische Post berichtet. Demnach ist die Nettozuwanderung letztes Jahr auf 235.000 Personen gesunken und hat sich damit mehr als halbiert im Vergleich zu 2023. Als Gründe nennt das Institut weniger Asylbewerber, eine Rückwanderung von EU-Arbeitskräften und mehr Deutsche, die das Land verlassen. Die US-Regierung hat beim obersten Gerichtshof einen Eilantrag gestellt, um Briefwahleinschränkungen noch vor den Zwischenwahlen im November durchzusetzen. Präsident Trump hatte per Dekret unter anderem verfügt, dass Briefwahlunterlagen nur noch an registrierte Wähler verschickt werden dürfen. 23 Bundesstaaten hatten dagegen geklagt und in zwei Instanzen gewonnen. 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
4: In der Nacht zeigt das Thermometer in Endingen milde 16 Grad, während der Schauinsland Gipfel mit 11 Grad ebenfalls wolkenfrei bleibt. Am Morgen erreichen die Temperaturen im Kaiserstuhl bis zu 19 Grad. Der Tageshöchstwert klettert auf 35 Grad, begleitet von unbedecktem Himmel.
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4: Derzeit sind uns keine Meldungen bekannt. Kommt gut an euer Ziel.
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4: In Donaueschingen, in der Donaueschinger Straße wird geblitzt. Hier gelten 30. Auch auf der A5 Höhe Neuenburg am Rhein wird derzeit kontrolliert. Abschließend noch ein Blitzer auf der A5 in Höhe Herbolzheim. Erlaubt sind 80.
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1: Mit Helen Martin. Wie umgehen mit islamistischen Gefährdern? Diese Frage stellt sich nach dem tödlichen Anschlag auf den Berliner CSD. Wie das Redaktionsnetzwerk Deutschland berichtet, betrachtet das Bundeskriminalamt aktuell 410 Menschen als islamistische Gefährder. Bundesinnenminister Dobrindt dazu im ZDF.
2: Ich bin sehr dafür, dass wir uns darüber unterhalten in der Politik, ob wir nicht bei Gefährdern das Jugendstrafrecht einfach nicht mehr anwendbar machen. Dass wir bei Gefährdern die Fußfessel zur obligatorischen Regel machen und dass wir dafür sorgen, dass Gefährder auch in Präventivhaft genommen werden können.
1: Der mutmaßliche Attentäter vom CSD war laut Medienberichten als Hochrisikoperson eingestuft worden. Das ist nochmal eine konkretere Bewertung. Die Sorge in Südfrankreich ist groß. Eine neue Hitzewelle soll kommen und die könnte die Waldbrände bei Bordeaux weiter anfachen. Momentan ist der kleinere der beiden Brände unter Kontrolle, der größere aber nicht. Über 200.000 Menschen sind schon in Sicherheit gebracht worden. Ab heute helfen auch Einsatzkräfte aus Deutschland. Deutschland kämpft mit einer dreifachen Migrationswende. Zumindest bezeichnet es so das Institut der deutschen Wirtschaft, wie die Rheinische Post berichtet. Demnach ist die Nettozuwanderung letztes Jahr auf 235.000 Personen gesunken und hat sich damit mehr als halbiert im Vergleich zu 2023. Als Gründe nennt das Institut weniger Asylbewerber, eine Rückwanderung von EU-Arbeitskräften und mehr Deutsche, die das Land verlassen. Die US-Regierung hat beim obersten Gerichtshof einen Eilantrag gestellt, um Briefwahleinschränkungen noch vor den Zwischenwahlen im November durchzusetzen. Präsident Trump hatte per Dekret unter anderem verfügt, dass Briefwahlunterlagen nur noch an registrierte Wähler verschickt werden dürfen. 23 Bundesstaaten hatten dagegen geklagt und in zwei Instanzen gewonnen. 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
3: In Emmendingen ist es in der Nacht angenehm mild mit 16 Grad und wolkenfreiem Himmel. Am Morgen steigen die Temperaturen im Breisgau auf bis zu 18 Grad. Der Tageshöchstwert erreicht dann beeindruckende 35 Grad, wobei der Himmel den ganzen Tag über wolkenlos bleibt.
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3: Im Moment gibt es keine bekannten Verkehrsbehinderungen. Gute Fahrt.
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3: In Bad Krozingen in der Landstraße wird geblitzt, hier gelten 50. In Höhe Herbolzheim wird gerade auf der A5 geblitzt. Außerdem wird in der Donaueschinger Straße in Donaueschingen geblitzt. Die Höchstgeschwindigkeit beträgt dort 30.

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1: Wir machen gemeinsam eine kleine Zeitreise, 250 Jahre in die Vergangenheit. Da gibt es keine Autos, keine Motoren, aber überall sind Pferde. Sie ziehen Wegen, betreiben Mühlen, pflügen Felder. Pferde waren quasi die Motoren der Welt. Und dann kommt ein Mann namens James Watt mit einer Erfindung um die Ecke. Die Dampfmaschine. Super stark, super praktisch, aber niemand versteht, wie stark die Dampfmaschine wirklich ist. Also macht Watt etwas Geniales. Er beobachtet echte Arbeitspferde und misst, wie viel Kraft sie leisten können. Das Ergebnis? Ein Pferd schafft es, 75 Kilogramm einen Meter in einer Sekunde zu heben. Diesen Wert nannte er dann eine Pferdestärke, also 1 PS. Plötzlich konnte jeder verstehen, wie stark die Dampfmaschine ist und die Einheit hat sich bis heute gehalten. Eure Mariella Miskial.
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1: Mit Helen Martin, guten Morgen. Der mutmaßliche Attentäter des Berliner CSDs war schon seit Wochen als islamistische Hochrisikoperson eingestuft. Das berichten NDR, WDR und Süddeutsche Zeitung. Demnach hatte das BKA ihn als Gefährder bewertet. Außerdem wurde seine Wohnung von den Sicherheitsbehörden überwacht. Ungefähr eine Stunde vor dem Anschlag wurde der 21-Jährige gefilmt, wie er das Haus verlassen hat. Die Behörden hatten die engmaschige Überwachung des Mannes zurückgefahren, weil es keine Hinweise auf Anschlagspläne gegeben habe. Laut einer Studie des Instituts der deutschen Wirtschaft ist die Nettozuwanderung nach Deutschland, also Zuwanderung minus Abwanderung, letztes Jahr auf 235.000 Personen gesunken und hat sich damit seit 2023 mehr als halbiert. Darüber berichtet die Rheinische Post. Das Institut nennt drei Gründe: weniger Asylbewerber, eine Rückwanderung von EU-Arbeitskräften und mehr Deutsche, die das Land verlassen. Das Institut warnt vor Folgen für den Arbeitsmarkt und die Wirtschaft. In Südfrankreich versucht die Feuerwehr nach wie vor, die verheerenden Waldbrände einzudämmen. Laut Präsident Macron macht vor allem der größere der beiden Brände bei Bordeaux den Einsatzkräften zu schaffen. Rachel Sommer berichtet.
2: Ab heute schnellen die Temperaturen wieder in die Höhe und die trockene Hitze könnte das Feuer weiter anfachen. Um zu verhindern, dass die Flammen noch weiter um sich greifen, haben die Einsatzkräfte unzählige Schneisen in den Wald gerodet. Mehr als 4000 Feuerwehrleute und Soldaten sind in der Region im Einsatz. Ab heute helfen auch deutsche Kräfte bei den Löscharbeiten.
1: US-Präsident Trump will vor den Parlamentswahlen im November das Wahlrecht verschärfen und zieht dafür vor den obersten Gerichtshof. Das Justizministerium hat einen Eilantrag eingereicht, nachdem zwei niedrigere Instanzen Trumps Wahlrechtsdekret gestoppt hatten. Er will unter anderem strengere Ausweispflichten und neue Regeln für die Briefwahl einführen. 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
4: In der Nacht zeigt sich das Wetter in Iringen milde bei 17 Grad und wolkenfrei. Auch in Zell im Wiesental sind die Temperaturen ähnlich und der Himmel bleibt wolkenlos. Morgen früh wird es im Kaiserstuhl bis zu 18 Grad warm. Am Tag ist mit maximalen Temperaturen von 35 Grad zu rechnen, wobei der Himmel ebenfalls wolkenfrei bleibt.
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4: Derzeit sind uns keine Meldungen bekannt. Kommt gut an euer Ziel.
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4: Blitzer in Donaueschingen in der Donaueschinger Straße. Hier sind 30 erlaubt. Ebenfalls kontrolliert wird auf der A5 in Höhe Herbolzheim. Hier sind 80 erlaubt. Außerdem wird auf der A5 bei Neuenburg am Rhein kontrolliert. Erlaubt sind 120.
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5: Peter und Lennart, die sind schon in den Sommerferien und auch für die Schüler hier bei uns in Baden ist es nicht mehr lang. Heute vorletzter Schultag. Dann geht's los mit den Sommerferien in Baden.
6: Oh, ich weiß, da sind manche schon richtig, richtig aufgeregt. Und dann 6 Wochen Ferien, wann hattest du das letzte Mal? Zur Schulzeit, oder?
5: Zur Schulzeit und ja, schon was sehr Schönes. So lange, dass man ja fast schon beginnt, seine Mitschüler zu vermissen.
6: Das stimmt. Ja. Das war krass.
5: Ach, das war
6: ich kann es mir nicht mehr vorstellen. 3 Wochen ist das Maximale mittlerweile. Ach, Erwachsensein ist nicht immer so einfach.
5: Ja.
6: Wir sind bei euch, begleiten euch auch eben zu so früher Stunde, kurz nach 5, natürlich rein mit euren Lieblingssongs am Start. Zum Beispiel was Rockiges von Nickelback. Und wir starten jetzt mit einer aktuellen Mega-Nummer. Alex Warren beweist mal wieder, was er drauf hat. Hier ist Fever Dream.
5: Guten Morgen.
6: Guten Morgen.
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0: Dienstag, hier ist Baden FM, der Frühstücksclub. Diese Woche ohne Peter und Lennart, deshalb die Steffi und ich, der Noah, für euch mit dabei. Und wie ihr es kennt, hören wir jetzt nochmal in die Wiederholung vom Frühstücksduell gestern. Das spielen wir jeden Tag mit euch um 7.40 Uhr und 9.40 Uhr. War für mich nach langer Pause mal wieder die erste Runde.
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2: Und dann starten wir gemeinsam in eine neue Woche. Es ist Montag. Ich hoffe, alle sind gut reingestartet. Und bei uns am Telefon, um jetzt zu zocken, ist der liebe Stefan aus dem Elsass. Du kommst aus der Nähe von Fessenheim, richtig?
3: Exakt, ganz genau.
2: Arbeitest du dann in Frankreich oder in Deutschland?
3: Ich arbeite in Deutschland, in Ebringen bei Freiburg.
0: Boah, das ist ein Weg.
2: Sag mal, wie viele Minuten du fährst?
3: 30 Minuten hin und 30 Minuten zurück.
2: Oh. Das ist für Freiburger Verhältnisse doch ein Stück.
0: Ja.
2: So, und da hast du immer genügend Zeit, unser Frühstücksduell zu hören. Und deswegen darfst du heute mal mitmachen. Ich erkläre dir noch mal ganz kurz die Spielregeln, ja? Wir suchen einen Begriff. Zudem gibt es immer mehr Tipps. Die werden immer genauer. Wenn du meinst, lösen zu können, ruf bitte rein. Aber ist die Antwort falsch, gewinnt automatisch der andere. In dieser Woche wär's dann der Noah.
0: Zieh dich warm an, mein Lieber.
2: Bist du bereit? Dann geht's.

0: es los?
1: Wir können loslegen, ja.
0: Okay. Tipp 1. Ich komme ursprünglich aus Europa. Ist schon mal, kann erstmal noch alles sein. Also muss ich genauer werden, ne?
2: Ja.
0: Man findet mich häufig am Morgen.
2: Am Morgen in Europa. Hast Stefan, du schon irgendeine Idee?
1: Nein, ich stehe noch komplett auf dem Schlauch.
2: Ja. Freue mich auch.
0: Ich freue mich gerade ein bisschen über die Tipps, weil ich glaube, das passt in dieser Konstellation ganz gut. So, Tipp 3. Ich werde gebacken.
2: Okay. Ah, okay, ja. Bei mir leuchtet eine dicke, helle Glühbirne jetzt über dem Kopf, aber ich habe Angst, dass sie doch nicht richtig ist.
0: Das, ich finde, also was sagst du, Stefan? Hast du auch schon eine Idee?
1: Nein, auch ja, gar nicht. Also ich habe eine Idee an sich schon, aber...
2: Dann löse ich jetzt.
0: Okay, sag.
2: Das Croissant.
0: Hä? Wie
2: es in ist Europa richtig? Am Morgen?
0: Es ist richtig? Ich habe mich gerade...
2: Die Reaktion war dann falsch von dir.
0: Ja, weil ich mich vielleicht mehr für den Stefan gefreut hätte.
2: Ach so.
0: Und deswegen dachte ich auch, es passt in der Konstellation, weil du in Frankreich lebst und deswegen bestimmt auch öfter mal Croissants zum Frühstück hast, oder?
1: Tatsächlich esse ich morgen ziemlich selten was.
0: Ach so, okay.
2: Welche Tipps wären denn noch gekommen?
0: Außen bin ich oft knusprig, innen eher weich.
2: Ja.
0: Dann... Das wäre schon genauer gewesen. Ich bestehe aus vielen dünnen Teigschichten und meine Form erinnert an einen Halbmond. Und dann hätte ich das spätestens da gewusst. Ja. Und lieber Stefan, die nächste Chance kommt. Wenn ihr, so wie Stefan, nochmal vielleicht mitraten wollt, dann einfach anmelden auf baden.fm. Lieber Stefan, wir danken dir sehr und wünschen dir eine fantastische Woche, ja?
1: Danke Ihnen so.
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0: Hier ist Partner FM, der Frühstücksclub. Guten Morgen am Dienstag. Und für alle, die jetzt schon wach sind, ihr macht's genau richtig. Jetzt nochmal durchlüften, jetzt ist es noch schön frisch draußen.
1: Das kann man gut gebrauchen. Warm genug wird's in den nächsten Stunden auf jeden Fall.
0: Auf jeden Fall.
1: Wir sind bei euch, begleiten euch rein in den Dienstag. Nicht mehr lange hin, dann starten die Sommerferien morgen. Mhm. Und bis dahin natürlich Lieblingssongs ohne Ende. Zum Beispiel für euch ein Mega-Hit von Katy Perry. Ich glaube, einer ihrer allergrößten, I Kissed a Girl. Und obendrauf was Entspanntes von Miles Smith. Stay gleich bei uns.
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10: Mit Helen Martin, guten Morgen. Der mutmaßliche Attentäter des Berliner CSDs war schon seit Wochen als islamistische Hochrisikoperson eingestuft. Das berichten NDR, WDR und Süddeutsche Zeitung. Demnach hatte das BKA ihn als Gefährder bewertet. Außerdem wurde seine Wohnung von den Sicherheitsbehörden überwacht. Ungefähr eine Stunde vor dem Anschlag wurde der 21-Jährige gefilmt, wie er das Haus verlassen hat. Die Behörden hatten die engmaschige Überwachung des Mannes zurückgefahren, weil es keine Hinweise auf Anschlagspläne gegeben habe. Laut einer Studie des Instituts der deutschen Wirtschaft ist die Nettozuwanderung nach Deutschland, also Zuwanderung minus Abwanderung, letztes Jahr auf 235.000 Personen gesunken und hat sich damit seit 2023 mehr als halbiert. Darüber berichtet die Rheinische Post. Das Institut nennt drei Gründe: weniger Asylbewerber, eine Rückwanderung von EU-Arbeitskräften und mehr Deutsche, die das Land verlassen. Das Institut warnt vor Folgen für den Arbeitsmarkt und die Wirtschaft. In Südfrankreich versucht die Feuerwehr nach wie vor, die verheerenden Waldbrände einzudämmen. Laut Präsident Macron macht vor allem der größere der beiden Brände bei Bordeaux den Einsatzkräften zu schaffen. Rachel Sommer berichtet.
11: Ab heute schnellen die Temperaturen wieder in die Höhe und die trockene Hitze könnte das Feuer weiter anfachen. Um zu verhindern, dass die Flammen noch weiter um sich greifen, haben die Einsatzkräfte unzählige Schneisen in den Wald gerodet. Mehr als 4000 Feuerwehrleute und Soldaten sind in der Region im Einsatz. Ab heute helfen auch deutsche Kräfte bei den Löscharbeiten.
10: US-Präsident Trump will vor den Parlamentswahlen im November das Wahlrecht verschärfen und zieht dafür vor den obersten Gerichtshof. Das Justizministerium hat einen Eilantrag eingereicht, nachdem zwei niedrigere Instanzen Trumps Wahlrechtsdekret gestoppt hatten. Er will unter anderem strengere Ausweispflichten und neue Regeln für die Briefwahl einführen. 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
12: Heute Morgen zeigt sich Freiburg mit milden 16 Grad. Im Verlauf des Tages steigen die Temperaturen auf maximal 34 Grad und der Himmel bleibt unbedeckt. Am Mittwochmorgen erwartet der Breisgau bis zu 25 Grad. Der Tageshöchstwert erreicht 39 Grad, wobei auch an diesem Tag ein wolkenloser Himmel zu erwarten ist.
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12: B27 Villingen-Schwenningen Richtung Schaffhausen zwischen Fürstenberg und Blumberg-Zollhaus. Dichter Verkehr, mindestens 6 Minuten Zeitverlust.
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12: Auf der A5 in der Nähe von Neuenburg am Rhein wird geblitzt. Ihr dürft 120 fahren. Noch ein Blitzer steht in Donaueschingen in der Donaueschinger Straße. 30 ist hier die Höchstgeschwindigkeit. Und zuletzt haben wir noch eine Kontrolle in Höhe von Herbolzheim auf der A5. Erlaubt sind 80.
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FM ist hier der Frühstücksclub am Dienstag und bestimmt habt ihr es auch schon mitbekommen mit den vielen großen Bränden in Frankreich. Und dazu hat die Feuerwehr aus Freiburg jetzt einen Post abgesetzt auf ihren sozialen Medien. Und die schreiben, dass der Rauchgeruch, dieser Brandgeruch, der kann aus Frankreich bis hier ins Elsass, der Landkreis Breisgau Hochschwarzwald und auch nach Freiburg ziehen. Bedeutet, solltet ihr irgendwie so einen Brandgeruch wahrnehmen, dann ist es tatsächlich der Geruch, der aus Frankreich hierher zieht. Daran die gute Nachricht, gesundheitlich gesehen ist das Ganze komplett unbedenklich. Solltet ihr also, darum bittet die Feuerwehr, Gerüche wahrnehmen, aber ohne dass ihr Flammen seht oder Rauch, dann sagen sie bitte, prüft die Notwendigkeit eines Notrufs.

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1: Jetzt kann man nochmal richtig durchlüften um 6 Uhr am Dienstag. Die Temperaturen liegen nämlich aktuell zwischen 12 Grad in Häusern, in Dogern sind es 14 und in Herbolzheim momentan 17 Grad. Momentan wirklich alles aufreißen, die kühle Luft reinlassen. Im Laufe des Tages wird es heute sonnig, die Temperaturen gehen hoch auf bis zu 33 Grad und dann morgen sogar wieder richtig warm zur Zeugnisausgabe um die 38 Grad.
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2: Mit Ruth Streitling, guten Morgen. Nach dem mutmaßlich islamistischen Anschlag auf den CSD in Berlin haben gestern Abend am Brandenburger Tor wieder hunderte Menschen an die Opfer erinnert. Zoe Tasuvali aus der Baden FM Nachrichtenredaktion weiß mehr.
3: Vor dem Brandenburger Tor liegen inzwischen unzählige Blumen, Kerzen und persönliche Botschaften. Viele Menschen halten einfach kurz inne oder suchen auch das Gespräch mit anderen. Bundeskanzler Merz will prüfen lassen, wie sich islamistische Gefährder künftig stärker einschränken lassen. Bundesinnenminister Dobrindt fordert außerdem schärfere Regeln, unter anderem mehr Präventivhaft und den Einsatz elektronischer Fußfesseln.
2: Große Sorge in Südfrankreich. Dort versucht die Feuerwehr immer noch, die verheerenden Waldbrände einzudämmen. Und jetzt ist auch noch eine Hitzewelle im Anmarsch. Viele befürchten, dass das die Feuer rund um Bordeaux wieder anfachen könnte. Damit das nicht passiert, haben Einsatzkräfte schon zahlreiche Schneisen in den Wald geschlagen. Sie fällen also Bäume, damit das Feuer sich schlechter ausbreiten kann. Insgesamt sind über 4000 Feuerwehrleute und Soldaten für die Löscharbeiten in Frankreich im Einsatz. Heute sollen zur Unterstützung auch noch Kräfte hier aus Deutschland dazukommen. Krasse Panne kurz nach den Abschlussprüfungen. In Baden-Württemberg sind rund 100 fehlerhafte Abiturzeugnisse ausgestellt worden. In einigen Fällen gab es laut dem Kultusministerium sogar Auswirkungen auf den Abiturschnitt. Auch hier bei uns in Baden waren mehrere Schulen betroffen, zum Beispiel in Offenburg, Freiburg, Mülheim oder Weil am Rhein. Grund für die Panne war wahrscheinlich ein Fehler in der Software, mit der die Zeugnisse erstellt wurden. Die Schulen arbeiten jetzt mit Hochdruck daran, die Zeugnisse schnell zu korrigieren und neu auszustellen. Das Kultusministerium hat außerdem eine Anlaufstelle für betroffene Abiturienten eingerichtet. Der Langenscheid Verlag sucht jetzt wieder das Jugendwort des Jahres und wir dürfen mitbestimmen. Eine Jury hat dazu aus zahlreichen Einsendungen von Kindern und Jugendlichen die Top 10 Begriffe des Jahres ausgewählt. Jetzt läuft dazu ein Publikumsvoting. Nominiert als Jugendwort des Jahres sind diesmal zum Beispiel Ausdrücke wie Du bist gut genug, Digger, 6-7 oder Schere. Die meisten davon stammen natürlich aus der Internetkultur oder den sozialen Medien. 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
6: 6:03 ist es. Guten Morgen auf Badens Straßen. Aktuell noch recht ruhig, nur vor dem Grenzübergang Rheinfelden auf der A861. Hier braucht ihr circa 10 bis 15 Minuten länger. Ansonsten läuft's.
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6: Und geblitzt wird in Hüfingen in der Donau-Eschinger Straße. Hier sind maximal 30 erlaubt. Und wenn ihr noch was habt, Staus oder Blitzer, dann gerne her damit. Kostenlos per Telefon oder WhatsApp an der 0800 50 60 106. Allen unterwegs, gute Fahrt.
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6: Hey, nein, Peter und Lennart, die sind schon in den Sommerferien, deshalb sind die Steffi und ich, der Noah, für euch mit dabei.
1: Einen wunderschönen guten Morgen, startet gut rein in den Dienstag und es gibt doch Dinge, die hinterfragen wir das Leben lang einfach nie. In unserem BahnFM Aha-Moment gibt es gleich die Antwort drauf. Warum hat eine Minute eigentlich 60 Sekunden und nicht, wie so vieles andere bei uns im Leben, 100?
6: Ja, überleg mal, wie einfach es zu rechnen wäre.
1: Ja,
6: einfach
1: hast recht.
6: 100 Sekunden, eine Minute, 100 Minuten, eine Stunde, es wäre so super. Aber ich habe mal nachgeschaut, dann hätte der Tag laut der Rechnung keine 9 Stunden. Vielleicht ist diese 60-Sekunden-Regelung ja doch gar nicht so schlecht.
1: Hast du es richtig
6: gerechnet? Ja, ganz sicher, weil eine Minute ist ja dadurch automatisch viel länger, deshalb weniger Minuten, deshalb weniger Stunden und so weiter.
1: Ich bin ganz schlecht in Mathe, deswegen glaube ich dir das jetzt einfach mal. Und wir starten rein, natürlich mit der richtigen Musik. Startet gut rein in den Tag. Zum Beispiel gleich mit Wesley Arms und einem Mega-Hit. Ich liebe den Legendary. Und los geht's jetzt mit einer aktuellen von Kygo, Khalid und Griffin. Hier ist Sigma Love. Guten Morgen.
6: Morgen.
0: Alle

0: Hier ist Partner FM, der Frühstücksclub, um ganz genau 6:11.
1: Schönen guten Morgen. Und Noah, du kennst es doch. Wir Menschen, wir tendieren immer dazu, so feste Strukturen für etwas zu haben.
0: Ja.
1: Und in der Regel bei uns in Deutschland ist es ja irgendwie so, dass wir alles so auf 10er, 100er Sequenzen so planen.
0: Richtig.
1: Du hast es vorhin gesagt und das war mir nie bewusst, dass es Dinge gibt, die irgendwie ein bisschen anders laufen.
0: Ja, und die hinterfragt man einfach überhaupt nie.
1: Ich finde es total verrückt, als du es gerade gesagt hast. Warum hat denn eine Minute oder eine Stunde 60 Einheiten? Total verrückt.
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3: Warum hat eine Minute 60 Sekunden und nicht 100? Dafür müssen wir mehr als 4000 Jahre zurückreisen. Die alten Babyloner rechneten nicht hauptsächlich mit dem Zehnersystem, wie wir heutzutage, sondern mit der Zahl 60. Und die hat einen großen Vorteil. Sie lässt sich durch viele Zahlen teilen. Zum Beispiel durch 2, 3, 4, 5, 6 oder 10. Das machte Berechnungen deutlich einfacher. Und weil Astronomen und Zeitforscher diese Einteilung übernahmen, hat eine Stunde bis heute 60 Minuten und eine Minute 60 Sekunden. Eure Mariella Miskial.
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0: Der Frühstücksclub um 17:45. Guten Morgen. Hier ist nicht Peter und Lennart, die sind nämlich schon in den Sommerferien. Deshalb die Steffi und ich, der Noah. Ich muss ja noch kurz was umdrehen im System, deshalb darfst du schon mal starten.
1: Ich starte doch einfach
0: mit
1: schon
0: dem
1: mal.
0: Wetter.
1: Ja, machen wir so. Aktuell noch wirklich schön frisch zum Durchlüften. Perfekt, die Temperaturen zwischen 12 und 16 Grad. Es wird dann recht sonnig, noch nicht so warm heute, also nicht ganz so heiß. Bei Temperaturen um 33 Grad mit viel Sonne.
0: Und damit der Blick auf Badens Straßen. Jetzt ist es 6.16 Uhr. Wir haben ungefähr 10 bis 15 Minuten Stau vor dem Grenzübergang Rheinfelden auf der A861. Und der aktuellste Blitzer, der steht in Rheinfelden in der Wiesenthalstraße im 30er.
1: So, Noah, jetzt musst du mal kurz was erklären.
0: Ja.
1: Was ist denn bei dir heute auf dem Kopf los? Entschuldigung.
0: Sie spielt an auf meine Frisur. Da gibt es so ein kleines Hörnchen, das so ein bisschen absteht. Ich kann das leider nicht vermeiden, wenn ich abends duschen gehe und mir dann die Zeit nicht mehr reicht, um sie ganz trocken zu kriegen und wegen früh aufstehen, dann sehen sie halt am Morgen so aus.
1: Man muss sagen, der Noah hat so tolle Haare. Ich weiß, ganz, ganz viele Männer werden super neidisch. Der hat ganz volle Haare und jetzt hat er gerade so einen kleinen Hahnenkamm da oben.
0: Ja. Ich will jetzt gar nicht zu arg ablenken, aber weißt du, wer auch eine neue Frisur hat?
1: Wer?
0: Das Stadion vom SC Freiburg. Die haben sich nämlich, die haben nämlich einmal komplett Umschwung gemacht quasi. Einmal alle Haare ab, einmal komplett neues Toupet drauf. Ne, die haben den kompletten Naturrasen, der da davor war.
1: Okay.
0: Den haben sie komplett rausgenommen und haben den ersetzt durch einen Hybridrasen. Das ist jetzt so eine Mischung aus Naturrasen und so Kunst. Rasen mit drin. Soll besser sein, was die Wartung angeht. Vielleicht sogar besser für die Spieler. Und da wurde eben gestern das Ganze auch vorgestellt. Das könnt ihr euch gerne anschauen auf unseren sozialen Medien baden.fm. Da haben wir ein Video zu verlinken.
1: Wir sind also bereit für die neue Saison, ja?
0: Wir sind bereit für die neue Saison. Und jetzt sind wir bereit für Lieblingssongs. Das ist Ray Dalton bei baden.fm. Do it again. 6.17 Uhr. Soweit ist es. 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

0: uns. Baden FM, der Frühstücksclub um gleich 6.24 Uhr.
1: Schönen guten Morgen. Ganz Morgen. Entspannt rein in den Dienstag und von uns natürlich Lieblingssongs ohne Ende, zum Beispiel aus England. Die wunderbare Holly Humberstone mit ihrer aktuellen To Love Somebody und obendrauf eine andere große Britin mit Megastimme, nämlich Adele.
0: Genau. Und davor holen wir uns jetzt noch das Säge vor Ober.
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3: Neulich stand ich beim Bäcker in der Schlange. Die Kundin vor mir seufzte genervt und rannte dann tatsächlich aus dem Laden. Warum? Eine Mitarbeiterin nahm sich Zeit, dem Kunden, der gerade an der Reihe war, sich heute für die Erdbeertorte zu entscheiden. Die Erdbeeren rochen himmlisch, strahlten rot und waren außerdem regional. Eine gute Beratung braucht eben ihre Zeit. Geduld fällt uns oft schwer. Ich habe den Eindruck, wir leben in einer Zeit, in der alles sofort passieren muss. Antworten, Ergebnisse und sogar die Brötchen aus dem Ofen. Ich finde, Geduld ist die Kraft, darauf zu vertrauen, dass Dinge ihre Zeit brauchen. Wer geduldig bleibt, verspürt echte Freundlichkeit und entdeckt Menschen, die ihren Job ernst nehmen und sogar die beste Erdbeertorte empfehlen. Und dafür lohnt es sich doch wohl, oder? Diana Bogdorf, Evangelischer Rundfunkdienst, Baden.
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1: Aktuell 6.29 Uhr, die Temperaturen an diesem Dienstag zwischen 15 und 17 Grad. Momentan noch perfektes Wetter, um durchzulüften. Es ist super frisch, wir können richtig schöne kühle Luft reinholen. Heute im Laufe des Tages bis zu 33 Grad. Die Sonne zeigt sich immer wieder und so bleibt es dann auch die nächsten Tage. Morgen zum Beispiel wieder richtig heiß bei um die 38 Grad.
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18: Mit Ruth Streitling, guten Morgen. Hunderte Menschen haben gestern Abend in Berlin an die Opfer des mutmaßlich islamistischen Anschlags auf den Christopher Street Day erinnert. Vor dem Brandenburger Tor legten sie Blumen und Kerzen nieder, tauschten sich aus und trauerten gemeinsam. Inzwischen reagiert auch die Politik auf den Anschlag und ergreift jetzt erste Maßnahmen. Bundeskanzler Merz will jetzt zum Beispiel prüfen lassen, ob man islamistische Gefährder wie den mutmaßlichen Täter von Berlin in Zukunft stärker einschränken könnte. Auch Innenminister Dobrindt forderte schärfere Regeln für Gefährder, zum Beispiel elektronische Fußfesseln oder sogar Präventivhaft. Bei der CDU im Bundestag hat sich in den vergangenen Tagen heftig das Personalkarussell gedreht. Und das sorgt jetzt für Kritik hier aus Baden-Württemberg. Vizeministerpräsident und CDU-Landeschef Hagel kritisiert jetzt zum Beispiel das Vorgehen und auch die Kommunikation der Bundesregierung rund um die personellen Umbesetzungen. Vor allem den Umgang mit noch Verkehrsminister Schnieder sieht Hagel sehr kritisch. Er betonte, dass die Bundesregierung jetzt aus den Änderungen dringend neuen Schwung gewinnen muss für ihre Arbeit nach der Sommerpause. An sich sieht Hagel die Personalveränderungen im Bund aber trotzdem insgesamt positiv. Kein Wunder eigentlich. Mit Nina Wagen als Chefin im Kanzleramt, Thorsten Frey als neuem Chef der Unionsfraktion im Bundestag und Steffen Bilger als neuem Verkehrsminister werden gleich drei Schlüsselpositionen im Bund mit Parteikollegen von Hagel hier aus Baden-Württemberg besetzt. Ein Balkonbrand ist in Rheinfelden nochmal glimpflich ausgegangen. Bewohner eines Mehrfamilienhauses hatten auf ihrem Balkon gegrillt, als der Grill plötzlich Feuer fing. Erst versuchten sie noch mit Wasser zu löschen, das half aber nicht so richtig. Es entstand nur jede Menge Qualm und Rauch. Schließlich konnten die Bewohner dann doch die Haube des Grills schließen, so wurde das Feuer erstickt. Verletzt wurde bei dem Vorfall niemand. Allerdings öffneten die Anwohner nach dem Brand die Wohnungstür, um ihre Wohnung zu lüften. Dabei zog der Rauch ins Treppenhaus und löste den Feueralarm aus. Die Feuerwehr rückte daraufhin mit mehreren Fahrzeugen an, konnte aber zum Glück schnell unverrichteter Dinge wieder abfahren. 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
19: Ganz genau 6:35 ist es. Guten Morgen an alle unterwegs. Achtung auf der A5, wenn ihr Richtung Karlsruhe unterwegs seid, zwischen Ettenheim und Lahr. Hier steht ein kaputtes Fahrzeug. Und auf der B33 staut sich's ein bisschen zwischen Offenburg und Donaueschingen Richtung Donaueschingen zwischen Triberg und St. Georgen. Ihr braucht circa 10 Minuten länger.
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19: Und ein Blitzer ist ganz frisch von Andi gemeldet. Danke fürs Durchgeben. Und zwar in der Ortsdurchfahrt Hugstetten nach der Kirche im Gebüsch haben sie sich platziert im 30er. Und wenn ihr noch was habt, Staus oder Blitzer, gerne her damit, kostenlos per Telefon oder WhatsApp an der 0800 50 60 106. Allen unterwegs, gute Fahrt.
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0: Baden FM ist hier, der Frühstücksclub um 6.41 Uhr. Guten Morgen.
1: Morgen.
0: Peter und Lennart, die sind schon in den Sommerferien. Deshalb starten Steffi und ich, der Noah, heute mit euch gemeinsam in den Tag. Für den Rest hier bei uns in Baden ist am Donnerstag erster Ferientag. Ja. Heißt, morgen letzter Schultag. Es gibt Zeugnisse.
1: Ja, bei uns ist jetzt unsere liebe Kollegin Julika Goldschmidt. Julika, für dich ist es eine Premiere morgen. Erzähl.
2: Das ist das erste Zeugnis, das mein Sohn bekommt. Und das Lustige ist, wir haben das alle nicht auf dem Schirm gehabt.
1: Oh mein Gott.
2: Ich glaube, Steffi, du warst diejenige, die gesagt hat, ihr kriegt ja jetzt auch ein Zeugnis. Und ich gedacht habe, stimmt, wir kriegen jetzt auch ein Zeugnis.
1: Aber das ist jetzt noch nicht dieses mit Noten, sondern er kriegt jetzt ja Bewertungen.
2: Er kriegt Bewertungen. Ich glaube, es geht um Verhalten und Mitarbeit.
1: Oh wow. Und kannst du schon was prognostizieren?
2: Ja. Also ich glaube, dass da irgendwie schon drin stehen wird, dass er ein gutes Sozialverhalten hat. Ich glaube trotzdem, dass er ein kleiner Frechdachs ist. Und bei der Mitarbeit, oh, wenn er da nach der Mama kommt, da war jetzt Luft nach oben. Aber also hey, muss ja im ersten Zeugnis auch sein, oder?
1: Ja.
2: Ja, und klar ist, es gibt ein riesiges Eis.
0: Und zum Abschluss möchte ich noch einen kleinen Rückblick auf den Anfang des Schuljahres werfen mit deinem Sohn. Da hast du uns nämlich eine Geschichte erzählt. Und die ist ja vielleicht ein bisschen auch schon so ein kleiner Hinweis, wie das Zeugnis werden könnte.
2: Ja, also mein Sohn hat ja seit dem ersten Kita-Jahr, also war er ein Jahr alt, einen besten Freund, das ist der Oskar. Und die beiden sind wirklich unzertrennlich, dachten wir, dass sie unzertrennlich wären. Denn die Klassenlehrerin hat nach 3 Tagen, glaube ich, in Klasse 1 entschieden, die beiden zusammen, das geht nicht, wir setzen die mal schön auseinander. Also insofern mal gucken, wie es mit der Verhaltensnote oder Bewertung aussieht.
0: Da bist du immer mal gespannt.
2: Sehr. Ich halte euch auf dem Laufenden.
1: Also dann wünschen wir dir morgen einen fantastischen Tag und dann euch zusammen einen schönen Start in die Sommerferien.
2: Dankeschön.

0: Guten Morgen, hier ist Baden FM, der Frühstücksclub um 6.46 Uhr. Und damit blicken wir auf Baden Straßen. Und da haben wir gerade einen Anruf bekommen. Und der hört sich so an. Wir haben nämlich eine Gefahrenmeldung in Freiburg.
1: Unter Anschlussstelle Berliner Allee liegen Fahrzeugteile, unter anderem ein kompletter LKW-Reifen auf der Fahrbahn.
0: Das heißt, hier bitte besonders vorsichtig fahren. Und dann haben wir noch einen aktuellen Blitzer. Der steht in der Ortsdurchfahrt Hugstetten. Nach der Kirche haben sie sich dort im Gebüsch platziert, in der 30er-Zone.
2: Und wir gucken aufs Wetter. Die Temperaturen aktuell zwischen 13 und 17 Grad. Momentan noch ganz erfrischend. Im Laufe des Tages viel Sonne, um die 33 Grad. Und die nächsten Tage wird es wärmer.
0: Und wie warm wird's? Ich glaube, wir kriegen ja echt fast so...
2: Morgen, Achtung, fast 38 Grad.
0: Gut, dass wir dafür genau die richtige Lösung haben.
2: Oh ja.
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0: Das bedeutet Eis for free. 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
2: 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Also wenn jetzt die Schulklassen sagen, ach, oder die Eltern natürlich, nach der Zeugnisausgabe, sollte ein Eis spendiert werden, haben wir gerade von Julika auch schon gehört, dann könnt ihr einfach zum Münsterplatz kommen.
0: Ja, ich glaube, das ist doch auch einfach eine tolle Belohnung irgendwie. Also ein Eis ist nicht zu viel, ist nicht zu wenig, ist auf jeden Fall schon mal genau richtig für jedes Abschluss von einem
2: Schuljahr. Nur schnell sein, schmilzt sehr schnell weg morgen bei der Hitze.
0: Und vor allem schnell sein, es gibt nämlich Eis, solange der Vorrat reicht. 1000 Black Forest Ice Cream auf dem Freiburger Münsterplatz. 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
2: Wir freuen uns auf euch.
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0: Guten Morgen am Dienstag. Hier ist Baden FM, der Frühstücksclub, um gleich 7:05.
1: Guten, warte mal kurz. Ich war gerade.
0: Ja.
1: Guten Morgen.
0: Bonbon im Mund, ich nicht so
1: leicht. Ja, ich habe gerade beim Kaffee holen mir noch einen Bonbon im Mund geschoben. Vielleicht so kurz vor einer Moderation keine so gute Idee. So, ich habe es rausgelegt.
0: Das wird
1: so ein immer mal wieder Lutschbonbon. Für euch.
0: Die Stimme ölen, ja, klar.
1: Für euch in der kommenden halben Stunde natürlich ohne Ende Lieblingssongs. Wir freuen uns drauf. Mit dabei zum Beispiel Megahit von Bruno Mars. Und wir starten dann auch mit Leonie und die geht nächstes Jahr wieder auf ganz, ganz große Tour.
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1: Um 7 Uhr am Dienstag, angenehm frisch momentan, Temperaturen von 16 Grad in Ending. Am Kaiserstuhl in Binzen sind es 18 und in Titisee-Neustadt sogar nur 12 Grad. Die Temperaturen gehen hoch auf bis zu 33 Grad und dann wird es auch wieder ein wunderschöner Tag mit viel, viel Sonne. Allerdings wird es die nächsten Tage wärmer, morgen teilweise bis zu 38 Grad.
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15: Mit Ruth Streitling, guten Morgen. Bei der CDU im Bund hat sich in den vergangenen Tagen heftig das Personalkarussell gedreht. Und das sorgt jetzt für Kritik hier aus Baden-Württemberg. Vizeministerpräsident und CDU-Landeschef Manuel Hagel kritisierte nun das Vorgehen und die Kommunikation der Bundesregierung rund um die personellen Umbesetzungen. Vor allem den Umgang mit noch Verkehrsminister Schnieder sieht Hagel sehr kritisch. Er betonte, dass die Bundesregierung jetzt aus diesen Änderungen neuen Schwung gewinnen muss für ihre Arbeit nach der Sommerpause. An sich sieht Hagel die Personalveränderungen im Bund trotzdem insgesamt positiv. Kein Wunder eigentlich. Mit Nina Wagen als Kanzleramtschefin, Thorsten Frey als neuem Fraktionschef der Union im Bundestag und Steffen Bilger als neuem Verkehrsminister werden gleich drei Schlüsselpositionen im Bund mit Parteikollegen von Hagel hier aus Baden-Württemberg besetzt. Krasse Panne nach den Abschlussprüfungen. In Baden-Württemberg wurden rund 100 fehlerhafte Abiturzeugnisse ausgestellt. Grund ist wohl ein Fehler in der Software WinProsa, mit der die Zeugnisse erstellt werden. Benjamin Resetz aus der Baden-FM-Nachrichtenredaktion. Sind denn auch Schulen hier bei uns in Baden von der Panne betroffen?
16: Bei uns in der Region sind Schulen in Offenburg, Freiburg, Gundelfingen, Mülheim, Schopfheim, Weil am Rhein, Hinterzarten und Sasbach betroffen. In etwa 70 Fällen sollen die Fehler auch Auswirkungen auf die Abiturschnitte haben, meldet das Kultusministerium. Die Schulen arbeiten bereits an der Korrektur der Abiturzeugnisse, sodass alle betroffenen Schüler schnell ihre richtigen Dokumente erhalten sollten. Das Kultusministerium hat eine Anlaufstelle eingerichtet, um betroffenen Absolventen während des Bewerbungsverfahrens für Studienplätze zu helfen.
15: Igel und Kröten sind in Freiburg jetzt noch sicherer. Die Stadt hat nämlich ein Nachtfahrverbot für Mähroboter verhängt. Das heißt, eine halbe Stunde vor Sonnenuntergang bis eine halbe Stunde nach Sonnenaufgang dürfen Mähroboter in den Gärten in Freiburg nicht mehr fahren. Ausnahmen gibt's nur für Sonderfälle oder zum Beispiel begrünte Dächer. Das Verbot soll verhindern, dass die Mähroboter die kleinen nachtaktiven Tiere anfahren und dabei verletzen. 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
21: Guten Morgen auf Badens Straßen um 7:03. Achtung auf der A5 Richtung Karlsruhe zwischen Ettenheim und Lahr. Hier steht ein kaputtes Fahrzeug. Aber abgesehen davon habe ich gute Nachrichten heute Morgen. Gerade die klassischen Problemstellen. A5, die Baustelle zwischen Rust und Freiburg Nord. Jetzt werde ich auch noch ausgelacht. Und ja, auch die B31A, der Zubringer Freiburg Mitte. Da sieht es aktuell noch sehr gut aus. Vielleicht 1-2 Minuten stockend, aber ansonsten noch nichts Größeres dort.
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21: Diesen Blitzer hat uns gerade Manfred gemeldet. Ortseingang Köndringen, wenn ihr von Heimbach herkommt im 30er. Und dann steht noch einer in der Ortsdurchfahrt Hugstetten nach der Kirche im Gebüsch. Auch hier maximal 30 erlaubt. Und wenn ihr noch was habt, Staus oder Blitzer, dann gerne her damit. Kostenlos per Telefon oder WhatsApp an der 0800 50 60 106. Allen unterwegs gute und sichere Fahrt.
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21: Peter und Lennart, die sind schon in den wohlverdienten Sommerferien, bevor es für euch dann offiziell am Donnerstag losgeht. Und deshalb sind die Steffi und ich, der Noah, für euch mit dabei.
1: Einen wunderschönen guten Morgen. Momentan Weinfeste überall bei uns in der Region. Und es ist schon so, dass es jetzt auch mit riesigen Schritten auf die nächste Weinlese zugeht. Mhm. Und das gucken wir uns genauer an. Und über den ersten Schritt sprechen wir in circa 10 Minuten.
21: Jawohl. Und ich freue mich auch ganz besonders aufs Weinfest jetzt am Wochenende in Staufen.
1: Oh, ich auch.
21: So, also Wein ist ja gerade wirklich
1: sehen wir uns.
21: Ein Top-Thema. Und davor Lieblingssongs.
1: Natürlich, Bruno Mars gleich. Und wir starten jetzt mit einer absoluten Durchstarterin der letzten Jahre, kann man sagen. Hier ist Leonie mit ihrer aktuellen Don't Worry.
21: Guten Morgen.
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0: Hier ist Baden FM, der Frühstücksclub um 10 nach 7. Guten Morgen.
1: Morgen.
0: Peter und Lennart, die sind schon in den Sommerferien. Deshalb die Steffi und ich, der Noah, heute Morgen mit dabei.
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1: In Baden stehen wir gerade kurz vor der Weinlese für Neuen Süßen. Und da ist natürlich nicht nur am Erntetag viel Arbeit, sondern auch in den Wochen davor. Andreas vom Weingut Löffler in

0: wegblasen, wegrupfen und die ertragsregulierende Arbeit, die erfolge bei uns per Hand. Das heißt, wir schneiden Traube in der Mitte durch oder auch ganze Traube an der Boden, dass man einfach den Stock entlastet und somit die Grundqualität der Trauben steigern.
1: Wow, also 3 Wochen vor der Weinlese heißt harte Handarbeit und Arbeiten mit dem Traktor in den Reben, damit dann alles bestens vorbereitet ist für die Ernte. Wir halten euch auf dem Laufenden, was die aktuellen Schritte sind und natürlich dann, wie es auch zur Ernte kommt. Das ist so der Sinn dieses Wein-Countdowns. Wir begleiten quasi die kompletten Schritte von der Rebe ins Glas, kann man ja
2: sagen. Und dann wissen wir
1: mal,
2: wenn wir dann sehen, wenn gearbeitet wird an der Seite, was da genau passiert. Das finde ich sehr schön. So, und jetzt rein mit einem Mega-Hit. Jetzt musst du mir kurz helfen, weil ich mir nicht sicher bin.
1: Kenny Loggins, Danger Zone, 12:07. Hier ist Baden FM, der Frühstücksclub. Guten Morgen.

0: Viertel nach sieben, hier ist Baden FM, der Frühstücksclub. Schön, dass ihr mit dabei seid.
1: Guten Morgen und wir gucken natürlich aufs Wetter. Die Temperaturen aktuell um die 16 Grad, noch recht frisch. Es bleibt sonnig den ganzen Tag über, die Temperaturen bis 33 Grad hoch. Und sonnig geht es die nächsten Tage weiter, morgen bis zu 38 Grad.
0: Und ich habe gute Nachrichten vom Badenstraßen um 7.15 Uhr. Es sieht nämlich noch sehr, sehr gut aus. Wir haben ja die große Baustelle auf der A5 zwischen Hust und Freiburg Nord oder auf der B31A, der Autobahn. Zubringer Freiburg-Mitte. Hier jeweils noch gar nichts los. Vielleicht ein, zwei Minuten, die es länger dauert, aber wirklich nicht mehr. Und dann haben wir einen Blitzer. Klaus, wo steht er denn?
2: Beim Kiesberg in Rimsinge, im 8er Zone, Fahrtrichtung Bad Krozingen. Da in der Ecke versteckt ist ein Blitzer.
0: Alles klar. Danke dir fürs Melden. Und dann haben wir jetzt gerade auch noch in den Baden FM Nachrichten gehört. Vielleicht habt ihr es auch schon mitbekommen.

0: Das Jugendwort des Jahres wurde jetzt wieder quasi eingereicht, welche Wörter da zur Verfügung stehen.
1: Hast du ein paar?
0: Der Langenscheid Verlag sucht nach folgenden Begriffen. Die Top 3 sind: Du bist gut genug.
1: Du bist gut genug.
0: Dann Digger, 6-7 oder Schere. Meine erste Frage ist jetzt da direkt: Was hat Digger da zu suchen?
1: Du meinst, also, weil das ist schon... Ja,
0: das
1: du hast
0: ist
1: recht,
0: so, also das seit ist, wann sagt man das? Also wir sind jetzt auch ein bisschen auseinander, das ist wahrscheinlich bei dir schon alt.
1: Also ich war schon erwachsen, deutlich erwachsen, aber es gibt, also ich würde jetzt auch sagen, bestimmt schon 15, 20 Jahre fast.
0: Ja.
1: Also gut, vielleicht war es aber noch nie in den Vorschlägen, keine Ahnung.
0: Aber die anderen muss
1: aber
0: ich sagen,
1: weißt du
0: finde
1: was,
0: ich
1: Noah,
0: ganz cool, ja?
1: Ich kenne alle, und da bin ich jetzt gerade ein bisschen stolz. Ich bin Jahrgang 82, ich kenne alle.
0: Wie sieht's bei euch aus? Sagt euch das was? Also abgesehen von Digger, also das kennen wir alle. Du bist gut genug, 6-7 oder Schere? So, das steht zur Auswahl. Wir sind gespannt. Meldet euch gerne mal bei uns kostenlos an der 0800 50 60 106 per WhatsApp-Sprachnachricht, ob euch diese Begriffe auch alle was sagen. Hier ist Baden FM, 7.17 Uhr mit Kamrad und Feel Alive.
1: Morgen.

0: Im Baden FM Frühstücksclub um 7.23 Uhr. Dieser Song, der macht einfach was. Ich kann nicht sagen, was es ist, aber wir stehen hier im Studio und schunkeln uns gegenseitig an.
1: Wahnsinn. Das ist so schön. Und während wir gerade vor ein paar Minuten über das Jugendwort oder die Auswahl zum Jugendwort des Jahres geredet haben und da zum Beispiel sowas wie 6-7 ganz weit oben ist, gibt es natürlich auch Songs, die auf den Schulhöfen sehr beliebt sind. Mhm. Unter anderem gleich Huntrix mit Golden und auch die Sporties gehen, glaube ich, nach wie vor auch noch. Immer mit Applaus.
0: Jawohl, gleich hier bei Baden FM.
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2: Wir gucken aufs Wetter um 7.28 Uhr am Dienstag. Startet gut rein in den Tag. Die Temperaturen aktuell noch wirklich gut erträglich. Bei 15 bis 17 Grad, perfekt zum Lüften. Im Laufe des Tages klettern sie dann hoch auf bis zu 33 Grad. Das wird ein sonniger Tag. Und dann geht's auch die nächsten Tage immer weiter nach oben mit den Temperaturen. Morgen zur Zeugnisausgabe bis zu 38 Grad.
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3: Mit Ruth Streitling, schönen guten Morgen. Bei der CDU im Bund hat sich in den vergangenen Tagen heftig das Personalkarussell gedreht. Carsten Linnemann soll zum Beispiel neuer Gesundheitsminister werden. Nina Wagen wechselt dafür ins Kanzleramt und Steffen Bilger ersetzt Verkehrsminister Schnieder. Genau diese Unruhe sorgt jetzt für ziemliche Kritik. Der frühere Chefjurist des Bundestages Pieper bemängelt zum Beispiel, dass die neuen Minister jetzt ins Amt kommen, aber erst später vereidigt werden sollen. Das hält er für rechtlich unsauber. Und auch hier aus Baden-Württemberg kommt Kritik, ausgerechnet von Vizeministerpräsident und CDU-Landeschef Manuel Hagel. Er kritisierte etwa die Kommunikation der Bundesregierung rund um den Personalwechsel und den Umgang mit noch Verkehrsminister Schnieder. Gleichzeitig sieht Hagel aber natürlich auch Vorteile. Gleich drei wichtige Posten gingen bei dem Personalwechsel nämlich an CDU-Politiker hier aus Baden-Württemberg. In Südfrankreich versucht die Feuerwehr weiterhin, die verheerenden Waldbrände einzudämmen. Laut Präsident Macron macht vor allem der größere der beiden Brände bei Bordeaux den Einsatzkräften ziemlich zu schaffen. Aus Bordeaux berichtet Baden-FM-Korrespondentin Rachel Sommer.
4: Ab heute schnellen die Temperaturen wieder in die Höhe und die trockene Hitze könnte das Feuer weiter anfachen. Um zu verhindern, dass die Flammen noch weiter um sich greifen, haben die Einsatzkräfte unzählige Schneisen in den Wald gerodet. Mehr als 4000 Feuerwehrleute und Soldaten sind in der Region im Einsatz. Ab heute helfen auch deutsche Kräfte bei den Löscharbeiten.
3: Viele Menschen hier in Deutschland gönnen sich gerne eine Kleinigkeit und kaufen sich selbst Geschenke. Vor allem als Erinnerung an besondere Momente, zum Beispiel zu Jubiläen, zum Abschluss oder auch im Urlaub. Das zeigt eine Umfrage der FOM-Hochschule. Im Schnitt geben die Befragten übrigens rund 2000 Euro pro Jahr für solche Selbstgeschenke aus. Am beliebtesten dabei sind neue Kleidung, eine Reise oder ein gutes Essen, zum Beispiel im Restaurant. 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
5: 7.31 Uhr ist es. Guten Morgen an alle unterwegs. Auf der B415, wenn ihr von der Autobahn herkommt, nach Lahrein. Hier dauert es aktuell 10 Minuten länger. Und dann bilden sich jetzt auch langsam Staus. Einmal auf der A5 in der Baustelle zwischen Ruß und Freiburg Nord. Hier sind es aktuell circa 5 Minuten, die ihr verliert. Und auf dem Autobahnzubringer Freiburg Mitte auf der B31A. Auch hier staut sich jetzt ein bisschen, aber auch noch nicht viel mehr als 5 Minuten, die es länger dauert.
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5: Dann wird geblitzt auf der B31, wenn ihr von Breisach Richtung Rimsingen unterwegs seid, beim Kieswerk unter einem Tarnnetz. Ist ja auch noch ganz wichtig. Dann am Ortseingang Köndringen stehen sie von Heimbach herkommend und in der Ortsdurchfahrt Hugstetten nach der Kirche im Gebüsch. Und wenn ihr noch was habt, Staus oder Blitzer, gerne her damit, kostenlos per Telefon oder WhatsApp 0800 50 60 106. Allen unterwegs, gute Fahrt.
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0: Guten Morgen am Dienstag, hier ist Baden FM, der Frühstücksclub um ganz genau 20 vor 8.
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2: Es ist Dienstag, wir steuern ganz nah auf die Sommerferien zu und natürlich zocken wir auch heute wieder. Und in diesem Fall spielt die liebe Angelika aus Freiburg gegen unsere Noah. Ja, guten Morgen.
3: Morgen.
4: Guten Morgen.
2: Und Angelika, aus welchem Stadtteil von Freiburg bist du?
4: Aus dem schönen Mooswald.
2: Ach, das ist ja cool. Ich bin nämlich auch im Mooswald aufgewachsen. Also, dann halten wir zwei da mal zusammen und ich guck mal, ob wir den Noah gemeinsam besiegen können.
3: Die Welt ist ein Dorf.
4: Super.
2: So, hier die Spielregeln. Wir suchen immer einen Begriff, zu dem ich Tipps gebe. Diese Tipps werden immer genauer. Wenn du meinst, lösen zu können, ruf bitte rein. Aber es gibt ein wichtiges Aber. Ist die Antwort falsch, gewinnt automatisch der andere und in diesem Fall ist es dann der liebe Noah. Ist das alles klar? Gut, dann starten wir jetzt mit Tipp 1.
3: Let's go!
2: Obwohl mein Name nach Wärme klingt, bekommen manche kalte Hände.
3: Erstmal noch überhaupt gar keine Idee.
2: Ich finde den schon, wo ich den Begriff kenne, finde ich den schon recht gut. Zweiter Tipp. Ich erscheine oft dann, wenn alle Aufmerksamkeit auf eine Person gerichtet sein wird.
3: Kalte Hände.
2: Ich sag nochmal den ersten Tipp, obwohl mein Name nach Wärme klingt. Dritter.
3: Nee, ich hab wirklich.
2: Du weißt das?
4: Du weißt es.
3: Was?
2: Willst du noch den dritten? Und damit hat sie recht. Ich würde sagen,
3: da gebe ich mich aber mal sowas von gern geschlagen. Das war ja Wahnsinn.
2: Ich gebe euch noch den dritten Tipp, damit ihr seht, dass es wirklich der richtige Tipp war. Ich kann den Puls erhöhen, den Mund trocken machen und den Kopf leer werden lassen. Besonders Menschen auf Bühnen vor Kameras oder Mikrofonen kennen mich. Ja, es ist das Lampenfieber.
3: Das ist ja nicht
2: zu glauben. Herzlichen Glückwunsch.
3: Ja.
4: Danke, danke, danke.
2: Und damit,
4: ich hatte heute Morgen auch Lampenfieber. Vielleicht liegt es da dran, dass ich es gleich wusste.
2: Ach, wie süß. Und damit, lieber Noah, geht jetzt eine knallrote Baden-FM-Kaffeetasse in den Mooswald.
3: Aber sowas von hochverdient. Also ich war ja komplett noch im Niemandsland.
2: Gut.
4: Dann, ich freue mich.
3: Wow.
2: Dann ganz viel Spaß damit, liebe Angelika. Und wenn ihr auch mitmachen wollt, gar kein Problem. 0800 50 60 106 oder ganz einfach bewerben auf baden.fm.
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0: Frühstücksclub um 14 Minuten vor 8.
1: Schönen guten Morgen.
0: Mit einem ganz besonderen Song. Janet Jackson. Oops, now.
1: Ich habe gerade zu Noah gesagt, das ist einer meiner absoluten Lieblingssongs. Wenn ich gute Laune brauche, läuft der sowas von laut bei mir im Auto. Das glaubt ihr nicht. Deswegen habe ich mich jetzt sehr gerade drüber gefreut.
0: Perfekt. Ich hoffe, der hat bei euch jetzt auch gewirkt. Auf dem Weg zur Arbeit.
1: So, Temperaturen aktuell zwischen 15 und 18 Grad. Noch ganz angenehm. Durchlüften ist angesagt. Die Temperaturen gehen hoch auf bis zu 33. Es wird ein sehr, sehr schöner, sonniger Tag. Die nächsten Tage geht es heiß weiter. Ich sag nur morgen bis zu 38 Grad.
0: Uiuiui, da auf jeden Fall warm anziehen. Nee, das ist falsch. Nee. Das ist bei für warm anziehen. Egal, wir schauen auf Badestraßen. Es ist ganz genau 7.47 Uhr. Den längsten Stau haben wir auf der B415, wenn ihr von der A5 Richtung Lahr unterwegs seid. Hier dauert es aktuell eine Viertelstunde länger. Und der aktuellste Blitzer, der steht in Münstertal auf Höhe vom Gasthaus Bierhäusle im 30er. Vielen Dank, Katrin, fürs Melden. Und dann haben wir noch ein Thema, das uns alle hier, auch bei uns in Baden, sehr, sehr betrifft.
1: Ja, vielleicht habt ihr es gemerkt in den letzten Tagen, mal vor die Tür gegangen, gedacht, oh, es riecht irgendwie verbrannt. Habt euch umgeguckt, ist irgendwo ein großes Feuer oder so? Nee. Ja, es liegt daran, dass der Brandgeruch aus Frankreich, wo es gerade im ganzen Südwesten wirklich flächenmäßig riesig brennt, dass dieser Geruch auch zu uns rüberzieht. Also laut Feuerwehr besteht nach aktuellem Stand keine Gesundheitsgefahr, aber ihr wisst, das kommt dann von Frankreich rüber. Ja.
0: Und wir bekommen auch viele Nachrichten von euch, was das Thema angeht. Deshalb sprechen wir auch gleich nochmal im Detail über dieses Thema um 10 nach 8. Bis dahin dranbleiben. Jetzt ist 7.48 Uhr.
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0: Golden FM ist hier, der Frühstücksclub um 8:06. Guten Morgen.
1: Guten Morgen, Noah. Es tut mir leid, dass ich gerade schon reingegrätscht habe. Vielleicht habt ihr das gehört. Ich habe gerade in die Musik reingelacht.
0: Dieses rote Licht am Mikrofon
1: bedeutet
0: Ruhe.
1: Ja, ich weiß. Nein, bedeutet, dass das Mikro an ist und dass man alles andere hört. So, wir sind bei euch, begleiten euch rein in den Dienstag. Lasst es euch gut gehen. Momentan nochmal durchlüften und die besten Lieblingssongs gibt es natürlich von uns unter anderem mit dabei Megahit von The Gossip und obendrauf die frisch verheiratete, ich glaube seit 3-4 Wochen mit Love Island fast, Taylor Swift mit I Knew It, I Knew You.
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1: Es ist ganz genau 7.59 Uhr, gleich
0: ganz genau
1: 8. Genau
0: 8 jetzt in dem Moment.
1: Sehr gut. Temperaturen aktuell zwischen 17 und 18 Grad. Gehen noch hoch auf bis zu 33, also wird nochmal richtig warm heute. Richtig freundlich und morgen, ich sag's ganz ungern, aber ist so, zur Zeugnisausgabe Temperaturen bis zu 38 Grad.
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13: Mit Ruth Streitling, guten Morgen. Baden-Württembergs CDU-Landeschef Manuel Hagel kritisiert seine eigene Partei im Bund. Auslöser: der chaotische Personalwechsel in mehreren Bundesministerien. In den vergangenen Tagen wurden dort gleich mehrere CDU-Minister umbesetzt. Unter anderem wurde Kanzleramtschef Frei zum neuen Fraktionschef, Gesundheitsministerin Wacken wechselte ins Kanzleramt und dann trat auch noch Verkehrsminister Schnieder zurück. Dazu sagte Hagel jetzt in einem Sommerinterview klar: dafür gewinnt die CDU sicher keinen Kommunikationspreis. Trotzdem sieht Hagel in der Situation jetzt auch Vorteile. Mit Nina Wagen im Kanzleramt, Thorsten Frey als Fraktionschef und Steffen Bilger als neuem Verkehrsminister sitzen jetzt zum Beispiel gleich drei Baden-Württemberger in wichtigen Positionen im Bund. Geldsegen für die Ortenau. Der Kreis bekommt dieses Jahr knapp 10 Millionen Euro Fördergelder von Bund und Land. So viel wie nie zuvor. Mit dem Geld will der Kreis jetzt vor allem in Schulen und Kitas investieren. Einerseits in den Bau und die Sanierung, aber auch in verschiedene Schulprojekte. Auch Landrat Erni freute sich über diese Rekordsumme, denn die Förderung entlastet den Kreis spürbar. Und das ist wichtig, gerade in Zeiten Klammer Haushaltskassen. Dank des Geldes von Bund und Land kann der Ortenau-Kreis jetzt dieses Jahr gut 71 Millionen Euro investieren. Im Europaparkstadion, der Heimspielstätte des SC Freiburg, liegt jetzt ein neuer Rasen. Und das ist dabei nicht einfach irgendeine Wiese, sondern ein sogenannter Hybridrasen. Er soll robuster und langlebiger sein als ein klassischer Fußballrasen. Florian Helber, der Greenkeeper des SC Freiburg, hat Baden FM erklärt, wie das System funktioniert.
14: Im Prinzip funktioniert das System, dass alle 3 Zentimeter Nadeln in den Boden, 12 Zentimeter tief, einmal eingearbeitet werden. Man kann sich eigentlich so ähnlich vorstellen wie so eine Art Nähmaschine. Es geht in die Richtung, da werden die Fasern dann dadurch unten eingearbeitet und dann werden sie alle 3 Zentimeter dann immer Stück für Stück gehen sie dann weiter. Das ist ein Stitching.
13: Von den Kunstrasenfasern im echten Spielfeld merken die Fußballer dann übrigens nichts. Beim Sportclub hofft man aber, dass der Rasen so ein bisschen langlebiger wird. 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
0: Jeden Moment ist es 8:03. Guten Morgen an alle unterwegs. Und wir haben einen großen Stau auf der B415. Wenn ihr von der Autobahn Richtung Lahr unterwegs seid, hier dauert es aktuell 25 Minuten länger. Besser sieht's aus auf der A5 Richtung Karlsruhe zwischen Rust und Freiburg Nord. Hier vielleicht nur 5 bis 10 Minuten stockender Verkehr in der Baustelle und auch auf dem Autobahn Zubringer Freiburg-Mitte etwa 5 Minuten, die hier aktuell länger sind. Dann haben wir noch an der Guilford-Allee in Freiburg auf der B3 haben wir 5 bis 10 Minuten Stau, wenn ihr stadtauswärts unterwegs seid. Und auf der A5 zwischen Bad Bellingen und Efringen-Kirchen auch hier in der Baustelle circa 5 Minuten, die es länger dauert.
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0: Die Katrin hat uns einen Blitzer gemeldet. Und zwar in Münstertal auf Höhe vom Gasthaus Bierhäusle. Dann steht einer auf der B31, wenn ihr von Breisach Richtung Rimsingen unterwegs seid, beim Kieswerk. Und in der Ortsdurchfahrt Hugstetten wird nach der Kirche im Gebüsch geblitzt. Und wenn ihr noch was habt, Staus oder Blitzer, dann gerne her damit. Kostenlos per Telefon oder WhatsApp an der 0800 50 60 106. Allen unterwegs, gute Fahrt.
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0: Ich bin sicher, Peter und Lennart, die steht wahrscheinlich jetzt gerade erst auf. Die sind nämlich schon in den Sommerferien. Deshalb die Steffi und ich, der Noah, mit dabei. Morgen ist ja erst der letzte Schultag.
1: Ist schon der letzte Schultag.
0: Ja, das weil die sind schon in den Ferien, deshalb
1: so,
0: meine ich.
1: Jetzt hab's verstanden.
0: Und für den Rest erst bitte. Übermorgen.
1: Und weißt du, was viele Eltern vielleicht nicht vergessen sollten in den nächsten Tagen.
0: Ja. Ich weiß schon, in welche Richtung es geht.
1: Wir machen täglichen Erinnerungsservice. Mhm. Und zwar, ich erinnere mich noch an meinen Bruder, wenn der früher nicht selbstständig dran gedacht hat, seine Brotbüchsen auszupacken aus dem Schulranzen, dann endete das nach 6 Wochen wirklich böse. Denn das Brot ist dann so selbstständig rausgelaufen. Wollen wir nicht.
0: Ja.
1: Deswegen Brotboxen bitte ausräumen. Spätestens Keine Ahnung,
0: sonst
1: hat es
0: mehr Fell als die Hauskatze. Das wollen wir nicht. Deshalb haben wir Lieblingssongs für euch.
1: Genau. Wir starten mit einer frisch verheirateten jungen Frau. Und ich wüsste gerne, ob sich jetzt ihr Leben verändert hat. Ich fand es wunderschön, zum ersten Mal sagen zu können, mein Mann. Deswegen jetzt Taylor Swift mit ihrer aktuellen I Knew It, I Knew You. Schönen Morgen.
0: Morgen.
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0: Minuten nach 8 ist es. Guten Morgen, hier ist Baden FM, der Frühstücksclub. Ohne Peter und Lennart, die sind nämlich schon in den Sommerferien.
1: Guten Morgen.
0: Und es ist ja momentan eine Situation in Frankreich, die wir alle mit viel Sorge beobachten. Große Flächenbrände im Südwesten des Landes. Die Flammen stehen kurz vor Bordeaux. Eine Bedrohungslage durch Feuer, wie es sie selten vorher gab.
1: Viele Badener zieht es im Sommer an die französische Atlantikküste. Vor allem die Campingplätze sind da ja super beliebt. Und natürlich ist dann nochmal der Bezug viel, viel emotionaler. Und so geht es auch Annika aus Freiburg.
2: Wir verfolgen das Geschehen in Südwestfrankreich eigentlich

0: schöner Landstrich ist. Zum anderen, weil wir natürlich auch an die Menschen dort denken. Viele haben dort natürlich Fernhäuser, aber sehr viele wohnen da auch einfach, haben Haustiere, die jetzt zurückgelassen wurden. Wir schauen ständig die Karten an und bangen, ob es denn weiterzieht oder ob sie es in den Griff kriegen und hoffen, dass für die kommenden Jahre da draus gelernt und ja, vielleicht andere Vorkehrungen getroffen werden.
1: Wir halten euch auf dem Laufenden, was die Lage in Frankreich betrifft und sind mit unseren Gedanken natürlich in unserem Nachbarland.
2: Absolut. Und bei uns geht's jetzt weiter mit Lieblingssongs. Michael Jackson jetzt für euch um 8.12 Uhr mit Beat It. Wunderschönen Dienstag euch. Ich hoffe, ihr startet gut in diesen Tag.

0: Morgen, hier ist Baden FM, der Frühstücksclub, um ganz genau 7:45. Und damit der Blick auf das Wetter.
1: Temperaturen aktuell zwischen 15 und 17 Grad. Es geht noch hoch auf bis zu 33. Die Sonne scheint. Es gibt so eine kleine, schwierigere Nachricht, denn es wird wieder heiß die nächsten Tage. 38 Grad, aber wir machen uns das trotzdem schön.
0: Genau, so machen wir es. Und wir haben auch noch gleich eine Lösung für euch, was das angeht. Aber gleich davor noch der Blick auf Badens Straßen. Der längste Stau haben wir, den haben wir aktuell auf der B415. Wenn ihr von der Autobahn Richtung Lahr unterwegs seid, hier dauert es eine Viertelstunde länger. Und in Münstertal wird geblitzt auf Höhe vom Gasthaus Bierhäusle im 30er. Vielen Dank, Katrin, fürs Melden. Und jetzt, ihr habt es gerade gehört, es wird super heiß hier bei uns in der Region. Deshalb haben wir jetzt was für euch.
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1: Guten Morgen, hier ist Baden FM, der Frühstücksclub, um gleich 9:04.
2: Schönen guten Tag. Startet gut rein in den Dienstag. Es ist sonnig. Sonnenbrille nicht vergessen, wenn ihr auf dem Weg zur Arbeit seid. Und wir begleiten euch natürlich mit Lieblingssongs ohne Ende. Zum Beispiel gleich mit dabei am Start The Rasmus und obendrauf Ray Dalton. Und auch der war mit dabei in das Fest in Karlsruhe. Blood Running heißt seine aktuelle. Gibt's gleich bei uns.
1: Jawohl.
2: Guten Morgen.
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2: So, und wer noch zu Hause ist, sollte das jetzt nutzen. Aufreißen, durchlüften. Die nächsten Tage werden heiß. Momentan Temperaturen sehr angenehm zwischen 14 und 17 Grad. Es wird ein sonniger Tag, die Temperaturen noch recht angenehm bei 33 Grad maximal. Allerdings morgen zum Start in die Sommerferien dann, also nach der Zeugnisausgabe, bis zu 38 Grad.
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18: Mit Ruth Streitling, schönen guten Morgen. Bei der CDU im Bund hat sich in den vergangenen Tagen heftig das Personalkarussell gedreht und das sorgt jetzt für Kritik hier aus Baden-Württemberg. Vizeministerpräsident und CDU-Landeschef Manuel Hagel kritisiert jetzt vor allem die chaotische Kommunikation der Bundesregierung rund um die Neubesetzungen. In einem Interview betonte Hagel, dass die Bundesregierung jetzt dringend aus den Änderungen neuen Schwung gewinnen sollte für ihre Arbeit nach der Sommerpause. Insgesamt sieht Hagel die Personaländerungen im Bund aber sehr positiv. Das dürfte vor allem daran liegen, dass jetzt gleich drei seiner Parteikollegen hier aus Baden-Württemberg in wichtigen Schlüsselpositionen sitzen. Nina Wagen ist neue Kanzleramtschefin, Thorsten Frey neuer Unionsfraktionschef und Steffen Bilger ist neuer Verkehrsminister. In Weil am Rhein ist die neue Freizeitfläche an der Hohen Straße eröffnet worden. An der Gestaltung der Fläche haben sich knapp 100 Weiler Bürger direkt beteiligt. Das Gelände ist rund 7500 Quadratmeter groß und liegt südlich des Vitra Campus. Es ist jetzt täglich von 7 bis 20 Uhr geöffnet. Für jüngere Kinder gibt's dort jetzt verschiedene Spielgeräte, ein riesiges Dino-Klettergerüst und Wasserspiele. Und für Jugendliche bietet das Gelände zum Beispiel einen Pumptrack und viele andere Sportanlagen wie eine Slackline, Tischtennis oder auch einen Basketballplatz. Die Stadt hat in die Anlage etwa 1,9 Millionen Euro investiert. Sie rief die Nutzer jetzt dazu auf, die Anlage sauber zu halten und auch Rücksicht auf die Anwohner zu nehmen. Der Langenscheid Verlag sucht wieder das Jugendwort des Jahres und wir dürfen mitbestimmen. Eine Jury hat jetzt aus zahlreichen Einsendungen von Kindern und Jugendlichen die Top 10 Begriffe des Jahres ausgewählt. Jetzt läuft dazu ein Publikumsvoting. Das heißt, jeder, der will, kann jetzt auf der Seite des Verlags für seinen Lieblingsbegriff abstimmen. Die Top 3 Begriffe mit den meisten Stimmen kommen dann ins Finale. Nominiert als Jugendwort des Jahres sind diesmal zum Beispiel Ausdrücke wie Crash-Out, gute Käse, Macker oder Rage-Bait. Viele davon stammen zum Beispiel aus den sozialen Medien. 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
1: 8.34 Uhr, guten Morgen an alle unterwegs. Wir haben aktuell eine Viertelstunde Stau. Wenn ihr auf der B415 von Autobahn Richtung Lahr unterwegs seid, dann gucken wir auf die A5, einmal bei der Baustelle zwischen Herbolzheim und Freiburg Nord. Hier verliert ihr insgesamt circa 10 Minuten und auch 5 bis 10 Minuten braucht ihr länger auf der A5 Richtung Basel zwischen Herbolzheim, zwischen Efringenkirchen und dem Dreieck Neuenburg. Und das war's. Alle anderen größeren Problemstellen wie Freiburg-Mitte zum Beispiel, der Autobahnzubringer, hält sich aktuell in Grenzen.
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1: Geblitzt wird auf der A5 Richtung Basel zwischen Freiburg Süd und Bad Krozingen. Dann steht ein Blitzer am Ortseingang Köndringen, wenn ihr von Heimbach herkommt. Und in Münstertal wird auf Höhe vom Gasthaus Bierhäusle geblitzt. Wenn ihr noch was habt, Staus oder Blitzer, gerne her damit. 0800 50 60 106. Allen unterwegs, gute Fahrt.
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0: am Dienstag, hier ist Baden FM, der Frühstücksclub. In 19 Minuten ist es 9 Uhr. Peter und Lennart, die sind schon in den Sommerferien, deshalb die Steffi und ich, der Noah, mit dabei. Und wir können ja ganz froh sein, dass wir hier bei uns in so einem ganz, in einem einfachen System leben, in dem metrischen System.
1: Stimmt.
0: Wenn ich da die Amis angucke mit ihren Yards, Inches, Füße, sonst irgendwas, es ist einfach simpel.
1: Bei uns 10er Schritte, 100er Schritte, alles ganz easy. Aber es gibt eine Sache, die fällt komplett aus dem Rahmen.
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3: Warum hat eine Minute 60 Sekunden und nicht 100? Dafür müssen wir mehr als 4000 Jahre zurückreisen. Die alten Babyloner rechneten nicht hauptsächlich mit dem 10er-System, wie wir heutzutage, sondern mit der Zahl 60. Und die hat einen großen Vorteil. Sie lässt sich durch viele Zahlen teilen. Zum Beispiel durch 2, 3, 4, 5, 6 oder 10. Das machte Berechnungen deutlich einfacher. Und weil Astronomen und Zeitforscher diese Einteilung übernahmen, hat eine Stunde bis heute 60 Minuten und eine Minute 60 Sekunden. Eure Mariella Miskial.
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0: 9:15 haben wir es. 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
1: Guten Morgen und es kann wieder gewählt werden. Das Jugendwort des Jahres, der Langenscheid Verlag sagt so, stimmt ab dafür. Und da gibt es dieses Mal ganz spannende Begriffe, ne?
0: Es ist dann so, dass die Top 3 ins Finale kommen und dieses Jahr mit dabei sind zum Beispiel, ich finde, das sind so die größten, Du bist gut genug.
1: Kennen wir hiervon.
0: Wer kennt's noch? Das ist dieser Song, geht gerade hoch und runter auf TikTok.
1: Schön, ich find's klasse.
0: Und eben dieses Du bist gut genug steht in der Auswahl. Dann 6ix7ine.
1: Ja, kennen wir auch.
0: Wahrscheinlich alle schon mal gehört. Schere heißt im Endeffekt sowas
1: wie Entschuldigung.
0: Genau. Und Digga ist auch mit drin in der Auswahl. Was hat die da zu suchen?
1: Also, ich bin ja ein bisschen älter als du, Noah. Nur ein Müh. Nein, ich bin Jahrgang 82, ich gebe es zu. Mir sagen die meisten Begriffe wirklich was, aber dass Digga da drin ist, helf mir mal da draußen, wer auch so alt ist wie ich. Das gibt's doch schon mindestens 20 Jahre,
0: aber
1: ich verstehe es nicht.
0: Deshalb meine ich, das hat da eigentlich überhaupt nichts zu suchen, dieses Digga. Naja, wir sind gespannt, welches Wort sich dann wirklich durchsetzt als Jugendwort des Jahres. Das ist dein Favorit, das merke ich schon. Und damit darfst du jetzt auch noch den Ausblick aufs Wetter hier bei uns in Baden geben.
1: Die Temperaturen aktuell zwischen 16 und mittlerweile 19 Grad. Richtig schöner Tag heute. Die Sonne zeigt sich bis zu 33 Grad. Und dann geht's morgen allerdings heiß weiter bis zu 38 Grad.
0: Und damit der Blick auf Badens Straßen. Es ist 8.47 Uhr auf der A5 zwischen Herbolzheim und Freiburg Nord. Hier hat es aktuell 5 Kilometer Stop and Go. Dauert ungefähr 10 Minuten länger. Und der aktuellste Blitzer, der steht auf der A5. Und zwar, wenn ihr Richtung Basel unterwegs seid, zwischen Freiburg Süd und Bad Krozingen. Danke fürs Melden.
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1: Schönen guten Morgen. Und David Guetta kann sich in der kommenden halben Stunde wirklich glücklich schätzen. Der ist umgeben von tollen Frauen. Von den Bengals, von Nelly Furtado, von Jennifer Lopez. Und von ihm und ihr zusammen gibt es nämlich gleich Save Me Tonight hier bei Baden FM.
0: Morgen.
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1: Um 8.59 Uhr am Dienstag startet gut rein in den Tag. Momentan noch wirklich angenehm, was die Temperaturen betrifft. In Häusern momentan 13 Grad, in Bad Säckingen 19 und in Au momentan 18 Grad. Es geht doch hoch auf bis zu 33, wird ein wunderschöner Tag mit viel Sonne. Morgen dann deutlich wärmer, bis zu 38 Grad.
0: Als du gerade gesagt hast, in Häusern, dann dachte ich so, du meinst so drin. Und dann, ja.
1: Ich finde das mit dem Ort sowieso immer so witzig, wenn dich jemand fragt, na, wo wohnst du? In Häusern.
0: Ach, nein, ist nicht wahr.
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22: Mit Ruth Strätling, guten Morgen. Bei der CDU im Bund hat sich in den vergangenen Tagen heftig das Personalkarussell gedreht. Carsten Linnemann soll zum Beispiel neuer Gesundheitsminister werden, Nina Wagen wechselt dafür ins Kanzleramt und Steffen Bilger ersetzt den bisherigen Verkehrsminister Schnieder. Diese ganze Unruhe sorgt jetzt für ziemliche Kritik. Auch hier aus Baden-Württemberg. Vizeministerpräsident und CDU-Landeschef Hagel kritisierte etwa die Kommunikation der Bundesregierung rund um den Personalwechsel und auch den Umgang mit Schnieder. Zugleich sieht Hagel aber auch Vorteile, vor allem für unser Land. Drei wichtige Posten gingen bei dem Personalwechsel nämlich an CDU-Politiker hier aus Baden-Württemberg. Frankreich ist für kleine und mittelständische Betriebe hier in Baden der wichtigste Handelspartner. Das zeigt eine neue Umfrage der IHK Südlicher Oberrhein. Aber so ganz rund läuft die Zusammenarbeit über die Grenze noch nicht. Laut der IHK-Umfrage beklagen viele Unternehmen, dass zum Beispiel die Vorschriften sehr kompliziert sind, wenn sie Personal für Arbeitseinsätze nach Frankreich schicken oder dort einfach nur Waren abholen wollen. Außerdem bereiten den Betrieben in der Grenzregion viel Bürokratie und Papierkramprobleme und auch ungleiche Regeln, zum Beispiel beim Recycling oder bei Verpackungen, sorgen immer wieder für Schwierigkeiten. Die IHK fordert deshalb jetzt weniger Bürokratie. Außerdem müssten auch wieder dringend mehr Kinder Französisch lernen, so die IHK, um auch die Kommunikation in der Grenzregion wieder zu verbessern. Himmelsspektakel über Baden. Am Abend des 12. August, das ist ein Mittwoch, wird eine partielle Sonnenfinsternis über Freiburg zu sehen sein. Bis zu 90% der Sonnenscheibe sollen dabei verdeckt werden. Das macht die Sonnenfinsternis zu einem einmaligen Ereignis, das wohl in den kommenden Jahrzehnten so nicht noch einmal vorkommen wird. Benjamin Resetz aus der Baden FM Nachrichtenredaktion. Wann und wo genau kann man sich denn dieses Naturphänomen anschauen?
23: Das Planetarium Freiburg veranstaltet spezielle Vorführungen, um das Phänomen zu erklären und den Besuchern die Möglichkeit zu geben, das Ereignis sicher zu beobachten. Ganz wichtig für alle, die sich das Spektakel anschauen möchten, man muss unbedingt eine geeignete Schutzbrille tragen, um bleibende Schäden an den Augen zu vermeiden. Die Schutzbrillen sind im Planetarium erhältlich. Die Sonnenfinsternis beginnt um 19.24 Uhr mit der maximalen Verfinsterung um 20.17 Uhr.
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0: 8:53 ist es. Guten Morgen an alle unterwegs. Und es ist gerade einiges los, wenn ihr auf dem Weg in den Europapark seid. Hier beim Autobahnzubringer von der Autobahn Richtung Europapark dauert es aktuell um die 25 Minuten länger, bis ihr dann wirklich auf dem Parkplatz seid. Und auch wenn ihr von Rheinhausen herkommt, über die Landstraße auch hier mindestens eine Viertelstunde. Viertelstunde, die es länger dauert. Dann ein Stau weiterhin auf der B415, wenn ihr von Autobahn Richtung Lahr unterwegs seid. Hier braucht er circa 10 Minuten länger. Aber bei den beiden Problemkindern, die Baustelle auf der A5 zwischen Herbolzheim und Freiburg Nord und auch Freiburg Mitte, der Autobahnzubringer, hier sieht es aktuell in der Baustelle gut aus. Maximal 5 bis vielleicht 10 Minuten, die es länger dauern kann.
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0: Es wird geblitzt am Ortseingang Köndringen, wenn ihr von Heimbach herkommt. Dann steht einer auf der B31 Breisach Richtung Rimsingen beim Kieswerk unter einem Tarnnetz. Und dann hat Christian für uns noch einen Blitzer von der A5. Wo denn genau?
2: Basel Richtung Freiburg am Kreuz. Mülheim, Neuenburg, wo es nach Frankreich geht.
0: Okay, wie schnell darf man da fahren?
2: Da stehen 120.
0: 120.
2: Da stehen rechts im Gebüsch mit einem silbernen Kombi.
0: Danke fürs Melden. Falls ihr auch noch was habt, gerne her damit. 0800 50 60 106.
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0: Nee, die sind schon in den Sommerferien und auch für uns geht's jetzt rasend schnell zu auf die Sommerferien. Morgen ist letzter Schultag. Das war für mich, muss ich sagen, immer so ein bisschen mit auch Angst verbunden, weil ich wusste, letzter Schultag, ich krieg Zeugnisse, ich muss mit diesem Zeugnis nach Hause, musst es meinen Eltern präsentieren.
1: Warst du nicht so ein guter Schüler?
0: Nein, überhaupt nicht.
1: Siehst du, ich war so eine kleine Lisa Simpson, ich war so eine kleine Streberin. Ich kam da immer ganz glücklich nach Hause.
0: Hast du es gut.
1: Ja, aber Strebersein ist auch nicht immer so toll.
0: Ja. Besonders aufgeregt ist jetzt aber auch, merken wir hier schon die ganze Zeit, unsere liebe Kollegin Julika Goldschmidt.
1: Stimmt.
0: Da gibt's nämlich morgen von ihrem Sohn zum ersten Mal Zeugnisse.
1: Oh, Premiere.
0: Da spreche ich mal gleich mit dir drüber.
1: Wir sind bei euch natürlich mit Lieblingssongs ohne Ende. Zum Beispiel gleich am Start für euch Nelly Furtado. Und wir starten jetzt mit einer Hammer-Single, die einfach Spaß macht. Jennifer Lopez zusammen mit David Guetta. Hier ist Save Me Tonight.
0: Morgen.
1: Guten Morgen.
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0: am Dienstag einfach ein toller Song. Die Bengals mit Manic Monday. Schön, dass ihr mit dabei seid. Und morgen geht's ja los mit dem, mit den Sommerferien in Baden. Es ist letzter Schultag. Heißt, es gibt Zeugnisse.
1: Oh ja. Und wenn es so ist und es Zeugnisse gibt, können wir sagen, dass wir eine liebe Baden-FM-Kollegin haben. Für die ist es eine Premiere. Unsere Julika Goldschmidt. Erklär, warum Premiere?
2: Das ist das erste Zeugnis, das mein Sohn bekommt. Und das Lustige ist, wir haben das alle nicht auf dem Schirm gehabt.
0: Oh mein Gott.
2: Ich glaube, Steffi, du warst diejenige, die gesagt hat, ihr kriegt ja jetzt auch ein Zeugnis. Und ich gedacht habe, stimmt, wir kriegen jetzt auch ein Zeugnis.
1: Aber das ist jetzt noch nicht dieses mit Noten, sondern er kriegt jetzt ja Bewertungen.
2: Er kriegt Bewertungen. Ich glaube, es geht um Verhalten und Mitarbeit.
1: Oh wow. Und kannst du schon was prognostizieren?
2: Ja, also ich glaube, dass da irgendwie schon drin stehen wird, dass er ein gutes Sozialverhalten hat. Ich glaube trotzdem, dass er ein kleiner Frechdachs ist. Und bei der Mitarbeit, wenn er da nach der Mama kommt, da war jetzt Luft nach oben. Aber also hey, muss ja im ersten Zeugnis auch sein, oder?
1: Ja.
2: Ja, und klar ist, es gibt ein riesiges Eis.
0: Und zum Abschluss möchte ich noch einen kleinen Rückblick auf den Anfang des Schuljahres werfen mit deinem Sohn. Da hast du uns nämlich eine Geschichte erzählt. Und die ist ja vielleicht ein bisschen auch schon so ein kleiner Hinweis, wie das Zeugnis werden könnte.
2: Ja, also mein Sohn hat ja seit dem ersten Kita-Jahr, also war er ein Jahr alt,

0: einen besten Freund, das ist der Oscar. Und die beiden sind wirklich unzertrennlich. Dachten wir, dass sie unzertrennlich wären, denn die Klassenlehrerin hat nach 3 Tagen, glaube ich, in Klasse 1 entschieden, die beiden zusammen, das geht nicht, wir setzen die mal schön auseinander. Also insofern mal gucken, wie es mit der Verhaltensnote oder Bewertung aussieht.
1: Ist immer mal gespannt.
0: Sehr. Ich halte euch auf dem Laufenden.
2: Also dann wünschen wir dir morgen einen fantastischen Tag und dann euch zusammen einen schönen Start in die Sommerferien.
0: Dankeschön.

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0: Startet gut rein in den Dienstag und gleich für euch ein Mann, da denke ich immer, wenn ich den sehe, der könnte auch so bei einer Dart-WM mitspielen oder sowas.
1: Ja!
0: Er ist kräftig, wirklich. Er sieht cool aus, voll tätowiert
1: von oben bis unten.
0: Ja. Ich liebe seine Songs und momentan ist ein neues Album in Arbeit. Wir können uns also darauf freuen. Teddy Swim ist mit seiner aktuellen Mr. Neuderer.
1: Und dann haben wir jetzt auch noch was gegen die Hitze morgen für euch.
0: Oh ja!
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0: Um ganz genau 9.30 Uhr, es ist Dienstag in Mülheim, messen wir aktuell 20 Grad. In Fischingen sind es 19 und in St. Peter momentan 16 Grad. Angenehm ist es momentan noch und es bleibt auch noch ein paar Stunden so. Dann gehen die Temperaturen hoch auf bis zu 33 Grad. Super schönes Wetter, viel, viel Sonne. Morgen zum Start in die Sommerferien zur Zeugnisausgabe dann sehr heiß bis zu 38 Grad.
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8: Mit Ruth Strätling, schönen guten Morgen. Baden-Württembergs CDU-Landeschef Manuel Hagel kritisiert seine eigene Partei im Bund. Auslöser: der chaotische Personalwechsel im Bund in mehreren Ministerien. In den vergangenen Tagen wurden nämlich gleich mehrere Bundesminister umbesetzt. Unter anderem wurde Kanzleramtschef Frei zum neuen Fraktionschef und Gesundheitsministerin Wacken wechselte ins Kanzleramt. Und dann trat auch noch Verkehrsminister Schnieder zurück. Hagel sagte nun in einem Sommerinterview klar, dafür gewinnt die CDU sicher keinen Kommunikationspreis. Trotzdem sieht er jetzt auch Vorteile. Zum Beispiel sitzen mit Nina Wacken im Kanzleramt, Thorsten Frei als Fraktionschef und Steffen Bilger als neuem Verkehrsminister jetzt gleich drei Baden-Württemberger in wichtigen Positionen im Bund. Im Europaparkstadion der Heimspielstätte des SC Freiburg liegt jetzt ein neuer Rasen. Und das ist nicht einfach irgendeine Wiese, sondern ein sogenannter Hybridrasen. Dabei wird natürlicher Rasen mit Kunstfasern durchsetzt und so verstärkt. Das soll den Rasen robuster und auch langlebiger machen. Die Fußballer sollten die Kunstfasern im Rasen beim Spielen aber nicht bemerken. Himmelsspektakel hier über Baden. Am Abend des 12. August soll über Freiburg eine partielle Sonnenfinsternis zu sehen sein. Die Sonnenscheibe könnte dabei bis zu 90% verdeckt werden. Das macht die Sonnenfinsternis zu einem einmaligen Erlebnis, das so schnell nicht nochmal wiederkommt. Das Planetarium in Freiburg bietet deshalb an diesem Tag auch ein spezielles Sonderprogramm an mit Führungen, die zum Beispiel die Sonnenfinsternis genau erklären. Außerdem können die Besucher das Ereignis auch von dort beobachten. Die Sonnenfinsternis soll am Abend des 12. August ab etwa 19.24 Uhr über Freiburg zu sehen sein. Wer sie zu Hause beobachten will, der muss sich auf jeden Fall eine spezielle Schutzbrille besorgen, damit er nicht geblendet wird. 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
1: 9.33 Uhr. Einiges los auf Badens Straßen. Bitte Vorsicht auf der A5 Richtung Basel im Bereich der Amtsschlussstelle Freiburg Nord. Hier steht ein kaputtes Fahrzeug. Dann die A5 Richtung Karlsruhe zwischen Freiburg Mitte und Teningen in der Baustelle. 5 Kilometer Stop and Go. Ihr verliert circa 10 Minuten. Und dann ist richtig viel los und zwar rund um den Europa Park. Einmal der Autobahnzubringer, da dauert es ungefähr 35 Minuten länger, wenn ihr zum Parkplatz wollt. Dann von Rheinhausen her kommt, ist es auch ungefähr 20 Minuten, die ihr länger braucht. Und aus der Ortsmitte von Rust, wenn ihr dann hier oben von Kappel und so weiter herfahrt, da steht ihr dann auch nochmal über eine halbe Stunde im Stau. Also ihr braucht noch viel Geduld, bevor ihr dann für die Achterbahn anstehen müsst. Jetzt erstmal noch hier schön im Auto warten.
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1: In Münstertal auf Höhe vom Gasthaus Bierhäusle wird geblitzt. Dann auf der A5 Richtung Basel zwischen Freiburg Süd und Bad Krozingen. Und am Ortseingang Köntringen steht einer von Heimbach herkommend. Und wenn ihr noch was habt, Staus oder Blitzer, gerne her damit. 0800 50 60 106. Allen unterwegs, gute Fahrt!

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1: Es ist Dienstag, wir steuern ganz nah auf die Sommerferien zu. Und natürlich zocken wir auch heute wieder. Und in diesem Fall spielt die liebe Angelika aus Freiburg gegen unsere Noah.
2: Jawohl,
1: guten Morgen.
2: Morgen.
3: Guten Morgen.
1: Und Angelika, aus welchem Stadtteil von Freiburg bist du?
3: Aus dem schönen Mooswald.
1: Ach, das ist ja cool. Ich bin nämlich auch im Mooswald aufgewachsen. Also, dann halten wir zwei da mal zusammen und ich guck mal, ob wir den Noah gemeinsam besiegen können.
2: Die Welt ist ein Dorf.
3: Super, drück die Daumen.
1: So, hier die Spielregeln. Wir suchen immer einen Begriff, zu dem ich Tipps gebe. Diese Tipps werden immer genauer. Wenn du meinst, lösen zu können, ruf bitte rein. Aber es gibt ein wichtiges Aber. Ist die Antwort falsch, gewinnt automatisch der andere und in diesem Fall ist es dann der liebe Noah. Ist das alles klar? Gut, dann starten wir jetzt mit Tipp 1.
2: Let's go!
1: Obwohl mein Name nach Wärme klingt, bekommen manche kalte Hände.
2: Erstmal noch überhaupt gar keine Idee.
1: Ich finde den schon, wo ich den Begriff kenne, finde ich den schon recht gut. Zweiter Tipp. Ich erscheine oft dann, wenn alle Aufmerksamkeit auf eine Person gerichtet sein wird.
2: Kalte Hände.
1: Ich sag nochmal den ersten Tipp, obwohl mein Name nach Wärme klingt. Dritter.
2: Nee, ich hab wirklich keine
1: Ahnung. Du weißt es?
2: Was?
1: Willst du noch den dritten? Und damit hast du
2: nicht dein Ernst!
1: Ich würde sagen,
3: da
2: gebe ich mich aber mal sowas von gern geschlagen. Das war ja Wahnsinn.
1: Ich gebe euch noch den dritten Tipp, damit ihr seht, dass es wirklich der richtige Tipp war. Ich kann den Puls erhöhen, den Mund trocken machen und den Kopf leer werden lassen. Besonders Menschen auf Bühnen vor Kameras oder Mikrofonen kennen mich. Ja, es ist das Lampenfieber.
2: Das ist ja nicht
1: zu glauben. Herzlichen Glückwunsch.
2: Ja.
3: Danke, danke, danke.
1: Und
3: ich hatte heute Morgen auch Lampenfieber. Vielleicht liegt es da dran, dass ich es gleich wusste.
1: Ach, wie süß. Und damit, lieber Noah, geht jetzt eine knallrote Baden-FM-Kaffeetasse in den Mooswald.
2: Aber sowas von hochverdient. Also ich war ja komplett noch im Niemandsland.
1: Gut.
3: Dann, ich freue mich.
2: Wow.
1: Dann ganz viel Spaß damit, liebe Angelika. Und wenn ihr auch mitmachen wollt, gar kein Problem. 0800 50 60 106 oder ganz einfach bewerben auf baden.fm.
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11: In St. Peter messen wir derzeit 14 Grad, da scheint die Sonne und es ist klarer Himmel. Auch in Titisee klarer Himmel bei 13 Grad und in Bonndorf im Schwarzwald scheint auch schon ein bisschen die Sonne raus bei 13 Grad. Und es soll heute richtig schön und sommerlich werden. Klar, sonnig und das Ganze bei Topwerten von 28 bis 32 Grad. Und morgen, da geht's noch wärmer weiter, da ist nämlich die Hitze zurück. Wir haben wieder viel Sonne, nur ab und zu leichte Wolken und das Ganze morgen bei Topwerten von 32 bis 36 Grad.
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11: Mit Ruth Strätling, hallo. Bei der CDU im Bund hat sich in den vergangenen Tagen heftig das Personalkarussell gedreht. Und das sorgt jetzt für Kritik hier aus Baden-Württemberg. Vizeministerpräsident und CDU-Landeschef Manuel Hagel kritisiert etwa das Vorgehen und die Kommunikation der Bundesregierung rund um die personellen Neubesetzungen. Vor allem den Umgang mit Noch-Verkehrsminister Schnieder sieht Hagel sehr kritisch. Er betonte, dass die Bundesregierung jetzt aus den Änderungen neuen Schwung gewinnen sollte für ihre Arbeit nach der Sommerpause. So an sich sieht Hagel die Personalveränderungen im Bund aber insgesamt positiv. Kein Wunder eigentlich. Mit Nina Wagen als Kanzleramtschefin, Thorsten Frey als neuem Chef der Unionsfraktion und Steffen Bilger als neuem Verkehrsminister werden gleich drei Schlüsselpositionen im Bund mit Parteikollegen von Hagel aus Baden-Württemberg besetzt. Die Bundespolizei hat am Hauptbahnhof in Freiburg eine mutmaßliche Diebesbande geschnappt. Drei verdächtige Frauen im Alter von 20 bis 39 wurden festgenommen. Sie sitzen jetzt in Untersuchungshaft. Laut Polizei warteten die Diebinnen am Bahnsteig auf ihre Opfer. Dort nutzten sie dann das dichte Gedränge beim Ein- und Aussteigen aus Zügen, um schnell jemandem unauffällig in die Tasche zu greifen und so Geld, Handy oder andere Wertgegenstände zu klauen. Die Bundespolizei rät den Reisenden deshalb jetzt, wertvolle Dinge wie Geldbeutel oder Handy lieber immer nah am Körper oder in verschlossenen Innentaschen aufzubewahren. Außerdem sollten wir gerade im Gedränge beim Ein- und Aussteigen immer besonders aufmerksam sein und auf unser Gepäck achten. Krasse Panne nach den Abschlussprüfungen. In Baden-Württemberg wurden rund 100 fehlerhafte Abiturzeugnisse ausgestellt. Grund ist wohl ein Fehler in der Software WinProsa, mit der die Zeugnisse erstellt werden. Benjamin Resetz aus der Baden-FM Nachrichtenredaktion. Sind denn auch Schulen hier bei uns von der Panne betroffen?
6: Bei uns in der Region sind Schulen in Offenburg, Freiburg, Gundelfingen, Mülheim, Schopfheim, Weil am Rhein, Hinterzarten und Sassbach betroffen. In etwa 70 Fällen sollen die Fehler auch Auswirkungen auf die Abiturschnitte haben, meldet das Kultusministerium. Die Schulen arbeiten bereits an der Korrektur der Abiturzeugnisse, sodass alle betroffenen Schüler schnell ihre richtigen Dokumente erhalten sollten. Das Kultusministerium hat eine Anlaufstelle eingerichtet, um betroffenen Absolventen während des Bewerbungsverfahrens für Studienplätze zu helfen.
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11: 3:09 ist es und es schaut gut aus auf den Straßen. Ich habe eine kleinere Meldung von der A5 Basel Richtung Karlsruhe. Zwischen Riegel und Herbolzheim haben wir gerade 6 Kilometer Stop and Go. Da braucht ihr knapp 10 Minuten länger. Und dann habe ich noch eine kleine Meldung von der B34 Basel Richtung Schaffhausen und zwar bei Waldshuttingen. Stockt's ein bisschen zwischen Logern und Waldshuttingen-Schmittenau. Dichter Verkehr, knapp 10 Minuten müsst ihr da auch mehr einrechnen.
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11: Geblitzt wird wieder eine ganze Menge hier in Baden. Zum Beispiel Bleibach bei der Gärtnerei im 70er, das hat Siggi gemeldet. Auf der A5 stehen sie Fahrtrichtung Basel und zwar zwischen Freiburg Süd und Bad Krozingen im 120er. Da hat uns Arta Bescheid gegeben. Und in Münstertal wird auch geblitzt. Höhe vom Gasthaus Bierhäusle stehen sie im 30er. Da hat uns Katrin informiert. Vielen Dank dafür. Und falls ihr auch noch was seht, Staus oder Blitzer, ruft doch gern durch und sagt uns Bescheid oder schickt schnell eine WhatsApp an die 0800 50 60 106. Ich wünsche euch allen eine gute Fahrt.
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17: Hi zusammen, schönen Dienstag wünsche ich euch. Es gibt Songs, die laufen hier einfach bei uns im Radio und dann gibt es andere, bei denen läuft sofort eine Geschichte mit. Manchmal lustig, manchmal verrückt, manchmal persönlich. Und genau diese Geschichten packt Lennart jeden Tag aus. Das sind seine Lieblingssongs. In 10 Minuten gibt's den nächsten und vorher natürlich noch mehr Musik. Ava Max, Maybe You're the Problem. Und ein Song, der in den 90ern schon mal komplett durch die Decke gegangen ist und der jetzt so ein bisschen modernisiert wurde, könnte man sagen, von Baby Rexha und Faithless. Früher hieß das Teil Insomnia, heute heißt's New Religion.
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2: 2012 feiert eine beliebte Zeichentrickfigur ihren 100. Geburtstag. Ihr werdet es nicht glauben, aber die Biene Maja wird 1912 von dem Schriftsteller Waldemar Bonsels geschaffen. Hier beschreibt der Autor seine Kindheitserlebnisse und Naturbeobachtungen in Parks und an Teichen. Übrigens war das Buch nicht nur für Kinder, sondern auch für Erwachsene gedacht. So, und jetzt kommt ein Bogen, den werdet ihr nicht für möglich halten. Was hat die Biene Maja jetzt mit meinem Lieblingssong Burn It Down von Linkin Park zu tun? Erstmal erscheint das Lied ebenfalls im Biene Maja Jubiläumsjahr, nämlich 2012. Und mit etwas Fantasie, und davon hat der Lennart sehr, sehr viel, mit etwas Fantasie kann man am Anfang des Songs ein Bienchen summen hören. Naja gut, vielleicht eher eine Elektrobiene. Aber egal, summen wir mit Linkin Park und Burn It Down.
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3: So, in Dogan messen wir gerade 14 Grad, klarer Himmel dort. In Merzhausen schaut auch schon die Sonne raus bei 16 Grad. Und in Gengenbach, klarer Himmel und Sonne bei 18 Grad. Ihr seht, es geht immer weiter nach oben und so geht's heute auch weiter. Uns erwartet ein richtig schöner Tag. Klar, sonnig und warm. Die Topwerte heute 28 bis 32 Grad. Und das Schöne, morgen ist es ganz ähnlich. Viel Sonne, wir haben morgen ab und zu so ein paar leichte Wolken, aber es wird richtig heiß. Die Topwerte morgen 32 bis 36 Grad.
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3: Wir schauen auf die Straßen um 10:30. Da habe ich eine Meldung von der A5 Basel Richtung Karlsruhe. Zwischen Efringkirchen und dem Dreieck Neuenburg staut sich gerade so auf 1 Kilometer. Da müsst ihr ungefähr 10 Minuten mehr einplanen. Außerdem haben wir eine Tagesbaustelle auf der A5 Karlsruhe Richtung Basel und zwar zwischen Freiburg Süd und Bad Krozingen. Bitte aufpassen, da sind auch Baustellenfahrzeuge unterwegs. Und dann haben wir noch eine kleinere Verzögerung auf der B500 und zwar bei Zutingen Richtung Hinterzarten bei Feldberg. Und zwar zwischen Feldberg Altglashütten und Feldberg Bärental ist dichter Verkehr. Knapp 10 Minuten braucht ihr länger.
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3: Und die Blitzer stehen Köndringen, Ortseingang von Heimbach kommend im 30er, das hat Manfred gemeldet. Dann haben wir einen auf der B31 Breisach Richtung Rimsingen, stehen sie beim Kieswerk unter dem Tarnnetz im 80er. Und in Münstertal wird auch geblitzt, Höhe Gasthaus Bierhäusle im 30er, das hat uns Katrin gemeldet. Vielen Dank dafür. Und falls ihr auch noch was seht, Staus oder Blitzer, ruft gern durch und sagt Bescheid unter 0800 50 60 106. Ich wünsche euch eine gute Fahrt.
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Legend. All of me, Baden FM ist hier. Einen schönen Dienstag wünsche ich euch. Und noch haben wir nicht ganz Vollmond, aber er ist zunehmend und ich glaube, ich spüre das. Ja, Leute, die sagen, nee, das ist also wissenschaftlich bewiesen, dass der Mond keinen Einfluss auf uns hat. Hä? Ich merke das seit über 40 Jahren. So, heute Nacht war es auch wieder soweit. Was habe ich einen Quatsch geträumt, Leute? Ich bin komplett gerädert. Ein Wunder, dass ich überhaupt einen geraden Satz rauskriege. Ich musste nämlich heute Nacht wieder Abitur schreiben. Kennt ihr das, diese wiederkehrenden Träume? Und ich frage mich wirklich, was da los ist. Also ja, meine Schulzeit, die war holprig, durchaus. Aber ich meine, das ist jetzt wirklich auch schon ein paar Tage her. Heute Nacht musste ich Abitur schreiben bzw. Abitur nähen. Ich musste ein Kleid nähen. Und das ist schon so richtig in die Hose gegangen, das Kleid. Und am nächsten Tag stand dann Geschichte an. Ich hatte tatsächlich, also in der Realität früher, vor 25 Jahren, Geschichtsleistungskurs. Und ich habe das eigentlich ganz gut gemanagt gekriegt. Und heute Nacht aber habe ich gar nicht gelernt. Und wusste, ich muss am nächsten Tag ran. Und dann bin ich aber zum Glück aufgewacht. Also ich brauche eigentlich im Grunde für heute schon gar nichts mehr. Ich bin fix und foxy. Habt ihr sowas auch? So wiederkehrende Träume? Lasst mich das gerne mal wissen. 0800 50 60 106. Schickt eine WhatsApp-Sprachnachricht durch. Das hier, das ist was zum Entspannen. Das ist eines der tollsten Duette aller Zeiten, finde ich. Eros Ramazzotti und Tina Turner. Cose della vita. 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Hier ist Baden FM. Wir spielen alle deine Lieblingssongs. Einen schönen Dienstag.

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15: In Zell am Hammersbach messen wir gerade 18 Grad. Da scheint die Sonne. Auch in Kiel klarer Himmel bei 17 Grad. Und in Todtnau klarer Himmel bei 15 Grad. Heute soll es auch richtig schön werden. Klar und sonnig und warm. Die Topwerte heute 28 bis 32 Grad. Und morgen ganz ähnlich, nur noch heißer. Wir haben viel Sonne, nur ab und zu leichte Wolken und das Ganze morgen bei Topwerten von 32 bis 36 Grad.
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15: Mit Ruth Strätling, hallo. In Frankreich versucht die Feuerwehr weiterhin, die Waldbrände an der Atlantikküste zu bekämpfen, bevor schon wieder die nächste Hitzewelle kommt. Zumindest der kleinere der beiden Brände konnte aber inzwischen eingedämmt werden. Aus Bordeaux berichtet Baden-FM-Korrespondentin Rachel Sommer.
11: Ab heute schnellen die Temperaturen wieder in die Höhe und die trockene Hitze könnte das Feuer weiter anfachen. Um zu verhindern, dass die Flammen noch weiter um sich greifen, haben die Einsatzkräfte unzählige Schneisen in den Wald gerodet. Mehr als 4000 Feuerwehrleute und Soldaten sind in der Region im Einsatz. Ab heute helfen auch deutsche Kräfte bei den Löscharbeiten.
15: Die Brände könnten sich beim einen oder anderen hier in Baden jetzt auch auf die Urlaubsplanung auswirken. Die französische Regierung ruft nämlich jetzt Touristen auf, lieber erstmal nicht in die betroffene Region zu reisen. Die Polizei in Waldshutingen ermittelt momentan weiter in einem sehr rätselhaften Fall. Vor gut 2 Wochen wurde nämlich im Gewand Bandscharren zwischen Wutach und Rhein ein schwer verletzter 70-jähriger Mann gefunden. Der Senior kam noch ins Krankenhaus, dort ist er inzwischen verstorben. Jetzt ermittelt die Polizei wegen Körperverletzung mit Todesfolge. Unter Verdacht steht jetzt ein 22-jähriger Mann. Er war mit dem Senior gemeinsam im Raum Waldshutingen unterwegs, kurz bevor der Mann schwer verletzt gefunden wurde. Die beiden könnten zum Beispiel einen Streit gehabt haben. Außerdem tauchte der verdächtige 22-Jährige kurz nachdem der verletzte Senior gefunden wurde, mit einem blutbefleckten T-Shirt wieder auf. Er wurde festgenommen und kam erstmal in eine Psychiatrie. Noch immer sind die Hintergründe des Vorfalls und was genau passiert ist, völlig unklar. Die Polizei sucht deshalb jetzt dringend Zeugen, die Männer zusammen gesehen haben. Der Schwarzwald wird immer beliebter bei Campingurlaubern, zeigt zumindest eine neue Auswertung des Magazins Beyond Camping. Das hat jetzt Suchanfragen für über 1700 Campingziele in ganz Europa verglichen und der Schwarzwald landete dabei auf Rang 6. Damit war er sogar beliebter und gesuchter als das Allgäu oder die Ostseeinsel Rügen, die im Vorjahr vorne lagen. Laut Beyond Camping punktet der Schwarzwald bei Urlaubern, weil er besonders vielfältig ist. Die Camper können hier die Natur und Ruhe genießen. Es gibt aber auch tolle Sportmöglichkeiten, zum Beispiel für Wanderer oder Mountainbiker und viele Ausflugsziele für Familien. 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
15: Schauen wir auf die Straßen um 11:04 und da ist vor allem die A5 heute dabei. Wir haben nämlich einen Stau A5 Basel Richtung Karlsruhe und zwar zwischen Ettenheim und Lahr. 4 Kilometer, da braucht ihr etwa 20 Minuten länger. Dann haben wir nochmal die A5 dabei, Basel Richtung Karlsruhe. Auch zwischen Freiburg Nord und Rust haben wir 6 Kilometer Stau, da müsst ihr eine gute Viertelstunde mehr einrechnen. Und 2 Tagesbaustellen haben wir auch noch. Einmal A5 Karlsruhe Richtung Basel, zwischen Freiburg Süd und Bad Krozingen und dann haben wir nochmal A5 Karlsruhe Richtung Basel, auch zwischen Freiburg Mitte und Freiburg Süd. Eine Tagesbaustelle, da bitte besonders gut aufpassen wegen der Baustellenfahrzeuge.
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15: Die Blitzer stehen Bleibach bei der Gärtnerei im 70er, das hat Sigi gemeldet. Auf der A5 haben wir einen Fahrtrichtung Basel und zwar zwischen Freiburg Süd und Bad Krozingen im 120er, den hat Arta gemeldet. Münstertal stehen sie Höhe Gasthaus Bierhäusle im 30er, da hat uns Katrin Bescheid gesagt. Und dann haben wir noch einen Köndringen, Ortseingang von Heimbach kommend im 30er, das hat Manfred gemeldet. Vielen Dank dafür. Und falls ihr auch noch was seht, Staus oder Blitzer, ruft gern durch und sagt Bescheid. 0800 50 60 106. Ich wünsche euch eine gute Fahrt.
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18: Hallo, einen schönen Dienstag für euch. Tolles Wetter in Baden, das genießen wir und ich freue mich gleich auf das Gespräch mit Melanie in Julika Goldschmidt trifft. Ja, da quatschen wir immer mit euch, mit unseren lieben Hörerinnen und Hörern, weil wir natürlich wissen wollen, was ist bei euch so los? Wie schaut euer Leben aus? Was sind eure Hobbys, eure Freuden? Und genau das gibt's gleich wieder. Bis dahin, Andreas Burani auf uns und Michael Schulte, der ist dabei. Seine aktuelle Single heißt 5 AM und die gibt's jetzt.
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1: Hallo, ich bin Melanie, komme aus Masenweiler. Ich bin Kerzenzieherin und stelle reine Bienenwachskerzen her.
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1: Also ich stelle reine Bienenwachskerzen her in jeglichen Formen und Arten.
2: Wow! Und das ist jetzt dein Business, das du übernommen hast.
1: Das ist mein
2: hast.
1: Business, genau. Das ist mein Herzstück. Also damals, wo ich schon angefangen habe bei ihm, ich bin in den Laden rein und das war so, egal was der Mann mir zahlt, es ist so Jacke wie Hose, ich muss hier arbeiten.
2: Wirklich?
1: Ja, ich bin rein und der Duft kam mir entgegen von dem Bienenwachs und es ist viel Kindheitserinnerungen hochgekommen und das war so, hier bin ich zu Hause, hier bleibe ich.
2: Oh, wie schön. Und dann hast du als Aushilfe dort angefangen, hast du gesagt?
1: Dann habe ich genau, mein kleiner Sohn, der ist in den Kindergarten gekommen und dann war es klar, so jetzt, ich möchte wieder irgendwas arbeiten, aber ich nehme die Freiheit raus, was rauszunehmen, was mir Spaß macht an Arbeit.
2: Ja, wenn man schon arbeitet, dann soll es ja auch sinnstiftend für einen selbst sein, ne?
1: Ja, im besten Fall schon.
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15: 16 Grad messen wir derzeit in Bad Bellingen. Da scheint die Sonne. Auch in Wehr klarer Himmel und angenehme 16 Grad. Und in Schluchsee klarer Himmel und sogar 13 Grad. Ist ja schier kühl. Es soll heute aber noch richtig schön und warm werden. Klar und sonnig bei Topwerten von 28 bis 32 Grad. Und morgen ganz ähnlich, nur noch heißer. Viel Sonne, ab und zu leichte Wolken und das Ganze morgen bei Topwerten von 32 bis 36 Grad.
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15: So, wir schauen auf die Straßen um gleich 11:35. Ich habe eine Meldung von der A5 Basel Richtung Karlsruhe. Bitte aufpasst, da haben wir einen Stau, zwischen Freiburg Nord und der Anschlussstelle 15 Kilometer. Eine Dreiviertelstunde braucht ihr da mindestens länger. Wer kann, sollte das Ganze am besten umfahren. Außerdem haben wir eine Tagesbaustelle auf der A5 Basel Richtung Karlsruhe. Da wird heute gebaut zwischen dem Dreieck Weil am Rhein und Efringenkirchen. Hier bitte aufpassen wegen der Baustellenfahrzeuge, die da unterwegs sind. Und dann haben wir noch einen kleinen Stau oder Stockungen auf der B34 Basel Richtung Schaffhausen. Und zwar bei Waldshuttingen. Zwischen Dogern und Waldshuttingen Schmittenau-Rheinbrücke. Dichter Verkehr. 10 Minuten braucht ihr da ungefähr länger.
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15: Die Blitzer stehen Bleibach bei der Gärtnerei im 70er, das hat Siggi gemeldet. Auf der A5 haben wir Einfahrt Richtung Basel zwischen Freiburg Süd und Bad Krozingen im 120er, da hat uns Arta Bescheid gegeben. Und in Münstertal wird auch geblitzt, Höhe Gasthaus Bierhäusle im 30er, das hat Katrin gemeldet, danke dafür. Und falls ihr auch noch was seht, Staus oder Blitzer, ruft gern durch und sagt auch noch Bescheid oder schickt uns fix eine WhatsApp an die 0800 50 60 106. Ich wünsche euch eine gute Fahrt.
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Jetzt euer Lieblingssong von Shabusi bei Baden FM.

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3: 27 Grad messen wir in Schwörstadt. Da scheint die Sonne. Auch in Rheinfelden klarer Himmel und Sonne bei 27 Grad. Und in Todtnau in der Höhe noch ein bisschen kühler. 23 Grad, aber auch hier Sonnenschein. Und so soll es heute weitergehen. Klar, sonnig und warm. Bei Topwerten hoch bis 32 Grad. Und morgen bleibt es ganz ähnlich. Wir haben viel Sonne. Nur ab und zu so ein paar leichte Schleierwolken und es wird noch heißer. 32 bis 36 Grad morgen, die Topwerte.
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3: Mit Ruth Strädling, hallo. In Spanien, Italien und Frankreich lodern weiterhin riesige Waldbrände, vor allem in der beliebten Urlaubsregion um Bordeaux. Dort fürchten viele jetzt um ihr Hab und Gut, aber auch um ihre wirtschaftliche Existenz. Denn die Regierung hat Touristen offiziell davor gewarnt, in die beliebte Urlaubsregion zu reisen. Aus Südfrankreich berichtet Baden-FM-Korrespondentin Rachel Sommer.
4: Bis zu 35 Grad könnte es in dem Brandgebiet heute heiß werden und die trockene Hitze könnte das Feuer weiter anfachen. Bisher haben die Einsatzkräfte es geschafft, den Brand einzugrenzen. Es lodert zwar noch immer, doch die Flammen haben nicht weiter um sich gegriffen. Um Land zu retten, haben die Einsatzkräfte dafür auch gut 100 Kilometer lang Schneisen in den Wald geschnitten.
3: Finanzschwache Gemeinden im Regierungsbezirk Freiburg bekommen eine Rekordsumme von 60,4 Millionen Euro aus dem Ausgleichsstock für dringende Investitionen. Dieses Jahr wurden dafür insgesamt 147 Anträge eingereicht, ebenfalls ein Rekord. Hauptsächlich geht es bei der Förderung um Bildung und Kinderbetreuung. Dafür sind fast 40 Millionen Euro gedacht. Außerdem wird in die Feuerwehrinfrastruktur und auch in den Verkehr investiert. Die Finanzhilfe soll für ländliche Gemeinden die Standortnachteile gegenüber städtischen Zentren verringern. Der Ausgleichsstock spielt damit eine zentrale Rolle im kommunalen Finanzausgleich und ermöglicht es den Gemeinden, notwendige Eigenmittel für wichtige Projekte bereitzustellen. Im Europaparkstadion, der Heimspielstätte des SC Freiburg, liegt jetzt ein neuer Rasen. Und das ist nicht nur irgendeine Wiese, sondern ein sogenannter Hybridrasen. Der ist robuster und langlebiger als ein klassischer Fußballrasen. Florian Heber, der Greenkeeper des SC Freiburg, hat Baden FM erklärt, wie das System funktioniert.
5: Im Prinzip funktioniert das System, dass alle 3 Zentimeter Nadeln in den Boden, 12 Zentimeter tief, einmal eingearbeitet werden. Man kann sich das eigentlich so ähnlich vorstellen wie so eine Art Nähmaschine. Es geht in die Richtung, da werden die Fasern dann dadurch unten eingearbeitet und dann werden sie alle 3 Zentimeter dann immer Stück für Stück gehen sie dann weiter. Das ist ein Stitching.
3: Von den Kunstrasenfasern im echten Spielfeld merken die Spieler übrigens nichts. Beim Sportclub hofft man aber, dass der Rasen so noch mal länger hält. 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
3: Wir schauen auf die Straßen um 12:02. Auf der A5 habe ich eine Meldung Basel Richtung Karlsruhe. Und zwar stockt's da ordentlich zwischen Freiburg Nord und Lahr. 17 Kilometer Stau, 35 Minuten braucht ihr mindestens länger. Wer kann, sollte die Stelle am besten umfahren. Außerdem haben wir eine Tagesbaustelle auf der A5 Basel Richtung Karlsruhe zwischen Teningen und Riegel. Da wird heute gebaut und es sind viele Baustellenfahrzeuge unterwegs. Hier bitte besonders vorsichtig fahren. Und es stockt auch ein bisschen auf der B34 bei Waldshut-Tiengen und zwar Fahrtrichtung Schaffhausen zwischen Dogern und Waldshut-Tiengen-Schmittenau-Rheinbrücke. Da ist dichter Verkehr, knappe Viertelstunde müsst ihr mehr einplanen.
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3: Und die Blitzer stehen. Bleibach bei der Gärtnerei im 70er, das hat Siggi gemeldet. Arta hat uns gemeldet, ein Blitzer auf der A5. Fahrt Richtung Basel zwischen Freiburg Süd und Bad Krozingen im 120er. Und in Münstertal stehen sie auch noch. Höhe vom Gasthaus Bierhäusle im 30er, da hat uns Katrin Bescheid gegeben. Vielen Dank dafür. Und falls ihr auch noch was seht, Staus oder Blitzer, ruft gern durch und sagt uns Bescheid oder schickt schnell eine WhatsApp an die 0800 50 60 106. Ich wünsche euch allen eine gute Fahrt.
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1: Wir sind ja hier eine der schönsten Regionen in Deutschland. Ich glaube, darüber brauchen wir nicht diskutieren. Und dazu trägt natürlich auch bei, dass wir eine ausgewiesene Weinregion sind. Und deswegen haben wir uns überlegt, schauen wir uns das in diesem Jahr mal ganz genau an und verfolgen die Weinlese vom ersten bis zum letzten Schritt. Und Schritt 1, den gehen wir jetzt. In 10 Minuten. Bis dahin Musik von Michael Bublé. It's a beautiful day. Es ist ein schöner Tag. Und dem kann man, glaube ich, uneingeschränkt zustimmen, wenn man mal aus dem Fenster schaut. Miles Smith ist auch dabei. Stay if you wanna dance.

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1: In Baden stehen wir gerade kurz vor der Weinlese für den neuen Süßen. Und da ist natürlich nicht nur am Erntetag viel Arbeit zu tun, sondern auch in den Wochen davor. Andreas vom Weingut Löffler in Staufen-Wettelbrunn erzählt uns vom ersten Schritt.
2: Wir befinden uns so 3 Wochen vor der Lese. Wir werden Mitte August mit neuem Süße starten. Aktuell stehen bei uns Laubarbeiten im Betrieb an und auch ertragsreduzierte Arbeiten. Das heißt, wir schneiden gerade im Burgunderbereich ganze Traube auf den Boden, dass wir den Stock entlasten.
1: Aha, und wie funktioniert das genau?
2: Also gerade das Entblättern funktioniert bei uns eigentlich maschinell, dass man da mit dem Traktor durchfahre und die Blätter wegblase, wegrupfe. Und die ertragsregulierende Arbeit, die erfolge bei uns per Hand. Das heißt, wir schneiden Traube in der Mitte

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18: Richtig schön ist es gerade draußen bei uns. 27 Grad und Sonne in Hausach, 26 und Sonne in Appenweier und in Hausen im Wiesental 24 Grad und auch klarer Himmel und Sonnenschein. Und so soll's heute auch weitergehen, bei Topwerten hoch von 28 bis 32 Grad. Und morgen, da bleibt's ganz ähnlich. Viel Sonne, nur ab und zu haben wir so leichte Schleierwolken und morgen wird's richtig heiß. Die Topwerte 32 bis 36 Grad.
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18: Wir schauen auf die Straße um 2 Minuten nach 12:30. Ich habe einen Stau auf der A5 Basel Richtung Karlsruhe. Da stockt es zwischen Theningen und Lahr auf 13 Kilometer Stop and Go. Da braucht ihr über eine halbe Stunde laut unserer Messung derzeit länger. Wer kann, sollte das umfahren. Außerdem haben wir eine Tagesbaustelle auf der A5 Karlsruhe Richtung Basel. Zwischen Freiburg Mitte und Freiburg Süd wird heute gebaut. Da sind Baustellenfahrzeuge unterwegs. Und ein bisschen stockt es auch auf der B34 bei Waldshutingen. Zwischen Dogern und Waldshutingen-Schmittenau-Rheinbrücke. Dichter Verkehr, knapp 10 Minuten braucht ihr da länger.
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18: Die Blitzer stehen Lörrach in der Greta-Straße im 30er. Bad Krozingen haben wir einen in der Landstraße im 50er. Und auf der A5 wird auch geblitzt, Fahrtrichtung Basel. Zwischen Freiburg Süd und Bad Krozingen stehen sie im 120er. Das hat ATA gemeldet. Vielen Dank dafür. Und falls ihr auch noch was seht, Staus oder Blitzer, ruft gern durch und sagt uns Bescheid unter 0800 50 60 106. Ich wünsche euch allen eine gute Fahrt.
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0: Move in the Right Direction. Baden FM ist hier. Ich wünsche euch einen herrlichen Dienstag. Und jetzt, Leute, klären wir mal eine Frage, die es wirklich schon längst zu klären galt.
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2: Warum hat eine Minute 60 Sekunden und nicht 100? Dafür müssen wir mehr als 4000 Jahre zurückreisen. Die alten Babyloner rechneten nicht hauptsächlich mit dem Zehnersystem, wie wir heutzutage, sondern mit der Zahl 60. Und die hat einen großen Vorteil. Sie lässt sich durch viele Zahlen teilen. Zum Beispiel durch 2, 3, 4, 5, 6 oder 10. Das machte Berechnungen deutlich einfacher. Und weil Astronomen und Zeitforscher diese Einteilung übernahmen, hat eine Stunde bis heute 60 Minuten und eine Minute 60 Sekunden. Eure Mariella Miskial.
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0: 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Jetzt euer Lieblingssong von Bruno Mars und Rosé bei Baden FM.
1: Danke, Game.

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14: Heute knacken wir wieder die 30-Grad-Marke. Heute ist es wieder soweit. Gestern haben wir es ja fast geschafft. Und es wird jetzt wieder tagtäglich ein bisschen heißer. Morgen können es schon bis zu 36 Grad sein. Übermorgen bis zu 38 Grad. Dann kann es auch mal ein paar Hitzegewitter geben und dann kühlt es wieder ab. Bis dahin steigert sich's aber noch täglich. Donnerstag, heißester Tag der Woche. Niederschläge bis dahin erstmal Fehlanzeige.
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15: Bettruth Streitling, hallo. Bei der CDU im Bund hat sich in den vergangenen Tagen heftig das Personalkarussell gedreht und das sorgt jetzt für Kritik hier aus Baden-Württemberg. Vizeministerpräsident und CDU-Landeschef Manuel Hagel kritisiert etwa das Vorgehen und die Kommunikation der Bundesregierung rund um die personellen Neubesetzungen. Vor allem den Umgang mit noch Verkehrsminister Schnieder sieht Hagel sehr kritisch. Er betonte, dass die Bundesregierung jetzt aus den Änderungen neuen Schwung gewinnen sollte für ihre Arbeit nach der Sommerpause. So an sich sieht Hagel die Personalveränderungen im Bund aber insgesamt positiv. Kein Wunder eigentlich. Mit Nina Wagen als Kanzleramtschefin, Thorsten Frey als neuem Chef der Unionsfraktion und Steffen Bilger als neuem Verkehrsminister werden gleich drei Schlüsselpositionen im Bund mit Parteikollegen von Hagel aus Baden-Württemberg besetzt. Die Bundespolizei hat am Hauptbahnhof in Freiburg eine mutmaßliche Diebesbande geschnappt. Drei verdächtige Frauen im Alter von 20 bis 39 wurden festgenommen. Sie sitzen jetzt in Untersuchungshaft. Laut Polizei warteten die Diebinnen am Bahnsteig auf ihre Opfer. Dort nutzten sie dann das dichte Gedränge beim Ein- und Aussteigen aus Zügen, um schnell jemandem unauffällig in die Tasche zu greifen und so Geld, Handy oder andere Wertgegenstände zu klauen. Die Bundespolizei rät den Reisenden deshalb jetzt, wertvolle Dinge wie Geldbeutel oder Handy lieber immer nah am Körper oder in verschlossenen Innentaschen aufzubewahren. Außerdem sollten wir gerade im Gedränge beim Ein- und Aussteigen immer besonders aufmerksam sein und auf unser Gepäck achten. Krasse Panne nach den Abschlussprüfungen. In Baden-Württemberg wurden rund 100 fehlerhafte Abiturzeugnisse ausgestellt. Grund ist wohl ein Fehler in der Software WinProsa, mit der die Zeugnisse erstellt werden. Benjamin Resetz aus der Baden-FM Nachrichtenredaktion. Sind denn auch Schulen hier bei uns von der Panne betroffen?
16: Bei uns in der Region sind Schulen in Offenburg, Freiburg, Gundelfingen, Mülheim, Schopfheim, Weil am Rhein, Hinterzarten und Sasbach betroffen. In etwa 70 Fällen sollen die Fehler auch Auswirkungen auf die Abiturschnitte haben, meldet das Kultusministerium. Die Schulen arbeiten bereits an der Korrektur der Abiturzeugnisse, sodass alle betroffenen Schüler schnell ihre richtigen Dokumente erhalten sollten. Das Kultusministerium hat eine Anlaufstelle eingerichtet, um betroffenen Absolventen während des Bewerbungsverfahrens für Studienplätze zu helfen.
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14: A5 Richtung Karlsruhe zwischen Riegel und Lahr, 12 Kilometer Stau, da dauert es eine halbe Stunde länger. 2 Kilometer Stau auf der A5 Richtung Karlsruhe zwischen Efringenkirchen und dem Dreieck Neuenburg, da sind es etwa 10 Minuten. Auch 10 Minuten haben wir doch, ja, 8 Minuten im Moment Wartezeit auf dem Autobahnzubringer Freiburg-Mitte, wenn ihr stadtauswärts fahrt im Einspurigen.
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14: In Bleibach stehen sie bei der Gärtnerei. Da sind 70 erlaubt. Sigi hat uns Bescheid gesagt. Vielen Dank dafür. Dann haben wir bei Tottnau-Fahl ist es. Die Passstraße im 50er haben sie sich hingestellt. In Lahr in der Tiergartenstraße stehen sie. Da sind 30 maximal erlaubt. Oder in Freiburg im Hüttweg. Da sind es auch 30. Es gibt noch einige mehr. Schaut da auch gerne mal auf unserer Homepage oder in der Baden FM App vorbei. Allen unterwegs wünschen wir eine gute Fahrt und vor allen Dingen sicheres Ankommen.
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20: Ich wünsche euch einen schönen Dienstag. Hi zusammen. Und jeder Song hat so mindestens zwei Leben. Also das eine im Radio und dann vielleicht noch eins in den Charts. Und das dritte, möglicherweise wichtigste Leben ist das in unserem Herzen, in unseren Erinnerungen. Und Kollege Lennart aus dem Bahn FM Frühstücksclub, der lässt diese Erinnerungen und diese Gefühle aufleben und teilt sie mit uns. In Lennarts Lieblingssongs in 10 Minuten gibt's den nächsten. Und Musik habe ich bis dahin für euch von Adele. Rolling in the Deep. Und Holly Humberstone, die ist dabei. Ebenfalls wie Adele, auch from England. To Love Somebody. Jetzt.
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2: Hinter dem Elektropop-Duo Two Colors stecken die in Berlin aufgewachsenen Jungs Piero und Emil. Hier finden sie eine kreative Musikszene, die die beiden inspiriert und gleichzeitig Heimat ist. Und wenn wir mal in der Familiengeschichte nachforschen, dann wird's höchst interessant. Pieros Ur-Ur-Uronkel ist der legendäre italienische Opernstar Enrico Caruso. Und Emils Vater ist Gitarrist, Rammstein-Gitarrist Paul Landers. Aber von familiärem Erwartungsdruck kann keine Rede sein. Piero meint, es ist einfach nur spannend und cool, dass er mit dem bedeutendsten Opernstar seiner Zeit verwandt ist. Und Emil? Das ist mein Vater. Der mag meine Musik, der steht voll hinter mir und ich feiere ihn ab, wenn er auf der Bühne steht. Allerdings hat Papa ein ganz besonderes Privileg. Er darf als erstes neue Two Colors Songs hören. Aber, sagt Emil, es ist nicht so, dass ich denke, oh, wie findet wohl der Gitarrist von Rammstein den Track? Und diesen hier, den finden wir alle gut. Two Colors und Love Fool.
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2: Wir kommen heute wieder auf die 30 Grad. Dabei scheint die Sonne, so wie auch morgen noch. Und dann können es örtlich schon wieder 36 Grad werden. Ab Donnerstag ist dann der heißeste Tag der Woche mit bis zu 38. Schaut, dass ihr dann genug trinkt und euch nicht zu sehr verausgabt.
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2: Achtung auf der A5 Richtung Karlsruhe. Bei Theningen steht ein kaputtes Fahrzeug am Fahrbahnrand. 10 Minuten länger geht's auf der A5 Richtung Karlsruhe zwischen Efringkirchen und dem Dreieck Neuenburg. Da haben wir 2 Kilometer Stau. Und auch nochmal zwischen Rust und Offenburg. Da haben wir 6 Kilometer Stop and Go. Und auch 10 Minuten länger geht's auf dem Autobahnzubringer Freiburg-Mitte stadtauswärts.
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2: Und Blitzer haben wir auch mehr als genug. Zum Beispiel in Friesenheim in der Adlerstraße. Da darf man 40 fahren. In Gutach in der Simonswälder Straße sind 70 erlaubt. Da stehen sie. Beidseitig machen sie da Fotos. Oder in Bleibach bei der Gärtnerei. Direkt um die Ecke im Prinzip. Auch im 70er haben sie sich aufgestellt. Und es gibt noch so einige mehr. Schaut für eine Gesamtübersicht auch mal gerne auf unserer Homepage vorbei oder in der Baden FM App. Da gibt es jederzeit alle Verkehrsmeldungen, die uns gemeldet wurden. Und wenn ihr uns noch eine melden möchtet, dann tut das gerne unter der 0800 50 60 106. Allen unterwegs eine gute Fahrt.
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1: Baden-FM ist hier am Dienstag. Morgen ist Zeugnistag. Der letzte Schultag in Baden-Württemberg. Noch einmal in die Penne und dann den Wisch abholen und dann endlich große Ferien. So hat sich das für mich immer angefühlt. Das war immer so ein bisschen wie der Gang nach Canossa. Heißt das so, der Gang nach Canossa?
2: Du hast
1: ne?
2: jetzt Penne und Canossa gesagt und Amelie steht da, was?
3: Was spricht sie?
1: Noch nie gehört, Julika. Meine lieben Kolleginnen Steffi und Amelie sind bei mir. Ihr habt gestern in einem Gespräch hier in der Redaktion durchklingen lassen, dass für euch der Zeugnistag gar nicht schlimm war, weil ihr so richtige Strebermäuse wart, richtig?
2: Ich glaube, wir waren beide so Team Lisa Simpson, so ein bisschen sehr gut in der Schule, wussten ja. alles und... Du warst auch so mit, ich schreibe die besten Noten und hast du Leute abschreiben lassen?
3: Ich habe nur Leute abschreiben lassen, die ich mochte.
1: Fair.
3: Ja, da war ich ganz konsequent. Also wenn da dann irgendwie ja die Jungs aus der Klasse, die sonst immer doof waren und einen gemobbt haben, dann versucht haben abzuschreiben.
1: Nee.
3: Da habe ich mich aber halb auf den Tisch gelegt, dass die kein einziges Wort sehen konnten. Also gute Noten waren mir schon auch sehr wichtig. Und der Zeugnistag, der war, ja, da habe ich mich morgens dann auch immer besonders schön gemacht.
1: Wirklich?
3: Und noch die Haare gelockt, weil das war
2: Versteh
3: für mich so,
2: ich komplett.
3: Das war so eine ganz große Celebration, weil endlich so die ganze Arbeit vom gesamten Schuljahr
1: wurde gewürdigt.
3: So.
1: Ja. Ich habe euch wirklich beide von Herzen lieb, aber gerade ist einfach nur ein ganz großes Fragezeichen über meinem Kopf. Steffi, hast du dir auch die Haare gelockt für den Zeugnistag?
2: Ich war auf jeden Fall sehr glücklich, weil ich wusste, heute Nachmittag gibt's ein Eis, ich werde zum Essen eingeladen von meinem Papa, das wusste ich einfach, weil es wird nicht daneben gehen.
1: Haben meine Eltern auch gemacht, zum Trost. Hier, ein großes Eis für dich, Julika. Nächstes Jahr wird's besser. Sag mal, was hattet ihr so für Notendurchschnitte noch ganz kurz?
3: Also mein Abi-Notendurchschnitt war 1,1.
1: Genau.
2: Okay, so gut war es meins nicht.
1: Ja, Mensch. Und Steffi, bei dir so die Zeugnisse, so sagen
2: die
1: wir mal?
2: Die Zeugnisse waren meistens, ja, irgendwo zwischen 1 und 2 auf jeden Fall.
1: Ja. Mhm.
2: Und in der Oberstufe dann halt irgendwo 13 Punkte auf jeden Fall.
1: Na klar, auf jeden Fall. Bei mir war ja von Klasse 8 bis 11 einfach Versetzung gefährdet. Ja,
2: so
1: aber ich bin ohne Ehrenrunde durchgekommen.
2: Siehst du, darauf kann man doch auch stolz sein.
1: Und jetzt sind wir alle im gleichen Boot. Denkt mal drüber nach.
2: So ist es.

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5: Wir kommen heute wieder auf die 30 Grad. Dabei scheint die Sonne, so wie auch morgen noch. Und dann können es örtlich schon 36 Grad werden. Donnerstag ist dann der heißeste Tag der Woche mit bis zu 38 Grad. Schaut, dass ihr dann genug trinkt und euch nicht zu sehr verausgabt.
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5: Mit Benjamin Resetz. Hallo, schönen guten Tag. Die Polizei in Waldshut-Tiegen ermittelt weiter in einem sehr rätselhaften Fall. Ruth Strädling aus der Baden FM Nachrichtenredaktion. Was ist passiert und was gibt's Neues?
25: Also vor gut zwei Wochen wurde im Gewand Bandschachen zwischen Wutach und Rhein ein schwer verletzter 70-jähriger Mann gefunden. Der Senior kam dann ins Krankenhaus, wo er später starb. Deshalb ermittelt jetzt die Polizei wegen Körperverletzung mit Todesfolge. Und einen Verdächtigen hat sie auch schon, ein 22 Jahre alter Mann. Der war mit dem Senior zusammen in Waldshut-Tiengen unterwegs. Und er tauchte wieder auf mit einem blutbefleckten T-Shirt. Der 22-Jährige wurde festgenommen und sitzt jetzt in der Psychiatrie. Die Hintergründe in dem Fall sind allerdings noch unklar. Die Polizei sucht deshalb jetzt dringend nach Zeugen, die beiden Männer zusammen gesehen haben.
5: Der Schwarzwald wird immer beliebter bei Campingurlaubern. Das zeigt zumindest die neue Auswertung des Campingmagazins Beyond Camping. Das hat Suchanfragen für über 1700 Campingreiseziele in ganz Europa verglichen. Und der Schwarzwald landete auf Rang 6. Er war sogar beliebter und wurde öfter gesucht als das Allgäu oder die Ostseeinsel Rügen, die im Vorjahr vorne lagen. Laut Beyond Camping punktet der Schwarzwald bei Urlaubern, weil er so vielfältig ist. Camper können hier die Natur und Ruhe genießen. Es gibt aber auch tolle Sportmöglichkeiten, zum Beispiel für Wanderer und Mountainbiker und viele Ausflugsziele für Familien. Geldsegen für die Ortenau. Der Kreis bekommt dieses Jahr knapp 10 Millionen Euro Fördergelder von Bund und Land, so viel wie nie zuvor. Mit dem Geld will der Kreis vor allem in Schulen und Kitas investieren, zum Beispiel in den Bau und die Sanierung, aber auch in verschiedene Schulprojekte. Landrat Thorsten Erni freute sich über die Rekordsumme, denn die Förderung entlastet den Kreis spürbar, gerade in Zeiten klammer Kassen. Dank des Geldes von Bund und Land kann der Ortenau-Kreis dieses Jahr gut 71 Millionen Euro investieren. 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
5: 20 Minuten länger geht's im Moment auf der A5 Richtung Basel zwischen Herbolzheim und Teningen. Da haben wir 7 Kilometer Stau. Der geht aber doch relativ zügig voran. A5 Richtung Karlsruhe zwischen Efringenkirchen und Dreieck Neuenburg. Vor der Baustelle 3 Kilometer Stau. Da dauert's eine Viertelstunde länger im Moment.
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5: In Bleibach stehen sie bei der Gärtnerei. Da darf man 70 fahren maximal. Und ich aktualisiere hier gerade mal die Seite, denn sie wollte nicht hier. In Lörrach in der Greta-Straße im 30er haben wir einen gemeldet. 30 auch in Lahr in der Tiergartenstraße. Oder in Friesenheim in der Adlerstraße sind es 40. Und es gibt noch so einige mehr. Eine Komplettübersicht mit allen Blitzern, mit allen Staus und Verkehrsmeldungen findet ihr jederzeit auf unserer Homepage oder in der Baden-FM-App. Unter der 0800 50 60 106 könnt ihr uns immer melden, wenn ihr noch was gesehen habt. Allen unterwegs wünschen wir eine gute Fahrt.
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4: Endlich, morgen beginnen die großen Ferien. Also ich spreche gerade aus der Perspektive der Schülerinnen und Schüler. Ja, ist klar. Als Elternteil ist es so, wow, 6 Wochen, ja, irgendwann werden auch die vorbeigehen. Wir feiern auf jeden Fall den Beginn der Sommerferien auf ganz besondere Art und Weise auf dem Münsterplatz in Freiburg. Was passiert denn da? Ja, das klären wir in 10 Minuten. Und Musik gibt's jetzt vom K-Pop Damon Hunters Cast Golden. Das ist ja einer der ganz großen Hits unserer Zeit.
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11: 29 Grad in Gundelfingen, 28 in Simonswald, 30 sogar in Laufenburg. Es ist wieder heiß und trocken bei uns in Baden. Morgen wird's dann nochmal intensiver mit bis zu 36 Grad. Donnerstag dann sogar bis zu 38. Dann regnet es aber und dann kühlt's auch wieder ab.
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11: A5 Richtung Karlsruhe zwischen Freiburg-Nord und Offenburg. 9 Kilometer Stau, mindestens eine halbe Stunde geht's da länger. Und auch mindestens 25 Minuten schon auf der A5 Richtung Basel zwischen Herbolzheim und Theningen. Da auch 9 Kilometer Stau. 10 Minuten länger geht's auf der A5 Richtung Karlsruhe zwischen Efringkirchen und Dreieck Neuenburg vor der Baustelle. Und die B3 Richtung Weil am Rhein zwischen Binzen und Haltingen. Die ist auch ziemlich dicht, da dauert's auch 10 Minuten länger im Moment.
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11: Friesenheim, Adlerstraße. Im 30er haben sie sich hingestellt. Oder in Lahn der Tiergartenstraße. Auch da sind 30 erlaubt maximal. Stühlingen, Bundesstraße. Im 70er stehen sie. Oder in Gutach in der Simonswälder Straße. Da sind auch 70 maximal erlaubt. Habt ihr noch was gesehen? Gebt uns gerne Bescheid unter der 0800 50 60 106. Allen unterwegs wünschen wir eine gute Fahrt.

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2: Hallo zusammen, ich bin der Andreas aus Merdingen. Die Leidenschaft und mein großes Hobby ist das Kochen und viele, viele Freunde damit glücklich zu machen.
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3: Wie bist du dazu gekommen?
2: Meine Oma früher als Kind schon über die Schulter geschaut und so hat sich das entwickelt.
3: Ach, das ist ja ein Traum.
2: 16, 17 Jahre habe ich angefangen für Freunde bei Geburtstage kalte Buffets zu machen, so wie es früher üblich war.
3: Ja.
2: Mit Flachsplatte und Forellefilet, was heute kein Mensch mehr will. Wobei das alles wieder im Kommen ist.
3: Ja, also zum
2: auch
3: Glück.
2: Gerade so mal ein gekochter Schinken mit Fleischsalat gefüllt und zwei Spargel drin und das dann gerollt. Das war so früher üblich. Ist dann aus der Mode gekommen mit dem ganzen Fingerfood-Zeug, aber jetzt wird es wieder verlangt.
3: Und du lieferst?
2: Ich liefer ab, ja.
3: Und dann kochst du auch noch für dich und deine Frau und für wen denn noch?
2: Ja, für die Schwiegermutter. Wir wohnen im Haus von der Schwiegermutter. Eine offene gemeinsame Küche. Sie wohnt unten, mir oben. Ist alles offener Bereich. Aber sie ist auch schon 50 Jahre in der Gastronomie tätig. Mhm. Und sie kocht also auch. Wir kochen immer zusammen.
3: Ach, ist das toll. Das klingt
2: und
3: halt
2: auch viel
3: schön.
2: Für Freunde, viel für Freunde. Das ist mehr eine kleine Gruppe, wo man so SC-Freundschaften haben und Tickets auch austauschen. Mehr selber Handout, zwei Dauerkarte beim Sportclub. Und die Heimspiele gucken wir natürlich im Stadion.
3: Ja.
2: Auswärtsspiele übertragen wir in meinem Partykeller, wo ich ausgebaut habe. Und da wäre halt auch viele alte Gerichte gekocht, weil das ist das, was du halt in die Wirtschaft nicht mehr kriegst.
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0: 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Jetzt euer Lieblingssong von Ray Garvey bei Baden FM.
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9: In Freiburg bis zu 30 Grad heute. Auch in Todtmoos oben sind es noch 24. Es ist also sehr warm und ab morgen wird es dann richtig heiß. Dann kriegen wir schon wieder 36 Grad in der Spitze. Regen gibt's auch erstmal nicht. Es wird wieder richtig knackig.
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9: Mit Benjamin Resetz. Hallo, schönen guten Tag. Bei der CDU hat sich auf Bundesebene in den vergangenen Tagen heftig das Personalkarussell gedreht. Und das sorgt jetzt für Kritik hier aus Baden-Württemberg. Vizeministerpräsident und CDU-Landeschef Manuel Hagel kritisiert das Vorgehen und die Kommunikation der Bundesregierung rund um die personellen Umbesetzungen. Vor allem den Umgang mit noch Verkehrsminister Schnieder sieht Hagel kritisch. Jetzt sollte die Partei aus den Änderungen neuen Schwung gewinnen, meint Hagel. An sich sieht er die Personaländerungen positiv. Kein Wunder, mit Nina Wagen als Kanzleramtschefin, Thorsten Frey als neuen Unionsfraktionschef und Steffen Bilger als neuen Verkehrsminister werden gleich 3 Schlüsselpositionen mit Parteikollegen von Hagel hier aus Baden-Württemberg besetzt. Der Schwarzwald wird immer beliebter bei Campingurlaubern. Das zeigt eine Auswertung des Campingmagazins Beyond Camping. Ruth Strädling aus der Baden-FM Nachrichtenredaktion. Wo liegt unsere Region denn im Vergleich?
10: Über 1700 Campingreiseziele in ganz Europa wurden verglichen und unsere Region hier schneidet dabei richtig gut ab. Der Schwarzwald liegt im Ranking nämlich auf Platz 6. Damit war er bei den Urlaubern sogar beliebter als das Allgäu oder die Ostseeinsel Rügen. Laut Beyond Camping punktet der Schwarzwald bei den Urlaubern vor allem, weil die Region so vielfältig ist. Die Camper können hier zum Beispiel Natur und Ruhe genießen. Es gibt aber auch viele attraktive Ausflugsziele und Aktivitäten für Familien und Sportmöglichkeiten, zum Beispiel für Wanderer oder Mountainbiker.
9: Der Energieversorger Badenova unterstützt den SC Freiburg weiterhin als großer Sponsor. Der Sportclub und der regionale Energieversorger aus Baden haben ihre Partnerschaft verlängert. Badenova unterstützt den SC Freiburg schon seit Jahren. Die Firma ist zum Beispiel Hauptsponsor bei den SC Freiburg Frauen und Juniorinnen und sponsert auch das E-Football-Team. Beide Seiten lobten jetzt die gute und langjährige Zusammenarbeit. Der SC Freiburg betonte auch, wie sehr er von der Kooperation profitiert. 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
9: 15.02 Uhr, wir gucken, was auf der Straße los ist. Auf der A5 Richtung Basel zwischen Herbolzheim und Riegel haben wir ein kaputtes Auto am Straßenrand stehen. Vorsicht dort. A5 Richtung Karlsruhe zwischen Freiburg-Mitte und Offenburg auf 11 Kilometern Stop and Go. Das dauert mindestens 25 Minuten länger dort und 10 Minuten auf der A5 Richtung Karlsruhe zwischen Efringenkirchen und dem Dreieck Neuenburg. Vor der Baustelle haben wir 2 Kilometer Stau.
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9: Blitzer haben wir auch noch ein paar. In Gutach stehen sie in der Simonsfelder Straße, da sind 70 erlaubt. In Lahr in der Tiergartenstraße sind es 30. In Friesenheim in der Adlerstraße auch 30. Oder auf der A5 Richtung Karlsruhe in der Baustelle bei Herbolzheim. Im 80er haben sie sich noch hingestellt. Habt ihr noch was gesehen? Sagt uns gerne Bescheid. 0800 50 60 106. Allen unterwegs wünschen wir eine gute Fahrt.
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12: Woran erkennt man eigentlich Lieblingssongs? Entweder daran, dass man super gute Laune bekommt, wenn man diesen Song hört, dass der Sänger ein absoluter Lieblingskünstler von einem ist, oder vielleicht daran, dass man den Song voll und ganz auswendig kann. Und bei mir ist es so, bei Emily Sunday, Read All About It, einer meiner absoluten Top-Lieblingssongs, ein Standardlied für mich im Karaoke singen. Immer wenn das Lied im Radio kommt und ich gerade nicht am Moderieren bin, dann drehe ich voll laut auf. Und jetzt, weil ich ja am Moderieren bin, mache ich gleich mein Mikrofon aus, wenn dieser Song ankommt und werde sowas von laut in diesem Studio mitsingen. Und ja, daran könnt ihr dann gleich vielleicht denken, wenn der Song läuft, direkt nach Ray Dalton. Blood Running. Ich bin auf jeden Fall am Mitsingen.
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Durch den Dienstagnachmittag mit Baden FM. Ich bin Mariella Miskial und der SC Freiburg macht sich gerade fit für die neue Saison. Und zwar nicht nur bei den Spielern im Training, sondern das Stadion selbst bekommt, man könnte schon fast sagen, einen frischen Schnitt. Denn im Europaparkstadion wird gerade ein neuer Hybridrasen verlegt. Auf rund 8000 Quadratmetern werden Kunststofffasern in den Naturrasen eingearbeitet. Also so ein bisschen wie so eingenäht mit einer großen Nadel. Und das macht den Platz anscheinend robuster, sorgt für weniger Schäden und sogar anscheinend für ein schnelleres Spiel. Also richtig Bundesliga-Standard jetzt auch hier bei uns in Freiburg im Europaparkstadion mit dem neuen Rasen. Und irgendwie passt diese Rasengeschichte und mit diesem neuen Boden ganz gut zum nächsten Song, glaube ich. Denn manchmal braucht es einfach ein stabiles Fundament, einen stabilen Rasen, damit die Spieler gut loslegen können. Egal, ob auf dem Fußballplatz oder im echten Leben, manchmal braucht es einfach einen stabilen Boden, damit alles easy läuft. Und genau darum geht es in dem Song Bad Liar von den Imagine Dragons. Und der kommt jetzt hier bei uns bei Baden FM, denn wir spielen alle deine Lieblingssongs.

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15: Blauer Himmel, Sonne und Temperaturen bis zu 30 Grad, zum Beispiel am Kaiserstuhl. Heute ist es nochmal einigermaßen angenehm, morgen werden es dann bis zu 36 Grad und dann gibt's wieder ein, zwei richtige Hitzetage, bevor es dann wieder leicht abkühlt.
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15: mit Benjamin Resetz. Hallo, schönen guten Tag. Dass Abiturienten zu ihrem Abschluss beglückwünscht werden, ist ja mehr oder weniger normal. Was gelegentlich vergessen wird, auch die Haupt- und Realschüler leisten Herausragendes, um ihre Abschlussprüfungen erfolgreich hinter sich zu bringen. Die Stadt Freiburg hat jetzt Jugendliche geehrt, die ihre Haupt- und Werkrealabschlüsse in der Tasche haben. In der Aula der Gertrud-Luckner-Gewerbeschule wurden auch diejenigen besonders gewürdigt, die sich während ihrer Schulzeit zum Beispiel für andere eingesetzt haben. Für die Jugendlichen beginnt jetzt eine vielversprechende Karriere, denn auch ohne Abitur bieten sich den Absolventen etwa in der Pflege oder im Handwerk enorme Möglichkeiten. Die Bundespolizei hat am Hauptbahnhof in Freiburg eine mutmaßliche Diebesbande geschnappt. Drei verdächtige Frauen im Alter von 20 bis 39 Jahren wurden festgenommen. Sie sitzen jetzt in Untersuchungshaft. Laut Polizei warteten die Diebinnen am Bahnsteig auf ihre Opfer und nutzten dort das dichte Gedränge beim Ein- und Aussteigen, um schnell jemanden in die Tasche zu greifen und Geld, Handy oder andere Wertgegenstände zu klauen. Die Bundespolizei rät Reisenden nun, wertvolle Sachen wie Geldbeutel oder Handy immer nah am Körper und in geschlossenen Innentaschen aufzubewahren. Außerdem sollte man gerade im Gedränge beim Ein- und Aussteigen aus Zügen besonders aufmerksam sein und auf seine Sachen achten. Die Gemeinde Ringsheim feiert von 22. bis 24. August ihr 800-jähriges Bestehen. Ein großes Stadtfest ist dafür an den Tagen geplant. Epizentrum wird der Rathausplatz in der Ortsmitte sein. Es gibt ein großes Rahmenprogramm. Worauf er sich am meisten freut, hat uns der Ringsheimer Bürgermeister Pascal Weber verraten.
17: Ich freue mich am meisten auf das vielfältige Rahmenprogramm, auf die unglaubliche Hochseilshow und auf das kulinarische und getränkemäßige Angebot auf unserem Fest.
15: Seit 1226 wird Ringsheim urkundlich erwähnt. Heute besuchen viele Menschen den Ort, um dann auch per Shuttlebus den Europapark im benachbarten Rus zu besuchen. 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
15: Ein Haufen kaputter Autos haben wir auf der Autobahn stehen. A5 Richtung Basel, einmal zwischen Herbolzheim und Riegel, eines am Fahrbahnrand, einmal bei Freiburg Nord und dann haben wir nochmal Richtung Karlsruhe zwischen Appenweier und Aachen eines. Auf der A5 Richtung Karlsruhe zwischen Freiburg Mitte und Offenburg haben wir auf 15 Kilometern Stop and Go, da dauert es knapp 40 Minuten länger im Moment. Eine Viertelstunde Verzug auf der A5 Richtung Karlsruhe zwischen Efringenkirchen und dem Dreieck Neuenburg und auf dem Autobahnzubringer Freiburg Mitte. Nein, da ist gerade gar nicht so viel los, sonst kommt ihr überall gut durch.
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15: Wir haben auch noch so einige Blitzer gemeldet bei uns in der Region, zum Beispiel in Friesenheim in der Adlerstraße. Da darf man 30 fahren. In der St. Blasiastraße in Waldshut-Tiengen sind sogar 80, in Stühlingen in der Bundesstraße 70 oder in Lahr in der Tiergartenstraße wieder nur 30. Und es gibt noch ganz schön mehr. Also guckt auch gerne mal auf unserer Homepage oder in der Baden FM App vorbei. Da ist alles für euch aufgelistet, was so am Straßenrand blitzt. Und das ist echt so viel, das kann man gar nicht alles aufzählen. 0800 50 60 106, wenn ihr gerne noch was melden möchtet. Allen unterwegs wünschen wir eine gute Fahrt.
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1: Ja, wir in Baden stehen gerade kurz vor der Weinlese für den neuen Süßen. Und da ist natürlich nicht nur am Erntetag super viel Arbeit zu tun, sondern auch in den Wochen davor. Andreas vom Weingut Löffler in Staufen-Wettelbrunn erzählt uns, was gerade so der erste Schritt ist.
2: Wir befinden uns so 3 Wochen vor der Lese. Wir werden Mitte August mit neuem Süße starten. Aktuell stehen bei uns Laubarbeiten im Betrieb an und auch ertragsreduzierte Arbeiten. Das heißt, wir schneiden gerade im Burgunderbereich ganze Trauben auf den Boden, dass wir den Stock entlasten.
1: Und wie macht ihr das?
2: Also gerade das in Blättern funktioniert bei uns eigentlich maschinell, dass man da mit dem Traktor durchfahren und die Blätter wegblasen, wegrupfen. Und die ertragsregulierende Arbeiten, die erfolgen bei uns per Hand. Das heißt, wir schneiden Trauben in der Mitte durch oder auch ganze Trauben an den Boden, dass man einfach den Stock entlastet und somit die Grundqualität der Trauben steigern.
1: Also 3 Wochen vor der Weinlese heißt harte Handarbeit und Arbeiten mit dem Traktor in den Reben, damit alles bestens vorbereitet ist für die Ernte. Wir halten euch auf dem Laufenden, was die aktuellen Schritte sind und natürlich, wann es dann endlich zur Ernte von den neuen Süßen geht. Wir spielen alle deine Lieblingssongs. Hier auch schon der nächste.

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Jetzt euer Lieblingssong von Klock Klock bei Baden FM.

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13: Wir kommen heute wieder auf die 30 Grad. Dabei scheint die Sonne. Genauso auch morgen. Dann können es örtlich schon bis zu 36 Grad werden. Ab Donnerstag ist dann der heißeste Tag der Woche mit bis zu 38 Grad. Schau dann bitte auch, dass ihr wirklich...
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15: Mit Benjamin Resetz. Hallo, schönen guten Tag. Die Polizei in Wald zu Tiegen ermittelt weiter in einem sehr rätselhaften Fall. Ruth Strädling aus der Baden FM Nachrichtenredaktion. Was ist passiert und was gibt's Neues?
16: Also vor gut 2 Wochen wurde im Gewand Bandschachen zwischen Wutach und Rhein ein schwer verletzter 70-jähriger Mann gefunden. Der Senior kam dann ins Krankenhaus, wo er später starb. Deshalb ermittelt jetzt die Polizei wegen Körperverletzung mit Todesfolge. Und einen Verdächtigen hat sie auch schon. Ein 22 Jahre alter Mann. Der war mit dem Senior zusammen in Waldshut-Tiengen unterwegs. Und er tauchte wieder auf mit einem blutbefleckten T-Shirt. Der 22-Jährige wurde festgenommen und sitzt jetzt in der Psychiatrie. Die Hintergründe in dem Fall sind allerdings noch unklar. Die Polizei sucht deshalb jetzt dringend nach Zeugen, die die beiden Männer zusammen gesehen haben.
15: Der Schwarzwald wird immer beliebter bei Campingurlaubern. Das zeigt zumindest die neue Auswertung des Campingmagazins Beyond Camping. Das hat Suchanfragen für über 1700 Campingreiseziele in ganz Europa verglichen. Und der Schwarzwald landete auf Rang 6. Er war sogar beliebter und wurde öfter gesucht als das Allgäu oder die Ostseeinsel Rügen, die im Vorjahr vorne lagen. Laut Beyond Camping punktet der Schwarzwald bei Urlaubern, weil er so vielfältig ist. Camper können hier die Natur und Ruhe genießen. Es gibt aber auch tolle Sportmöglichkeiten, zum Beispiel für Wanderer und Mountainbiker und viele Ausflugsziele für Familien. Geldsegen für die Ortenau. Der Kreis bekommt dieses Jahr knapp 10 Millionen Euro Fördergelder von Bund und Land, so viel wie nie zuvor. Mit dem Geld will der Kreis vor allem in Schulen und Kitas investieren, zum Beispiel in den Bau und die Sanierung, aber auch in verschiedene Schulprojekte. Landrat Thorsten Erni freute sich über die Rekordsumme, denn die Förderung entlastet den Kreis spürbar, gerade in Zeiten klammer Kassen. Dank des Geldes von Bund und Land kann der Ortenau-Kreis dieses Jahr gut 71 Millionen Euro investieren. 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
13: Da haben wir zwei kaputte Autos auf der A5 Karlsruhe Richtung Basel, einmal Freiburg Nord und auf der gleichen Richtung, in der gleichen Richtung zwischen Herbolzheim und Riegel, da auch ein kaputtes Auto. Und Richtung Basel auf der A5 zwischen Freiburg-Mitte und Offenburg haben wir insgesamt 8 Kilometer Stop-and-Go. Da dauert es mehr als 10 Minuten länger.
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13: In Bad Grotzingen in der Landstraße steht einer im 50er, in Tottnau in der Passstraße steht einer im 50er und in Donaueschingen in der Donaueschinger Straße steht auch einer im 30er. Falls ihr noch was gesehen habt, Staus oder Blitzer, gerne kostenlos ins Studio an die 0800 50 60 106. Allen euch unterwegs eine gute und vor allem sichere Fahrt.
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19: Der eigene Musikgeschmack verändert sich über ein ganzes Leben hinweg. Natürlich hört man als Kind was komplett anderes, als man als Erwachsener irgendwie hört. Aber es gibt Lieblingssongs aus bestimmten Lebensphasen. Ich finde vor allem so aus der Teenagerzeit, wenn man die dann wieder hört, ist man sofort wieder drin und sofort wieder Fan. Und deswegen spielen wir bei Baden FM alle möglichen Lieblingssongs aus allen verschiedenen Lebensphasen. Und unser Lennart aus dem Baden FM Frühstücksclub, der kann zu jedem einzelnen Lieblingssong was Kleines erzählen. Eine besondere Anekdote, eine kleine Geschichte. Und in 10 Minuten erzählt er uns was zu Mark Ronson und Miley Cyrus' Song Nothing Breaks Like a Heart. Ich hoffe, ihr habt einen wunderschönen Dienstag und genießt den Tag mit allen deinen Lieblingssongs.
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2: Bei Nothing Breaks Like a Heart denke ich gleich an diesen einen besonderen Abend. Eine Hausparty bei Freunden in Freiburg. Der Wein fließt, es wird getanzt, es wird gelacht. Und ich stehe in der Küche, weil es da meistens am gemütlichsten ist. Und plötzlich läuft dieser Song. Die ersten Takte, diese schrammelnde Gitarre und dann ihre Stimme. Rau, ehrlich, verletzlich. Und während Miley singt, sehe ich sie. Sie lacht über irgendetwas, dreht sich zu mir um. Unsere Blicke treffen sich. Anschließend reden wir stundenlang, verstehen uns sofort. Alles leicht, aber gleichzeitig so schwer. Denn sie ist verheiratet und trotzdem fühlt sich dieser Moment echt und großartig an. Im Text geht es nicht um große Dramen, sondern um das, was unter der Oberfläche brodelt. Um diese Art von Liebe, die entweder zu spät oder zu früh kommt. Nothing breaks like a heart. Nichts zerbricht so sehr wie ein Herz. Aber manchmal zeigt gerade das, dass man noch lebt.
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13: 32 Grad, in Haslach im Kinzigtal 31, in Waldshutingen genauso wie in Heitersheim. Und ab morgen wird es dann wirklich richtig heiß. Da haben wir sogar 36 Grad in der Spitze. Regen gibt es auch erstmal nicht und es wird wieder richtig knackig warm.
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14: Mit Benjamin Resetz. Hallo, schönen guten Tag. Bei der CDU hat sich auf Bundesebene in den vergangenen Tagen heftig das Personalkarussell gedreht. Und das sorgt jetzt für Kritik hier aus Baden-Württemberg. Vizeministerpräsident und CDU-Landeschef Manuel Hagel kritisiert das Vorgehen und die Kommunikation der Bundesregierung rund um die personellen Umbesetzungen. Vor allem den Umgang mit noch Verkehrsminister Schnieder sieht Hagel kritisch. Jetzt sollte die Partei aus den Änderungen neuen Schwung gewinnen, meint Hagel. An sich sieht er die Personaländerungen positiv. Kein Wunder, mit Nina Waken als Kanzleramtschefin, Thorsten Frey als neuen Unionsfraktionschef und Steffen Bilger als neuen Verkehrsminister werden gleich drei Schlüsselpositionen mit Parteikollegen von Hagel hier aus Baden-Württemberg besetzt. Der Schwarzwald wird immer beliebter bei Campingurlaubern. Das zeigt eine Auswertung des Campingmagazins Beyond Camping. Ruth Strädling aus der Baden-FM Nachrichtenredaktion. Wo liegt unsere Region denn im Vergleich?
15: Über 1700 Campingreiseziele in ganz Europa wurden verglichen und unsere Region hier schneidet dabei richtig gut ab. Der Schwarzwald liegt im Ranking nämlich auf Platz 6. Damit war er bei den Urlaubern sogar beliebter als das Allgäu oder die Ostseeinsel Rügen. Laut Beyond Camping punktet der Schwarzwald bei den Urlaubern vor allem, weil die Region so vielfältig ist. Die Camper können hier zum Beispiel Natur und Ruhe genießen. Es gibt aber auch viele attraktive Ausflugsziele und Aktivitäten für Familien und Sportmöglichkeiten, zum Beispiel für Wanderer oder Mountainbiker.
14: Der Energieversorger Badenova unterstützt den SC Freiburg weiterhin als großer Sponsor. Der Sportclub und der regionale Energieversorger aus Baden haben ihre Partnerschaft verlängert. Badenova unterstützt den SC Freiburg schon seit Jahren. Die Firma ist zum Beispiel Hauptsponsor bei den SC Freiburg Frauen und Juniorinnen und sponsert auch das E-Football-Team. Beide Seiten lobten jetzt die gute und langjährige Zusammenarbeit. Der SC Freiburg betonte auch, wie sehr er von der Kooperation profitiert. 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
13: Auf der A5 Karlsruhe Richtung Basel zwischen Herbolzheim und Riegel steht weiterhin noch ein kaputtes Auto. Fahrt da bitte weiterhin vorsichtig.
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13: In der St. Blasia-Straße in Waldshutingen steht einer im 80er, in Stühlingen auf der Bundesstraße im 70er und in Lahr in der Tiergartenstraße steht einer im 30er. Falls ihr noch was gesehen habt, Staus oder Blitzer, gerne kostenlos zu uns ins Studio an die 0800 50 60 106. Allen euch unterwegs eine gute und vor allem sichere Fahrt.
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1: Also ich stelle reine Bienenwachskerzen her in jeglichen Formen und Arten.
2: Wow! Und das ist jetzt dein Business, das du übernommen hast.
1: Das ist mein Business, genau. Das ist mein Herzstück. Also damals, wo ich schon angefangen habe bei ihm, ich bin in den Laden rein und das war so, ach, egal was der Mann mir zahlt, es ist so Jacke wie Hose, ich muss hier arbeiten.
2: Wirklich?
1: Ja, ich bin rein und der Duft kam mir entgegen von dem Bienenwachs und es ist viel Kindheitserinnerungen hochgekommen und das war so, hier bin ich zu Hause, hier bleibe ich.
2: Oh, wie schön. Und dann hast du als Aushilfe dort angefangen, hast du gesagt?
1: Dann habe ich genau, mein kleiner Sohn, der ist in den Kindergarten gekommen und dann war es klar, so jetzt, ich möchte wieder irgendwas arbeiten, aber ich nehme die Freiheit raus, was rauszunehmen, was mir Spaß macht an Arbeit.
2: Ja, wenn man schon arbeitet, dann soll es ja auch sinnstiftend für einen selbst sein, ne?
1: Ja, im besten Fall schon.
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9: Wir haben 32 Grad in Wehr, 33 in Schopfheim und 34 Grad in Denzlingen. Es ist wieder richtig heiß und aber auch trocken in Baden. Morgen wird es nochmal intensiver mit bis zu 35 Grad und Donnerstag haben wir sogar 38 Grad in Baden. Dann regnet es aber wieder und kühlt Gott sei Dank wieder ein bisschen ab.
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16: Mit Benjamin Resetz. Hallo, schönen guten Tag. Dass Abiturienten zu ihrem Abschluss beglückwünscht werden, ist ja mehr oder weniger normal. Was gelegentlich vergessen wird, auch die Haupt- und Realschüler leisten Herausragendes, um ihre Abschlussprüfungen erfolgreich hinter sich zu bringen. Die Stadt Freiburg hat jetzt Jugendliche geehrt, die ihre Haupt- und Werkrealabschlüsse in der Tasche haben. In der Aula der Gertrud-Luckner-Gewerbeschule wurden auch diejenigen besonders gewürdigt, die sich während ihrer Schulzeit zum Beispiel für andere eingesetzt haben. Für die Jugendlichen beginnt jetzt eine vielversprechende Karriere, denn auch ohne Abitur bieten sich den Absolventen etwa in der Pflege oder im Handwerk enorme Möglichkeiten. Die Bundespolizei hat am Hauptbahnhof in Freiburg eine mutmaßliche Diebesbande geschnappt. Drei verdächtige Frauen im Alter von 20 bis 39 Jahren wurden festgenommen. Sie sitzen jetzt in Untersuchungshaft. Laut Polizei warteten die Diebinnen am Bahnsteig auf ihre Opfer und nutzten dort das dichte Gedränge beim Ein- und Aussteigen, um schnell jemanden in die Tasche zu greifen und Geld, Handy oder andere Wertgegenstände zu klauen. Die Bundespolizei rät Reisenden nun, wertvolle Sachen wie Geldbeutel oder Handy immer nah am Körper und in geschlossenen Innentaschen aufzubewahren. Außerdem sollte man gerade im Gedränge beim Ein- und Aussteigen aus Zügen besonders aufmerksam sein und auf seine Sachen achten. Die Gemeinde Ringsheim feiert von 22. bis 24. August ihr 800-jähriges Bestehen. Ein großes Stadtfest ist dafür an den Tagen geplant. Epizentrum wird der Rathausplatz in der Ortsmitte sein. Es gibt ein großes Rahmenprogramm. Worauf er sich am meisten freut, hat uns der Ringsheimer Bürgermeister Pascal Weber verraten.
19: Ich freue mich am meisten auf das vielfältige Rahmenprogramm, auf die unglaubliche Hochseilshow und auf das kulinarische und getränkemäßige Angebot auf unserem Fest.
16: Seit 1226 wird Ringsheim urkundlich erwähnt. Heute besuchen viele Menschen den Ort, um dann auch per Shuttlebus den Europapark im benachbarten Rus zu besuchen. 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
9: Auf der A5 Karlsruhe Richtung Basel haben wir immer noch zwischen Herbolzheim und Riegel ein kaputtes Auto. Fahrt also bitte weiterhin vorsichtig.
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9: In Gutach steht einer in der Simonswälder Straße im 70er, in Friesenheim in der Adlerstraße im 30er und in der Anton-Lips-Straße in der March haben wir auch einen im 30er. Und falls ihr noch was gesehen habt, Staus oder Blitzer gerne kostenlos ins Studio an die 0800 50 60 106. Allen euch unterwegs eine gute und vor allem sichere Fahrt.
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23: Wir sind gerade in den letzten Tagen vor den Sommerferien in Baden. Morgen gibt's bei vielen Schülern Zeugnisse und dann geht's in den wohlverdienten Urlaub. Und Zeugnisse, ja, das ist immer so eine Sache. Bei manchen Eltern und Kindern löst das ganz viel Panik aus und bei anderen ganz viel Freude. Und unsere Julika aus dem Baden-FM-Team, für sie ist morgen ein ganz, ganz großer Tag im Thema Zeugnisse. Denn morgen gibt's das allererste Zeugnis von ihrem Sohn überhaupt. Und da bin ich mal gespannt, wie ihre Nerven so sind. Da spreche ich mal in 10 Minuten mit ihr drüber. Gleich nach Vanessa und Rosie, Absolutely Everybody. Und jetzt Bibi Rexha mit New Religion.
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0: Baden FM ist hier am Dienstagnachmittag. Ich bin Mariella Mesquial und freue mich sehr, dass ihr mit dabei seid. Bei den Schülern, Eltern und Lehrern läuft innerlich ein Countdown. Wir stehen ziemlich direkt vor den Sommerferien. Bei vielen gibt's morgen Zeugnisse. Auch bei Julika, für deinen Sohn. Das allererste Zeugnis überhaupt. Wie geht's dir damit?
1: Ich sag's dir ganz ehrlich, Mariella, mir geht's super damit. Es ist so ein bisschen wie ein Geschenk auspacken, ja? Von dem man absolut keine Ahnung hat, was drin ist. Ja, weil man sagt ja immer, dass es unterschiedliche Kinder gibt. Ne? Mhm. Also ich habe zu Hause ein anderes Kind als das in, ja, der Schule sitzt. Und von dem in der Schule habe ich relativ wenig Ahnung. Also mal gucken, was da drin steht.
0: Ja, ich finde es auch immer sehr spannend, weil in Grundschulzeugnissen steht ja auch immer so eine Beurteilung, genau, von den Lehrern, so, ja, zum Charakter auch, ja, und zu der Mitarbeit. Kannst du schon so ein bisschen grob abschätzen, was da vielleicht für deinen Sohn drin steht?
1: Also ich könnte mir vorstellen, was so das Sozialverhalten angeht, dass er da eine super Beurteilung kriegt. Ich finde, dass er ein wahnsinnig sozialer Typ ist. Bei Mitarbeit habe ich nicht so eine gute Vorstellung. Also ich weiß es nicht. Wirklich. Wenn ich jetzt von den Hausaufgaben ausgehe, würde ich sagen, ja, so mittel. Aber möglicherweise werde ich überrascht. Es ist aber ehrlich gesagt, finde ich, auch wurscht, weil ich habe das Gefühl, mein Kind ist vergnügt und glücklich, mhm, und das ist doch alles, was zählt.
0: Auf jeden Fall. Da bin ich auch mal gespannt, was in dem Zeugnis drinsteht.
1: Ich werde dir berichten.
0: Ja, gerne. Und ich wünsche allen Eltern auch Vorfreude aufs Zeugnis, hoffentlich eine positive Vorfreude. Und wir spielen alle deine Lieblingssongs für euch. Hosier mit Tschüss.

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10: Wir haben heute ganz viel über 30 Grad, denn in Dogern haben wir 31, genauso wie in St. Peter, in Offenburg sogar 32 Grad. Und ab morgen dann richtig heiß, dann kriegen wir schon über 36 Grad in der Spitze. Regen gibt's auch erstmal nicht, erst wird's richtig knackig bei uns in Baden.
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11: Mit Benjamin Resetz. Hallo, schönen guten Tag. Nach dem Anschlag beim Christopher Street Day in Berlin haben Ermittler auf dem Handy des mutmaßlichen Täters ein Bekennervideo gefunden. Bundesinnenminister Dobrindt sagte:
12: Das wird Teil der weiteren Analysen sein, auch dieses Video entsprechend auszuwerten, wie auch weitere Daten, die auf dem Handy und auf anderen Datenträgern identifiziert worden sind.
11: Unterdessen sind schärfere Regeln für Gefährder ein wichtiges Thema. CDU-Landesgruppenchef Hoffmann kündigte im Deutschlandfunk an, mit der SPD über Fußfesseln und Überwachung zu sprechen. Auf einem Hof in Hügelheim bei Mülheim ist heute früh ein Wohnhaus ausgebrannt. Eine riesige Rauchwolke war kilometerweit zu sehen. Dank der Feuerwehr, die schnell mit vielen Einsatzkräften ausgerückt war, konnte verhindert werden, dass die Flammen auf ein anderes Gebäude übergriffen. Inzwischen sind auch die Nachlöscharbeiten abgeschlossen. Wie groß der Schaden genau ist, kann noch nicht abgeschätzt werden. Auch die Brandursache ist noch unbekannt. Verletzt wurde niemand, weil zum Unglückszeitpunkt auch niemand in den Wohnungen war. Das Parkschwimmbad in Lörrach bietet ab Samstag neue Familientageskarten für Großeltern und andere Betreuungspersonen an. So sollen Erwachsene mit bis zu 4 Kindern zu ermäßigten Preisen ins Freibad gehen können, auch wenn es sich nicht nur um Eltern und Kinder handelt. Die Familientageskarte für bis zu 2 Erwachsene und 4 Kinder kostet 15 Euro, während Einelternfamilien eine Karte für 9 Euro bekommen. Die Stadtwerke Lörrach reagieren so auf die vielfältigen Lebensrealitäten von Familien, heißt es in dem Rathaus. In der laufenden Saison haben schon über 70.000 Menschen das Parkschwimmbad besucht. 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
10: Auf der A5 Basel Richtung Karlsruhe zwischen Weil am Rhein, Hüningen und dem Dreieck Neuenburg haben wir 4 Kilometer Stau. Da braucht ihr eine Viertelstunde länger. Und weiter Basel Richtung Karlsruhe, Freiburg Mitte, da haben wir immer noch das kaputte Auto stehen. Fahrt da bitte weiterhin vorsichtig.
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10: Im 80er steht einer in St. Georgen im Obertal, dann in Tottnau auf der Passstraße im 50er und in Rheinfelden in der Wiesenthalstraße steht einer im 30er. Falls ihr noch was gesehen habt, Staus oder Blitzer, gerne kostenlos rein ins Studio an die 0800 50 60 106. Allen euch unterwegs eine gute und vor allem sichere Fahrt.
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Jetzt euer Lieblingssong von Miles

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14: Es ist wirklich noch warm bei uns in Baden. In Binsen haben wir 33 Grad, genauso wie in Weil am Rhein, und 32 Grad in Efringen-Kirchen. Morgen wird es nochmal intensiver mit bis zu 36 Grad, donnerstags sogar bis 38 Grad. Dann regnet es aber wieder und kühlt sogar ab.
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16: Mit Benjamin Resetz. Hallo, schönen guten Abend.
3: In den Nachrichten ist es oft ein bisschen cringe, Swag hat's aber trotzdem. Die 11- bis 20-Jährigen können wieder das Jugendwort des Jahres wählen. Zuvor haben die Organisatoren 10 Begriffe zur Auswahl gestellt. Thomas Bremser berichtet.
16: Die Zahlenfolge 6-7 passt eigentlich immer, inklusive der abwägenden Handbewegung. Wer Crash-Out geht, verliert komplett die Fassung. Und wenn etwas Peak ist, ist es der absolute Höhepunkt. Junge Menschen entschuldigen sich heute auch schon mal mit dem Begriff Schere und finden Dinge super. Auch die virale Songzeile Du bist gut genug zählt zu den Kandidaten.
3: Die Stadt Lörrach hat die Bewerbungsfrist für die Wahl des Jugendrats bis 18. September verlängert. Der Rat gibt Jugendlichen die Möglichkeit, sich am politischen Geschehen zu beteiligen und ihre Ideen in die Kommunalpolitik einzubringen. Jugendliche im Alter von 12 bis 21 Jahren können sich bis zum Stichtag bewerben, um dann von 12. bis 23. Oktober an der Wahl teilzunehmen. Weitere Informationen sind auf der Website der Stadt Lörrach verfügbar. Ab Samstag gelten im Freizeitbad Stegermatt in Offenburg neue Regeln, zum Beispiel bei der Badebekleidung. Burkinis sind weiterhin erlaubt, andere lange Badebekleidung und Unterwäsche ist verboten. Außerdem soll die Zahl der Badegäste pro Tag reduziert werden, von 2600 auf maximal 2000. Wer eine Jahreskarte hat, kommt aber auch rein, wenn die Obergrenze erreicht ist. Und das Stegermattbad öffnet am Wochenende früher, nämlich schon um 9 Uhr. Die Änderungen sollen die Aufenthaltsqualität verbessern, heißt es von der Stadt Offenburg. Nach der Badesaison werden die neuen Regeln evaluiert. Über Lahr ist heute außerdem ein Airbus 330 gekreist für sogenannte Abnahmeflüge in einem knappen Kilometer Höhe. Gestartet und gelandet ist der Flieger aber nicht in Lahr. Vom Boden aus sollten neue Systeme des Fliegers überprüft werden. 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
14: Auf der A5 Basel Richtung Karlsruhe zwischen dem Dreieck Weil am Rhein und dem Dreieck Neuenburg haben wir 3 Kilometer Stau. Da braucht ihr circa 10 Minuten länger.
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14: In Waldshut-Tiengen in der St. Blasierstraße im 80er steht einer, in Freiburg steht einer in der Schwarzwaldstraße im 30er und in Lahr in der Tiergartenstraße haben wir einen im 30er. Falls ihr noch was gesehen habt, Staus oder Blitzer, gerne kostenlos zu uns ins Studio an die 0800 50 60 106. Allen unterwegs eine gute und vor allem sichere Fahrt.
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17: Zahlen, Systeme, Einheiten. Manchmal sind die ziemlich logisch. Sollen sie ja auch sein, denn sie sollen ja Sachen veranschaulichen. Aber manche davon sind einfach ein bisschen merkwürdig. Zum Beispiel rechnen wir bei ganz, ganz vielen Dingen in Zehnerschritten. 100 Cent sind 1 Euro. 100 Meter sind 1 Kilometer. Aber 100 Minuten sind nicht eine Stunde, sondern nur 60 Minuten. Warum denn eigentlich? Warum nicht auch einfach bei der Uhrzeit mit Zehnerschritten und 100 rechnen? Das erkläre ich euch gleich in meinem Aha-Moment. Nach allen deinen Lieblingssongs. Robbie Williams, Supreme und jetzt Michael Schulte mit 5 AM.
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0: alt. Hättet ihr es gewusst?
1: Warum hat eine Minute 60 Sekunden und nicht 100? Dafür müssen wir mehr als 4000 Jahre zurückreisen. Die alten Babyloner rechneten nicht hauptsächlich mit dem Zehnersystem wie wir heutzutage, sondern mit der Zahl 60. Und die hat einen großen Vorteil. Sie lässt sich durch viele Zahlen teilen. Zum Beispiel durch 2, 3, 4, 5, 6 oder 10. Das machte Berechnungen deutlich einfacher. Und weil Astronomen und Zeitforscher diese Einteilung übernahmen, hat eine Stunde bis heute 60 Minuten und eine Minute 60 Sekunden. Eure Mariella Miskial.
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11: Blauer Himmel, Sonne und Temperaturen über 30 Grad sogar jetzt noch. In Schönau haben wir 31 Grad, genauso wie in Lauchringen. Und in Elsach sind es sogar noch 32 Grad. Morgen werden es dann bis zu 36 Grad. Dann gibt es wieder 1-2 richtige Hitzetage, bevor es dann aber wieder leicht abkühlt.
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12: Mit Benjamin Resetz. Hallo, schönen guten Abend. Nach dem Anschlag beim Christopher Street Day in Berlin haben Ermittler auf dem Handy des mutmaßlichen Täters ein Bekennervideo gefunden. Bundesinnenminister Dobrindt sagte:
13: Das wird Teil der weiteren Analysen sein, auch dieses Video entsprechend auszuwerten, wie auch weitere Daten, die auf dem Handy und auf anderen Datenträgern identifiziert worden sind.
12: Unterdessen sind schärfere Regeln für Gefährder ein wichtiges Thema. CDU-Landesgruppenchef Hoffmann kündigte im Deutschlandfunk an, mit der SPD über Fußfesseln und Überwachung zu sprechen. Auf einem Hof in Hügelheim bei Mülheim ist heute früh ein Wohnhaus ausgebrannt. Eine riesige Rauchwolke war kilometerweit zu sehen. Dank der Feuerwehr, die schnell mit vielen Einsatzkräften ausgerückt war, konnte verhindert werden, dass die Flammen auf ein anderes Gebäude übergriffen. Inzwischen sind auch die Nachlöscharbeiten abgeschlossen. Wie groß der Schaden genau ist, kann noch nicht abgeschätzt werden. Auch die Brandursache ist noch unbekannt. Verletzt wurde niemand, weil zum Unglückszeitpunkt auch niemand in den Wohnungen war. Das Parkschwimmbad in Lörrach bietet ab Samstag neue Familientageskarten für Großeltern und andere Betreuungspersonen an. So sollen Erwachsene mit bis zu 4 Kindern zu ermäßigten Preisen ins Freibad gehen können, auch wenn es sich nicht nur um Eltern und Kinder handelt. Die Familientageskarte für bis zu 2 Erwachsene und 4 Kinder kostet 15 Euro, während Einelternfamilien eine Karte für 9 Euro bekommen. Die Stadtwerke Lörrach reagieren so auf die vielfältigen Lebensrealitäten von Familien, heißt es im Rathaus. In der laufenden Saison haben schon über 70.000 Menschen das Parkschwimmbad besucht. 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
11: Achtung bitte auf der A5 bei Neuenburg, da brennt der Grünstreifen. Die Einsatzkräfte sind vor Ort.
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11: In St. Georgen steht einer im Obertal im 80er, in der Passstraße in Tottenau einer im 50er und in der Greta-Straße steht einer in Lörrach im 30er. Falls ihr noch was gesehen habt, Staus oder Blitzer, gerne kostenlos ins Studio an die 0800 50 60 106. Allen euch unterwegs eine gute und vor allem eine sichere Fahrt.
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0: Raten FM ist hier am Dienstagabend. Ich bin Mariella Mesquial und gerade ist es in Baden und in weiten Teilen von Europas sehr, sehr heiß. Und langanhaltende Hitze bedeutet auch, dass die Natur austrocknet, was die Waldbrandgefahr natürlich enorm steigert. Das sehen wir ja gerade vor allem in Frankreich, vor Bordeaux. Was da gerade alles passiert, ist sehr erschreckend. Und da haben wir uns mal gefragt, wie groß ist denn das Risiko für Waldbrände hier bei uns in Baden? Das haben wir Stefan auch da vom Bund für Umwelt und Naturschutz gefragt.
1: Ich würde große Waldbrände in Südbaden nicht unbedingt ausschließen. Es ist noch nicht ganz so prekär wie dort, aber die langanhaltende Trockenheit führt natürlich dazu, dass der Wald selber trocken ist, dass viel trockenes Holz rumliegt und die Waldbrandgefahr ist deutlich erhöht, wie man auch an den Waldbrandgefahrenkarten sehen kann.
0: Und was können wir denn tun, um einen Waldbrand zu verhindern?
1: Also zunächst mal verhindern, dass es Waldbrände überhaupt gibt. Die meisten Waldbrände werden durch Menschen verursacht. Das bedeutet ganz konkret, nicht rauchen im Wald. Auch an den öffentlichen Feuerstellen, wo es oft erlaubt ist, Feuer zu machen, darf man jetzt im Moment kein Feuer machen. Beim Parken im Wald darauf achten, dass man nur auf befestigten Parkplätzen parkt. Ansonsten keine Flaschen wegwerfen. Flaschen können Feuer entzünden. Und ein wachsames Auge haben, wenn es irgendwo raucht, aufmerksam sein und den Rauch lieber früher melden als zu spät.
0: Ja, das sind auf jeden Fall gute Hinweise. Und falls ihr die nochmal nachlesen möchtet, dann klickt euch doch auf baden.fm rein. Wir spielen alle deine Lieblingssongs. Aerosmith, I don't want to miss a thing, hier bei Baden FM.

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2: In Freiburg bis zu 30 Grad heute. Auch in Todtmoos oben sind es noch 24. Es ist also sehr warm und ab morgen wird es dann richtig heiß. Dann kriegen wir schon wieder 36 Grad in der Spitze. Regen gibt's auch erstmal nicht. Es wird wieder richtig knackig.
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2: Mit Benjamin Resetz. Hallo, schönen guten Abend. In den Nachrichten ist es oft ein bisschen cringe, Swag hat's aber trotzdem. Die 11- bis 20-Jährigen können wieder das Jugendwort des Jahres wählen. Zuvor haben die Organisatoren 10 Begriffe zur Auswahl gestellt. Thomas Bremser berichtet.
3: Die Zahlenfolge 6-7 passt eigentlich immer, inklusive der abwägenden Handbewegung. Wer Crash-Out geht, verliert komplett die Fassung. Und wenn etwas Peak ist, ist es der absolute Höhepunkt. Junge Menschen entschuldigen sich heute auch schon mal mit dem Begriff Schere und finden Dinge super. Auch die virale Songzeile Du bist gut genug zählt zu den Kandidaten.
2: Die Stadt Lörrach hat die Bewerbungsfrist für die Wahl des Jugendrats bis 18. September verlängert. Der Rat gibt Jugendlichen die Möglichkeit, sich am politischen Geschehen zu beteiligen und ihre Ideen in die Kommunalpolitik einzubringen. Jugendliche im Alter von 12 bis 21 Jahren können sich bis zum Stichtag bewerben, um dann von 12. bis 23. Oktober an der Wahl teilzunehmen. Weitere Informationen sind auf der Website der Stadt Lörrach verfügbar. Ab Samstag gelten im Freizeitbad Stegermatt in Offenburg neue Regeln, zum Beispiel bei der Badebekleidung. Burkinis sind weiterhin erlaubt, andere lange Badebekleidung und Unterwäsche ist verboten. Außerdem soll die Zahl der Badegäste pro Tag reduziert werden, von 2600 auf maximal 2000. Wer eine Jahreskarte hat, kommt aber auch rein, wenn die Obergrenze erreicht ist. Und das Stegermattbad öffnet am Wochenende früher, nämlich schon um 9 Uhr. Die Änderungen sollen die Aufenthaltsqualität verbessern, heißt es von der Stadt Offenburg. Nach der Badesaison werden die neuen Regeln evaluiert. Über Lahr ist heute außerdem ein Airbus 330 gekreist für sogenannte Abnahmeflüge in einem knappen Kilometer Höhe. Gestartet und gelandet ist der Flieger aber nicht in Lahr. Vom Boden aus sollten neue Systeme des Fliegers überprüft werden. 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
2: Auf der A5 Richtung Karlsruhe zwischen Efringkirchen und dem Dreieck Neuenburg staut sich's noch ein bisschen, da dauert's ein bisschen länger vor der Baustelle. Und stadtauswärts in Freiburg beim Autobahnzubringer Mitte, wo es einspurig ist, geht's auch noch ein bisschen länger.
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2: In Freiburg in der Schwarzwaldstraße stehen sie im 30er oder in Lahr in der Tiergartenstraße. Da sind auch 30 erlaubt, genauso wie in Friesenheim in der Adlerstraße oder beispielsweise in Lörrach in der Greterstraße. Überhaupt viele Blitzer in 50er Bereichen, aber nicht nur. Eine Gesamtübersicht findet ihr jederzeit auf unserer Homepage oder in der Baden FM App. Allen unterwegs wünschen wir eine gute Fahrt.
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4: In weiten Teilen von Europa und auch hier bei uns in Baden ist es gerade ziemlich heiß. Und wenn es länger heiß ist, heißt es auch, dass die Natur austrocknet und Waldbrände immer häufiger vorkommen. Auch Stefan Auchter vom Bund für Umwelt und Naturschutz aus Freiburg sagt, hier bei uns in Baden ist das Risiko gar nicht so gering. Wie ihr euch im Wald und in der Natur deswegen verhalten solltet, das könnt ihr auf baden.fm nachlesen. Und wenn man nach Frankreich rüberschaut, ist es ziemlich erschreckend was da alles passieren kann und wie es euch damit geht mit dem Thema Waldbrände in Frankreich und möglicherweise auch hier bei uns. Das hören wir uns in 10 Minuten an. Nach allen deinen Lieblingssongs. Anastasia, I'm Out of Love und jetzt Mel Smith mit Stay.
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0: Baden FM ist hier am Dienstagabend. Ich bin Mariella Mischial und in vielen Teilen Europas und auch hier bei uns in Baden war es die letzten Wochen ziemlich heiß und lange Phasen Hitze mit wenig Regenabkühlung bedeutet auch, dass es in der Natur trocken wird. Und diese Trockenheit heißt dann auch höhere Waldbrandgefahr. Und das beobachten wir gerade in Frankreich, unserem Nachbarland. Dort gibt es riesige Flächenbrände im Südwesten. Die Flammen stehen kurz vor Bordeaux. Und wenn man sich Bilder und Videos davon anschaut, es ist einfach sehr erschreckend, was da gerade passiert. Und zu dem Thema Waldbrand in Frankreich hat sich auch Baden-FM-Hörerin Annika aus Freiburg bei uns gemeldet.
1: Wir verfolgen das Geschehen in Südwestfrankreich. Eigentlich stündlich, weil es uns sehr, sehr betroffen macht. Das ist ein riesengroßer Wohlfühlort von uns, den wir seit sehr vielen Jahren immer wieder besuchen, jährlich. Dieses Jahr, wie durch eine Fügung, das erste Mal nicht geplant, was jetzt natürlich sehr viel Sinn macht. Ansonsten würde der Urlaub ausfallen müssen. Es macht uns wahnsinnig betroffen, zum einen, weil das so ein unglaublich schöner Landstrich ist, zum anderen, weil wir natürlich auch an die Menschen dort denken. Viele haben dort natürlich Fernhäuser, aber sehr viele wohnen da auch einfach, haben Haustiere, die jetzt zurückgelassen wurden. Wir schauen ständig die Karten an und bangen, ob es denn weiterzieht oder ob sie es in den Griff kriegen und hoffen, dass für die kommenden Jahre da draus gelernt und ja, vielleicht andere Vorkehrungen getroffen werden.
0: Wir halten euch auf dem Laufenden, was die Lage in Frankreich betrifft und sind natürlich in Gedanken bei unserem Nachbarland. Weitere Informationen findet ihr auch auf baden.fm und wir spielen wie immer alle deine Lieblingssongs.

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7: Am Abend wurden in Emmendingen sehr heiße 31 Grad gemessen. Der Himmel ist wolkenlos. Morgen früh wird es im Breisgau bis zu 23 Grad geben. Im Laufe des Tages sind dann Höchstwerte von bis zu 40 Grad zu erwarten, ebenfalls wolkenfrei.
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7: A5 Basel Richtung Karlsruhe zwischen Lahr und Offenburg 6 Kilometer Stau, mindestens 41 Minuten Zeitverlust. Freiburg Autobahnzubringer Mitte zwischen Ochsenbrücke und Weingarten dichter Verkehr, mindestens 5 Minuten Zeitverlust. Fahrt vorsichtig und passt auf euch auf.
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7: Auf der A5 in der Nähe von Herbolzheim wird geblitzt. Ihr dürft 80 fahren. Zusätzlich wird in Bad Krozingen in der Landstraße kontrolliert. Und zuletzt haben wir noch eine Kontrolle Obertal in St. Georgen im Schwarzwald. Erlaubt sind höchstens 80.

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1: Ja, wir in Baden stehen gerade kurz vor der Weinlese für den neuen Süßen. Und da ist natürlich nicht nur am Erntetag super viel Arbeit zu tun, sondern auch in den Wochen davor. Andreas vom Weingut Löffler in Staufen-Wettelbrunn erzählt uns, was gerade so der erste Schritt ist.
2: Wir befinden uns so 3 Wochen vor der Lese. Wir werden Mitte August mit neuem Süße starten. Aktuell stehen bei uns Laubarbeiten im Betrieb an und auch ertragsreduzierte Arbeiten. Das heißt, wir schneiden gerade im Burgunderbereich ganze Trauben auf den Boden, dass wir den Stock entlasten.
1: Und wie macht ihr das?
2: Also gerade das in Blättern funktioniert bei uns eigentlich maschinell, dass man da mit dem Traktor durchfahren und die Blätter wegblasen, wegrupfen. Und die ertragsregulierende Arbeiten, die erfolgen bei uns per Hand. Das heißt, wir schneiden Traube in der Mitte durch oder auch ganze Traube an der Boden, dass man einfach den Stock entlastet und somit die Grundqualität der Trauben steigern.
1: Also 3 Wochen vor der Weinlese heißt harte Handarbeit und Arbeiten mit dem Traktor in den Reben, damit alles bestens vorbereitet ist für die Ernte. Wir halten euch auf dem Laufenden, was die aktuellen Schritte sind und natürlich, wann es dann endlich zur Ernte von den neuen Süßen geht. Wir spielen alle deine Lieblingssongs. Hier auch schon der nächste.

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6: Mit Moritz Einzel, guten Abend. Nach dem Anschlag am Rande des CSD in Berlin haben Ermittler ein Bekennervideo gefunden. Es soll sich auf dem Handy des mutmaßlichen Attentäters befunden haben. Nach Behördenangaben zeigt es einen vermummten Mann, der sich zum Islamischen Staat bekennt. Die Ermittler gehen davon aus, dass es sich um den getöteten Tatverdächtigen Abdul B. handelt. Bei einem starken Erdbeben im Südwesten Japans ist mindestens ein Mensch ums Leben gekommen. Mindestens 50 weitere Personen wurden verletzt. In einem Einkaufszentrum soll es eine Explosion gegeben haben. Die japanische Regierung schickte zur Unterstützung Soldaten in die Region. Wegen der Waldbrandlage an Frankreichs Atlantikküste sind am Badeort Lacanau rund 4000 Menschen evakuiert worden. Campingplätze und Feriensiedlungen mussten geräumt werden. Südwestlich von Bordeaux gibt's dagegen Entwarnung. Dort konnten 15.000 Evakuierte zurück in ihre Häuser. Erst kam anonym per Post ein Trauerkranz und dann eine mit Kunstblut verschmierte Schweinemaske. So versuchten eBay-Mitarbeiter in den USA, kritische Blogger einzuschüchtern. Das wird jetzt für eBay richtig teuer, weil einstige Mitarbeiter von eBay Verfasser eines Online-Newsletters tyrannisiert hatten, zahlt die Handelsplattform mehr als 50 Millionen Dollar. Das Blogger-Ehepaar hatte eBay verklagt. Sie hatten Newsletter verfasst, die bei einem früheren eBay-Chef nicht so gut angekommen waren. Der Großteil der 50 Millionen geht direkt an die Geschädigten. Mit dem Rest des Geldes will eBay Non-Profit-Organisationen unterstützen. 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
9: Heute Abend zeigt sich Schlingen mit sehr heißen 30 Grad und einem unbedeckten Himmel. Auch in Basel sind die Temperaturen ähnlich und der Himmel bleibt wolkenlos. In der Rheinebene sind für den morgigen Morgen bis zu 23 Grad zu erwarten. Im Tagesverlauf steigt das Thermometer dann auf bis zu 39 Grad bei weiterhin unbedecktem Himmel.
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9: A5 Basel Richtung Karlsruhe im Bereich Freiburg Nord. Gefahr durch kaputtes Fahrzeug. A5 Basel Richtung Karlsruhe im Bereich Weil am Rhein-Hüningen, Gefahr durch kaputtes Fahrzeug. A5 Basel Richtung Karlsruhe zwischen Lahr und Offenburg 7 Kilometer Stau, mindestens 43 Minuten Zeitverlust. Wir wünschen eine sichere Fahrt, kommt gut an euer Ziel.
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9: Blitzer in Lörrach in der Greta-Straße. Hier sind 30 erlaubt. Zusätzlich wird in Freiburg-Leopoldring kontrolliert. Außerdem wird in der Wiesenthalstraße in Rheinfelden geblitzt. Die Höchstgeschwindigkeit beträgt dort 30.
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11: Morgen ist endlich der letzte Schultag. Oh Gott, und dann fangen die großen Ferien an und das feiern wir auf dem Freiburger Münsterplatz. Alle Daten für unser Date, die bekommt ihr von mir in 10 Minuten und vorher Musik von Lost Frequencies. Are you with me? Holly Hammerstone ist auch dabei, To Love Somebody. Das ist der erste Hit der jungen Engländerin und den gibt's jetzt.
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2: Am Abend wurden in Lahr heiße 28 Grad gemessen. Der Himmel zeigt sich wolkenfrei. In der Ortenau sind morgen früh Temperaturen von bis zu 22 Grad zu erwarten. Im Laufe des Tages steigen die Werte dann auf höchstens 40 Grad. Weiterhin bleibt der Himmel wolkenfrei.
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2: A5 Basel Richtung Karlsruhe im Bereich Freiburg Nord. Gefahr durch kaputtes Fahrzeug. A5 Basel Richtung Karlsruhe zwischen Ettenheim und Offenburg. 7 Kilometer Stau, mindestens 41 Minuten Zeitverlust. Gute Fahrt und kommt sicher an euer Ziel.
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2: In Bad Krozingen in der Landstraße steht ein Blitzer, erlaubt sind 50. In Höhe Herbolzheim wird gerade auf der A5 geblitzt. In Donaueschingen stehen sie gerade in der Donaueschinger Straße, erlaubt sind 30.
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0: 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Hättet ihr's gewusst?
1: Warum hat eine Minute 60 Sekunden und nicht 100? Dafür müssen wir mehr als 4000 Jahre zurückreisen. Die alten Babyloner rechneten nicht hauptsächlich mit dem Zehnersystem wie wir heutzutage, sondern mit der Zahl 60. Und die hat einen großen Vorteil. Sie lässt sich durch viele Zahlen teilen. Zum Beispiel durch 2, 3, 4, 5, 6 oder 10. Das machte Berechnungen deutlich einfacher. Und weil Astronomen und Zeitforscher diese Einteilung übernahmen, hat eine Stunde bis heute 60 Minuten und eine Minute 60 Sekunden. Eure Mariella Miskial.
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1: Mit Moritz Einzel, guten Abend. In Frankreich kämpfen die Einsatzkräfte weiter gegen die Waldbrände an der Atlantikküste. Teilweise loderten die Brände wieder auf und weitere Campingplätze und Feriensiedlungen mussten evakuiert werden. Andernorts konnten Bewohner zurück in ihre Häuser. In Spanien gibt es mittlerweile erhebliche Erfolge bei den Löscharbeiten. Ministerpräsident Sanchez sprach von Licht am Ende des Tunnels. Die Polizei hat auf dem Handy des mutmaßlichen Attentäters von Berlin ein islamistisches Bekennervideo gefunden. Laut Bundesanwaltschaft leistet der Mann darin eine Art Treueschwur auf die Terrormiliz Islamischer Staat. Innenminister Dobrindt sagte, es sei davon auszugehen, dass es sich bei der vermummten Person um den mutmaßlichen Täter Abdul B. handelt. Seit heute können junge Leute wieder über das Jugendwort des Jahres abstimmen. Der Langenscheid Verlag hat die Top 10 veröffentlicht, darunter gute Käse als Ausdruck für Lob und Zustimmung, der Klassiker Digger und 6-7, was keine feste Bedeutung hat. Das Siegerwort wird im Oktober gekürt. Der langjährige Fußballnationaltorwart und Bayern-Keeper Manuel Neuer hat sein Karriereende angedeutet. Zum Auftakt der Saisonvorbereitung der Münchner am Tegernsee sagte der 40-Jährige:
2: Ich spiele nicht die Spiele, um zu sagen, das ist jetzt so mein letztes Spiel. Egal, ob ich jetzt vielleicht in dem einen oder anderen Stadion jetzt das letzte Mal gewesen bin, eventuell. Aber es sieht schon stark danach aus, dass ich aufhöre.
1: Neuer hatte seinen Vertrag bei den Bayern nochmal bis Sommer 2027 verlängert. 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
4: Am Abend zeigt das Thermometer in Endingen heiße 29 Grad und der Himmel präsentiert sich wolkenfrei. In Breitnau sind es zu diesem Zeitpunkt angenehm milde 21 Grad, ebenfalls ohne Wolken. Morgen früh wird im Kaiserstuhl mit bis zu 22 Grad gerechnet. Am Tag steigen die Temperaturen dann auf höchstens 40 Grad und der Himmel bleibt unbedeckt.
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4: A5 Basel Richtung Karlsruhe zwischen Lahr und Offenburg 6 Kilometer Stau, mindestens 35 Minuten Zeitverlust. Gute Fahrt und kommt sicher an euer Ziel.
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4: Auf der K65556 bei Waldshut, Tiengen, steht ein Blitzer. 50 sind hier erlaubt. Auch in Rheinfelden wird in der Wiesenthalstraße geblitzt. Letzter Blitzer für den Moment. In der Landstraße in Bad Krozingen, hier sind höchstens 50 erlaubt.
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5: Hallo, einen wunderschönen Dienstag wünsche ich. Ich hoffe, ihr hattet einen richtig guten Tag bis hierher. Wir finden ja, dass Radio keine Einbahnstraße ist. Wir wollen, dass ihr mitmacht und das könnt ihr immer bei Julika Goldschmidt trifft. Da geht's um euch, das, was bei euch in eurem Leben los ist. In 10 Minuten quatsch ich deshalb mit Melanie und es geht um Bienen. Und bis dahin, Musik gehört auch zum Radio, da sind wir uns einig. Robbie Williams und viel, außerdem K-Pop Damon Hunters. Ja, der Cast mit Golden.
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1: Hallo, ich bin Melanie, komme aus Wasenweiler. Ich bin Kerzenzieherin und stelle reine Bienenwachskerzen her.
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1: Also ich stelle reine Bienenwachskerzen her in jeglichen Formen und Arten.
2: Wow! Und das ist jetzt dein Business, das du übernommen hast.
1: Das ist mein
2: hast.
1: Business, genau. Das ist mein Herzstück. Also damals, wo ich schon angefangen habe bei ihm, ich bin in den Laden rein und das war so, ach, egal was der Mann mir zahlt, es ist so Jacke wie Hose, ich muss hier arbeiten.
2: Wirklich?
1: Ja, ich bin rein und der Duft kam mir entgegen von dem Bienenwachs und es ist viel Kindheitserinnerungen hochgekommen und das war so, hier bin ich zu Hause, hier bleibe ich.
2: Oh, wie schön. Und dann hast du als Aushilfe dort angefangen, hast du gesagt.
1: Dann habe ich genau, mein kleiner Sohn, der ist in den Kindergarten gekommen und dann war es klar, so jetzt, ich möchte wieder irgendwas arbeiten, aber ich nehme die Freiheit raus, was rauszunehmen, was mir Spaß macht an Arbeit.
2: Ja, wenn man schon arbeitet, dann soll es ja auch sinnstiftend für einen selbst sein, ne?
1: Ja, im besten Fall schon.
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2: Heute Abend in St. Peter erwarten uns warme 23 Grad bei wolkenfreiem Himmel. Am Mittwochmorgen zeigt das Thermometer im Schwarzwald bis zu 19 Grad an. Im Laufe des Tages steigen die Temperaturen dann auf höchstens 36 Grad, begleitet von unbedecktem Himmel.
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2: A5 Karlsruhe Richtung Basel zwischen Ettenheim und Rust, Gefahr durch kaputtes Fahrzeug. A5 Basel Richtung Karlsruhe zwischen Lahr und Offenburg, 5 Kilometer Stau, mindestens 23 Minuten Zeitverlust. Fahrt vorsichtig und passt auf euch auf.
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2: In Rheinfelden in der Wiesenthalstraße wird geblitzt, hier gelten 30. Zusätzlich wird in Freiburg in der Karlstraße kontrolliert. Unsere letzte Meldung, Höhe Herbolzheim wird gerade auf der A5 im 80-Bereich kontrolliert.
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1: Mit Helen Martin. Der Fußball-Weltverband FIFA plant einen milliardenschweren Umbau. Investoren sollen bei den kommerziellen WM-Rechten einsteigen und der FIFA mehr als 4 Milliarden Dollar bringen. Organisiert werden die Turniere künftig über ein neues Unternehmen, an dem die FIFA die Mehrheit hält. Mehr dazu von Zoltan Sovali.
2: Der Europäische Fußballverband UEFA läuft jetzt schon gegen die Pläne Sturm. Er wirft der FIFA vor, den Fußball zur Handelsware zu machen und fragt, wer am Ende überhaupt von dem Milliardendeal profitiert. Die FIFA hält selbstverständlich dagegen. Sie verspricht, das zusätzliche Geld in den nächsten 4 Jahren weltweit in den Fußball zu investieren und vor allem kleinere Verbände zu stärken.
1: Nach dem Anschlag am Rande des CSD in Berlin haben Ermittler ein Bekennervideo gefunden. Es befand sich auf dem Handy des mutmaßlichen Attentäters. Nach Behördenangaben zeigt es einen vermummten Mann, der sich zum Islamischen Staat bekennt. Die Ermittler gehen davon aus, dass es sich um den getöteten Tatverdächtigen Abdul B. handelt. Ab sofort können junge Menschen wieder über das Jugendwort des Jahres abstimmen. Unter den Top 10 ist zum Beispiel gute Käse als Ausdruck für etwas sehr Gutes oder 6-7, was keine feste Bedeutung hat. Ausgeschlossen wurde Mehrzweckeier. Das hat seinen Ursprung in der Aussage Mehrzweckeier. Gegen einen Jugendlichen wurde wegen eines entsprechenden Plakats auf einer Demo ermittelt. Und nochmal zum Fußball, da sind 2 prominente Nationaltrainerposten neu besetzt worden. Beim 4-maligen Weltmeister Italien übernimmt wieder Roberto Mancini, der Europameistercoach von 2021. Und in Frankreich ist der frühere Weltklassespieler Zinedine Zidane jetzt offiziell als Nachfolger von Erfolgstrainer Didier Deschamps bestätigt worden. 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
4: Am Abend zeigt sich Weil am Rhein mit angenehmen 25 Grad und einem unbedeckten Himmel. Auf dem Feldberggipfel sind es kühlere 16 Grad, ebenfalls bei klarem Himmel. Am Mittwochmorgen wird die Rheinebene bis zu 22 Grad erreichen, bevor die Temperaturen im Laufe des Tages auf maximal 40 Grad steigen. Der Himmel bleibt wolkenlos.
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4: A5 Basel Richtung Karlsruhe im Bereich Freiburg-Nord, Gefahr durch kaputtes Fahrzeug. A5 Karlsruhe Richtung Basel zwischen Ettenheim und Rust, Gefahr durch kaputtes Fahrzeug.
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4: Geblitzt wird in Bad Krozingen in der Landstraße. Hier sind 50 erlaubt. Noch ein Blitzer steht in Donaueschingen in der Donaueschinger Straße. 30 ist hier die Höchstgeschwindigkeit. Schließlich wird in Lörrach in der Greta-Straße geblitzt. Erlaubt sind 30.
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5: Einen wunderschönen Dienstag wünsche ich euch. Ich hoffe, ihr hattet einen richtig guten Tag hier in unserer wunderschönen Region. Warum betone ich das so seltsam? Ja, also Entschuldigung, wenn man jetzt vor den großen Ferien steht und die Frage im Raum ist, wo fährt man hin, dann würde ich sagen, bleiben wir doch einfach hier. Ist günstig und ist schön. Und zu dieser Schönheit trägt natürlich auch bei, dass wir eine absolute Weinregion sind. Und deswegen legen wir in diesem Jahr den Fokus mal ganz, ganz konkret auf die Weinlese und wollen wissen, wie viele Schritte werden da eigentlich gegangen. Den ersten stellen wir euch gleich vor. Bis dahin Shakira, Waka Waka und Ray Dalton, der ist auch dabei. Blood Running gibt's jetzt.
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1: In Baden stehen wir gerade kurz vor der Weinlese für den neuen Süßen. Und da ist natürlich nicht nur am Erntetag viel Arbeit zu tun, sondern auch in den Wochen davor. Andreas vom Weingut Löffler in Staufen-Wettelbrunn erzählt uns vom ersten Schritt.
2: Wir befinden uns so 3 Wochen vor der Lese. Wir werden Mitte August mit neuem Süße starten. Aktuell stehen bei uns Laubarbeiten im Betrieb an und auch ertragsreduzierte Arbeiten. Das heißt, wir schneiden gerade im Burgunderbereich ganze Trauben auf den Boden, dass wir den Stock entlasten.
1: Aha, und wie funktioniert das genau?
2: Also gerade das Entblättern funktioniert bei uns eigentlich maschinell, dass man da mit dem Traktor durchfahre und die Blätter wegblase, wegrupfe. Und die ertragsregulierende Arbeit, die erfolge bei uns per Hand. Das heißt, wir schneiden Trauben in der Mitte durch oder auch ganze Trauben an den Boden, dass man einfach den Stock entlastet und somit die Grundqualität der Trauben steigern.
1: Also 3 Wochen vor der Weinlese bedeutet schon harte Handarbeit und Arbeiten mit dem Traktor in den Reben, damit alles bestens vorbereitet ist für die Ernte. Wir halten euch natürlich auf dem Laufenden, wie die aktuellen Schritte dann weiter ausschauen und wann es dann zur Ernte kommt.

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2: Aktuell sind es in Emmendingen warme 23 Grad bei unbedecktem Himmel. Am Mittwochmorgen wird die Temperatur im Breisgau bis zu 22 Grad erreichen. Im Tagesverlauf steigen die Werte auf bis zu 39 Grad und der Himmel bleibt wolkenfrei.
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2: A5 Basel Richtung Karlsruhe. Im Bereich Freiburg-Nord Gefahr durch kaputtes Fahrzeug. A5 Karlsruhe Richtung Basel zwischen Ettenheim und Rust. Gefahr durch kaputtes Fahrzeug. Fahrt vorsichtig und passt auf euch auf.
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2: Geblitzt wird in Freiburg in der Karlstraße. Hier sind 30 erlaubt. Noch ein Blitzer steht in Friesenheim in der Adlerstraße. 30 ist hier die Höchstgeschwindigkeit. Zum Schluss noch ein Blitzer in Freiburg in der Uffhauser Straße. Hier gilt 30.
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0: Bayern FM ist hier am Dienstag. Morgen ist Zeugnistag. Der letzte Schultag in Baden-Württemberg. Noch einmal in die Penne und dann den Wisch abholen und dann endlich große Ferien. So hat sich das für mich immer angefühlt. Das war immer so ein bisschen wie der Gang nach Canossa. Heißt das so, der Gang nach Canossa?
1: Du hast jetzt Penne und Canossa gesagt und Amelie steht da. Was? Was spricht sie?
2: Noch nie gehört, Julika.
0: Meine lieben Kolleginnen Steffi und Amelie sind bei mir. Ihr habt gestern in einem Gespräch hier in der Redaktion durchklingen lassen, dass für euch der Zeugnistag gar nicht schlimm war, weil ihr so richtige Strebermäuse wart, richtig?
1: Ich glaube, wir waren beide so Team Lisa Simpson. So ein bisschen sehr gut in der Schule, wussten alles und... Du warst auch so mit, ich schreibe die besten Noten und hast du Leute abschreiben lassen?
2: Ich habe nur Leute abschreiben lassen, die ich mochte.
0: Fair.
2: Ja, da war ich ganz konsequent. Also wenn da dann irgendwie ja die Jungs aus der Klasse, die sonst immer doof waren und einen gemobbt haben, dann versucht haben abzuschreiben.
0: Nee.
2: Da habe ich mich aber halb auf den Tisch gelegt, dass die kein einziges Wort sehen konnten. Also gute Noten waren mir schon auch sehr wichtig. Und der Zeugnistag, der war, ja, da habe ich mich morgens dann auch immer besonders schön gemacht.
0: Wirklich?
2: Und noch die Haare gelockt, weil das war
1: Verstehe
2: für mich so,
1: ich komplett.
2: Das war so eine ganz große Celebration, weil endlich so die ganze Arbeit vom gesamten Schuljahr
0: wurde gewürdigt.
2: So.
0: Ich habe euch wirklich beide von Herzen lieb, aber gerade ist einfach nur ein ganz großes Fragezeichen über meinem Kopf. Steffi, hast du dir auch die Haare gelockt für den Zeugnistag?
1: Ich war auf jeden Fall sehr glücklich, weil ich wusste, heute Nachmittag gibt's ein Eis, ich werde zum Essen eingeladen von meinem Papa. Das wusste ich einfach, weil es wird nicht daneben gehen.
0: Haben meine Eltern auch gemacht, zum Trost. Hier, ein großes Eis für dich, Julika. Nächstes Jahr wird's besser. Sag mal, was hattet ihr so für Notendurchschnitte noch ganz kurz?
2: Also mein Abi-Notendurchschnitt war 1,1.
0: Genau.
1: Okay, so gut war es meins nicht.
0: Ja Mensch. Und Steffi, bei dir so die Zeugnisse, so sagen
1: die
0: wir mal?
1: Die Zeugnisse waren meistens, ja, irgendwo zwischen 1 und 2 auf jeden Fall.
0: Ja. Mhm.
1: Und in der Oberstufe dann halt irgendwo 13 Punkte auf jeden Fall.
0: Na klar, auf jeden Fall. Bei mir war ja von Klasse 8 bis 11 einfach Versetzung gefährdet. Ja,
1: so
0: aber ich bin ohne Ehrenrunde durchgekommen.
1: Siehst du, darauf kann man doch auch stolz sein.
0: Ab jetzt sind wir alle im gleichen Boot. Denkt mal drüber nach.
1: So ist es.

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1: Mit Helen Martin. Nach dem Terroranschlag am Rande des Berliner CSD gibt es neue Hinweise auf das Motiv des mutmaßlichen Täters. Auf seinem Handy haben Ermittler ein Bekennervideo gefunden. Sorita Sowali mit den Details.
2: Auf dem Video ist ein vermummter Mann zu sehen, der Arabisch spricht. Er schwört der Terrororganisation IS die Treue. Auf dem Handy haben die Ermittler weiteres Material entdeckt. Was genau, sagen sie nicht. Nur, dass diese Dateien jetzt ausgewertet werden. Laut Bundesinnenminister Dobrindt spricht vieles dafür, dass die Aufnahmen und die Dateien tatsächlich vom mutmaßlichen Täter stammen.
1: Die Seele des Fußballs ist keine Handelsware. Mit diesen Worten hat der Europäische Kontinentalverband UEFA auf die neuen Pläne der FIFA reagiert. Der Weltfußballverband will private Investoren an der Fußballweltmeisterschaft beteiligen. Kommerzielle Rechte sollen in eine Tochtergesellschaft ausgelagert werden. Das würde zum Beispiel Übertragungsrechte, Sponsoring und Ticketverkäufe betreffen. Die Waldbrände rund um Bordeaux in Frankreich wüten weiter. Dazu ist jetzt noch eine neue Hitzewelle gekommen, teils sind Brände wieder aufgelodert. Weitere Campingplätze und Feriensiedlungen mussten evakuiert werden. Teilweise konnten Menschen aber auch schon wieder zurück in ihre Häuser. Aus vielen anderen europäischen Ländern gibt es Unterstützung, auch aus Deutschland. Bei den Waldbränden in Spanien sieht's besser aus, da können die Einsatzkräfte Erfolge feiern. Wird Manuel Neuers 21. Saison als Profifußballer auch seine letzte sein? Der 40-jährige Bayern-Kapitän hat zum Start in die Vorbereitung des Rekordmeisters gesagt, es sehe stark danach aus, dass er aufhört. Er hat aber auch betont, dass ihm das Spielen mit dem aktuellen Team und Trainerteam so viel Spaß macht, dass er weitermachen wollte. 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
4: In der Nacht bleibt es in Mülheim warm bei 23 Grad. Der Himmel zeigt sich wolkenfrei. Auf dem Schauinsland-Gipfel wird es mit 17 Grad ebenfalls klar und angenehm. Am Mittwochmorgen sind im Markgräflerland bis zu 22 Grad zu erwarten. Im Laufe des Tages steigen die Temperaturen dann auf höchstens 39 Grad und der Himmel bleibt wolkenlos.
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4: Aktuell liegen uns keine Verkehrsmeldungen vor. Gute Fahrt.
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4: Geblitzt wird in Donaueschingen in der Donaueschinger Straße. Hier sind 30 erlaubt. Zusätzlich wird in Freiburg-Leopoldring kontrolliert. Letzter Blitzer für den Moment. In der Adlerstraße in Friesenheim. Hier sind höchstens 30 erlaubt.
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2: In der Nacht zeigt sich Freiburg mit warmen 23 Grad und einem unbedeckten Himmel. Am Mittwochmorgen klettert das Thermometer im Breisgau auf bis zu 22 Grad. Im Tagesverlauf sind bis zu 39 Grad zu erwarten, während der Himmel wolkenfrei bleibt.
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2: Aktuell liegen uns keine Verkehrsmeldungen vor. Gute Fahrt.
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2: Geblitzt wird in Lörrach in der Greta-Straße. Hier sind 30 erlaubt. Auch in Friesenheim wird in der Adlerstraße geblitzt. Und zuletzt haben wir noch eine Kontrolle in der Donaueschinger Straße in Hüfingen. Erlaubt sind höchstens 30.
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1: Mit Helen Martin. Im Weißen Haus ist heute ein wichtiges Treffen auf das nächste gefolgt. US-Präsident Trump hat erst den ukrainischen Präsidenten Zelensky und anschließend Israels Ministerpräsident Netanyahu empfangen. Im Mittelpunkt stand dabei auch der weitere Kurs im Irankrieg. Tina Eck berichtet aus Washington.
2: Zelensky war der Erste bei Trump unter Ausschluss von Presse und Öffentlichkeit. Es ging um Stärkung der ukrainischen Luftabwehr und dabei konkret um Patriot-Abfangraketen. Auch mit Netanyahu ging es um Krieg, den Iran-Krieg. Angeblich wollte Netanyahu neue Geheimdienstinformationen vorlegen, die belegen, dass der Iran weiterhin militärisch aufrüstet.
1: Die Polizei hat auf dem Handy des mutmaßlichen Attentäters vom Berliner CSD ein Bekennervideo gefunden. Darin sieht man einen vermummten Mann, der sich zur Terrororganisation IS bekennt. Die Ermittler gehen davon aus, dass es sich bei dem Mann um den mutmaßlichen Attentäter Abdul B. handelt. Das Handy lag demnach im Tatfahrzeug. Erneut sind heute Menschen aus Afghanistan per Charterflug in ihr Heimatland abgeschoben worden. Darunter vor allem Straftäter, die wegen Tötungsdelikten, Vergewaltigungen und Gewalttaten aufgefallen sind, aber auch ein Mann, der nicht vorbestraft war. Bundesinnenminister Dobrindt hat das verteidigt. Der CSU-Politiker hat auf den Koalitionsvertrag verwiesen und betont, dass dementsprechend neben Straftätern auch ausreisepflichtige Personen abgeschoben werden können. Google wird zur Kasse gebeten, und zwar vom Amtsgericht Starnberg. Der Internetriese muss einem Mann aus Bayern fast 490 Euro erstatten. Der Mann hatte über eine Google-Anzeige einen Fahrradträger bestellt, aber nie bekommen, weil es ein Fake-Shop war. Laut dem Gericht ist das eine Pflichtverletzung von Google, weil der Fake-Shop bereits gemeldet worden war und Google die Anzeige trotzdem ausgespielt hat. 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
4: Heute Nacht bei den Baden FM Studios zeigt das Thermometer angenehme 21 Grad und der Himmel bleibt wolkenlos. In St. Peter sind es jetzt 17 Grad und ebenfalls wolkenfrei. Morgen früh wird es im Breisgau bis zu 22 Grad warm. Am Tag steigen die Temperaturen dann auf höchstens 39 Grad und auch hier bleibt der Himmel wolkenlos.
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4: Aktuell liegen uns keine Verkehrsmeldungen vor. Gute Fahrt.
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4: Auf der A5 in der Nähe von Herbolzheim wird geblitzt, ihr dürft 80 fahren. Zusätzlich wird in Lörrach in der Greta-Straße kontrolliert. Außerdem wird in der Tiergartenstraße in Lahr geblitzt, die Höchstgeschwindigkeit beträgt dort 30.
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2: Wobei störe ich dich gerade?
1: Wir haben ja einen festen Stellplatz am Silbersee.
2: Ach cool.
1: Ja, den haben wir uns gekauft letztes Jahr, weil wir beide, mein Mann und ich, in Rente sind und ich hüpfe dann ein bisschen auf.
2: Du bist jetzt gerade am Silbersee oder wo bist du?
1: Nee, ich bin zu Hause. Ich habe mir da alles ein bisschen abmontiert.
2: Ach, vom Wohnwagen.
1: Ja, vom Wohnwagen habe ich mir, ja, der Wohnwagen muss natürlich auch ein bisschen meine Note haben.
2: Na klar.
1: Der ist zwar super schön, aber ich streich den.
2: Ach, wie toll.
1: Mach den ein bisschen moderner.
2: Und was heißt deine Note haben? Wie sieht Barbaras Note aus?
1: Barbaras Note sieht ein bisschen cleaner aus. Der sieht
2: cool.
1: Jetzt nicht nicht Eiche, sondern tiefer.
2: Ja.
1: Der sieht dann weiß und grau aus. Das,
2: oh,
1: ist
2: das
1: so
2: ist
1: Barbaras
2: schick.
1: Note. Und, ja, alles ein bisschen fresher mache ich das.
2: Cool. Und du hast Spaß an sowas? Also muss man ja haben. Man muss ja irgendwie Lust haben, Sachen abzumontieren, abzuschleifen, neu zu lackieren.
1: Ja, ich probiere es. Also ich bin da Neuling, muss ich ehrlich zugeben.
2: Okay.
1: Und habe gedacht, naja, so schwer kann das ja nicht sein.
2: Super.
1: Es kommt bestimmt auch jetzt noch an meine Grenzen, aber...
2: noch sind sie nicht erreicht.
1: Und da darf man ruhig ein bisschen was sehen, was nicht so ganz... Wie der Fachmann kann man es nicht machen, aber ist ja auch egal.
2: Das muss
1: auch dann
2: doch gar nicht sein.
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1: Mit Helen Martin. Im Weißen Haus ist heute ein wichtiges Treffen auf das nächste gefolgt. US-Präsident Trump hat erst den ukrainischen Präsidenten Zelensky und anschließend Israels Ministerpräsident Netanyahu empfangen. Im Mittelpunkt stand dabei auch der weitere Kurs im Irankrieg. Tina Eck berichtet aus Washington.
2: Zelensky war der Erste bei Trump unter Ausschluss von Presse und Öffentlichkeit. Es ging um Stärkung der ukrainischen Luftabwehr und dabei konkret um Patriot-Abfangraketen. Auch mit Netanyahu ging es um Krieg, den Iran-Krieg. Angeblich wollte Netanyahu neue Geheimdienstinformationen vorlegen, die belegen, dass der Iran weiterhin militärisch aufrüstet.
1: Die Polizei hat auf dem Handy des mutmaßlichen Attentäters vom Berliner CSD ein Bekennervideo gefunden. Darin sieht man einen vermummten Mann, der sich zur Terrororganisation IS bekennt. Die Ermittler gehen davon aus, dass es sich bei dem Mann um den mutmaßlichen Attentäter Abdul B. handelt. Das Handy lag demnach im Tatfahrzeug. Erneut sind heute Menschen aus Afghanistan per Charterflug in ihr Heimatland abgeschoben worden. Darunter vor allem Straftäter, die wegen Tötungsdelikten, Vergewaltigungen und Gewalttaten aufgefallen sind, aber auch ein Mann, der nicht vorbestraft war. Bundesinnenminister Dobrindt hat das verteidigt. Der CSU-Politiker hat auf den Koalitionsvertrag verwiesen und betont, dass dementsprechend neben Straftätern auch ausreisepflichtige Personen abgeschoben werden können. Google wird zur Kasse gebeten, und zwar vom Amtsgericht Starnberg. Der Internetriese muss einem Mann aus Bayern fast 490 Euro erstatten. Der Mann hatte über eine Google-Anzeige einen Fahrradträger bestellt, aber nie bekommen, weil es ein Fake-Shop war. Laut dem Gericht ist das eine Pflichtverletzung von Google, weil der Fake-Shop bereits gemeldet worden war und Google die Anzeige trotzdem ausgespielt hat. 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
3: In Freiburg zeigt das Thermometer in der Nacht 22 Grad an. Der Himmel ist wolkenfrei. In den Morgenstunden bleibt es mild mit Temperaturen bis zu 22 Grad im Breisgau. Am Nachmittag erreicht die Temperatur einen Höchstwert von 39 Grad, begleitet von unbedecktem Himmel.
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3: Aktuell liegen uns keine Verkehrsmeldungen vor. Gute Fahrt.
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3: In Donaueschingen, in der Donaueschinger Straße, steht ein Blitzer. Erlaubt sind 30. In Höhe Herbolzheim wird gerade auf der A5 geblitzt. Schließlich wird in Lörrach in der Greta Straße

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1: Mit Helen Martin. Der Fußball-Weltverband FIFA plant einen milliardenschweren Umbau. Investoren sollen bei den kommerziellen WM-Rechten einsteigen und der FIFA mehr als 4 Milliarden Dollar bringen. Organisiert werden die Turniere künftig über ein neues Unternehmen, an dem die FIFA die Mehrheit hält. Mehr dazu von Sohita Sowali.
2: Der Europäische Fußballverband UEFA läuft jetzt schon gegen die Pläne Sturm. Er wirft der FIFA vor, den Fußball zur Handelsware zu machen und fragt, wer am Ende überhaupt von dem Milliardendeal profitiert. Die FIFA hält selbstverständlich dagegen. Sie verspricht, das zusätzliche Geld in den nächsten 4 Jahren weltweit in den Fußball zu investieren und vor allem kleinere Verbände zu stärken.
1: Ein schweres Erdbeben hat die südjapanische Insel Kyushu erschüttert. Mindestens ein Mensch ist ums Leben gekommen, mindestens 50 sind verletzt worden. Laut den Behörden lag das Epizentrum in der Region Kumamoto, dieselbe Region, die vor 10 Jahren schon mal von 2 Beben schwer erschüttert worden war. Zeitweise hatte es auch eine Tsunami-Warnung gegeben, die wurde aber wieder aufgehoben. US-Präsident Trump hat in Washington erst den ukrainischen Präsidenten Zelensky und dann den israelischen Ministerpräsidenten Netanyahu empfangen. Das Weiße Haus nannte die Gespräche positiv und produktiv. Zelensky und Trump haben über die Stärkung der ukrainischen Flugabwehr und Friedensbemühungen gesprochen. Netanyahu und Trump haben, laut Netanyahu, über das gemeinsame Ziel beraten, den Iran am Bau einer Atomwaffe zu hindern. Wird Manuel Neuers 21. Saison als Profifußballer auch seine letzte sein? Der 40-jährige Bayern-Kapitän hat zum Start in die Vorbereitung des Rekordmeisters gesagt, es sehe stark danach aus, dass er aufhört. Er hat aber auch betont, dass ihm das Spielen mit dem aktuellen Team und Trainerteam so viel Spaß macht, dass er weitermachen wollte. 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
4: In Weil am Rhein zeigt das Thermometer in der Nacht angenehme 22 Grad bei wolkenfreiem Himmel. In Furtwangen sind es zu diesem Zeitpunkt 16 Grad, ebenfalls unter einem unbedeckten Himmel. Am Morgen wird die Rheinebene Temperaturen von bis zu 22 Grad erreichen. Im weiteren Tagesverlauf steigt die Temperatur bis auf 40 Grad, weiterhin ohne Wolken am Himmel.
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4: Aktuell liegen uns keine Verkehrsmeldungen vor. Gute Fahrt.
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4: Geblitzt wird in Lahr in der Tiergartenstraße. Hier sind 30 erlaubt. Zusätzlich wird in Donaueschingen in der Donaueschinger Straße kontrolliert. In Friesenheim stehen sie gerade in der Adlerstraße. Erlaubt sind 30.
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0: Hättet ihr's gewusst?
1: Die älteste Schule in Südbaden steht in Freiburg. Es ist das Berthold-Gymnasium, das 1250 als Lateinschule gegründet wurde. Das heißt, diese Schule ist über 770 Jahre alt. Das Ursprungsgebäude gibt es nicht mehr und natürlich wurden auch die Lehrpläne und Unterrichtsräume den Zeiten angepasst. Was ich sehr spannend am Berthold-Gymnasium finde, ist, dass über diese 770 Jahre sehr viel Prominenz als Lehrer oder als Schüler an dieser Schule war. Von Philosophen über Spitzensportler bis hin zu Schauspieler, wie zum Beispiel der Parodist Max Giermann. Den kennt ihr vielleicht aus den Comedy-Formaten Switch Reloaded oder Last One Laughing. Und ja, er war tatsächlich Schüler auf der ältesten Schule in Südbaden, das Berthold-Gymnasium in Freiburg. Eure Mariella Mischial.
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1: Mit Helen Martin. Der Fußball-Weltverband FIFA plant einen milliardenschweren Umbau. Investoren sollen bei den kommerziellen WM-Rechten einsteigen und der FIFA mehr als 4 Milliarden Dollar bringen. Organisiert werden die Turniere künftig über ein neues Unternehmen, an dem die FIFA die Mehrheit hält. Mehr dazu von Sojta Sovali.
2: Der europäische Fußballverband UEFA läuft jetzt schon gegen die Pläne Sturm. Er wirft der FIFA vor, den Fußball zur Handelsware zu machen und fragt, wer am Ende überhaupt von dem Milliardendeal profitiert. Die FIFA hält selbstverständlich dagegen. Sie verspricht, das zusätzliche Geld in den nächsten 4 Jahren weltweit in den Fußball zu investieren und vor allem kleinere Verbände zu stärken.
1: Ein schweres Erdbeben hat die südjapanische Insel Kyushu erschüttert. Mindestens ein Mensch ist ums Leben gekommen, mindestens 50 sind verletzt worden. Laut den Behörden lag das Epizentrum in der Region Kumamoto, dieselbe Region, die vor 10 Jahren schon mal von 2 Beben schwer erschüttert worden war. Zeitweise hatte es auch eine Tsunami-Warnung gegeben, die wurde aber wieder aufgehoben. US-Präsident Trump hat in Washington erst den ukrainischen Präsidenten Zelensky und dann den israelischen Ministerpräsidenten Netanyahu empfangen. Das Weiße Haus nannte die Gespräche positiv und produktiv. Zelensky und Trump haben über die Stärkung der ukrainischen Flugabwehr und Friedensbemühungen gesprochen. Netanyahu und Trump haben, laut Netanyahu, über das gemeinsame Ziel beraten, den Iran am Bau einer Atomwaffe zu hindern. Wird Manuel Neuers 21. Saison als Profifußballer auch seine letzte sein? Der 40-jährige Bayern-Kapitän hat zum Start in die Vorbereitung des Rekordmeisters gesagt, es sehe stark danach aus, dass er aufhört. Er hat aber auch betont, dass ihm das Spielen mit dem aktuellen Team und Trainerteam so viel Spaß macht, dass er weitermachen wollte. 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
3: In der Nacht zeigt sich Lahr mit 17 Grad und wolkenlosem Himmel. Am Morgen sind in der Ortenau bis zu 22 Grad möglich. Im Laufe des Tages wird die Temperatur auf maximal 40 Grad ansteigen, während die Sonne ungehindert scheint.
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3: Derzeit sind uns keine Meldungen bekannt. Kommt gut an euer Ziel.
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3: In Hüfingen in der Donau-Ischinger Straße steht ein Blitzer, erlaubt sind 30. Auch in Rheinfelden wird in der Wiesenthalstraße geblitzt. Und zuletzt haben wir noch eine Kontrolle. In Höhe von Herbolzheim auf der A5 erlaubt sind 80.
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1: Ich bin Tim Fuß aus Neuhäuser Kirchzarten und mein Sport ist Tauziehen.
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2: Welche Voraussetzungen sollte man deiner Meinung nach mitbringen, wenn man sich fürs Tauziehen entscheidet?
1: Also man muss Spaß dran haben, es hört sich ein bisschen doof an, sich quälen zu können. Irgendwann tun dir die Hände weh und es ist echt immer Kopfsache. Dann braucht man gute Rumpfstabilität. Generell einfach, das ist ein Ganzkörpersport. Es kann sein, wenn Züge mal kurz gehen, dann heißt du brauchst viel Power an Oberschenkel, dass du den Gegner schnell nach hinten gedrückt kriegst, aber es kann auch mal sein, Zug geht 10 Minuten, dann musst du ausdauernde Muskeln haben und einfach zäh bleiben. Also das ist ganz unterschiedlich unser Sport.
2: Weil du gerade die Hände angesprochen hast, ich gehe ins Fitnessstudio und da bin ich an diesen Geräten und schon allein von diesen Geräten kriege ich manchmal so Schrunden an den Händen. Das muss ja bei euch exorbitant sein, oder? Habt ihr da so eine gewisse Handpflege? Also wie pflegt man Tauzieherhände?
1: Am Seil haben wir Harz an Händen, so Baumharz.
2: Okay.
1: Nochmal zusätzlich, also wir sind nicht ganz ohne irgendwas, weil Handschuhe sind verboten und ist schon so, dass man dann richtig Hornhaut an Händen bekommt.
2: Und feilst du die dann so weg? So wie an den Füßen?
1: Ja, wenn zu viel Hornhaut dran ist, dann wird es ja hart und dann passt sich die Hand nicht mehr so ergonomisch, sag ich mal, ans Seil an, dann macht man es schon weg.
2: Aber ja, ein bisschen braucht es halt auch.
1: Bei mir ist es nicht so extrem, deswegen geht es bei mir eigentlich, ohne dass ich es immer wegmache.
2: Okay, ja, das sind so die Fragen, die sich aufdrängen bei dem Sport.
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1: Mit Helen Martin. Mit allen Mitteln versucht die Feuerwehr in Südfrankreich weiter, die an der Atlantikküste wütenden Waldbrände in den Griff zu bekommen. Dadurch, dass es jetzt eine neue Hitzewelle gibt, sind teilweise Brände wieder aufgelodert. Weitere Campingplätze und Feriensiedlungen wurden evakuiert. In 3 Kommunen konnten Anwohnerinnen und Anwohner aber wieder zurück in ihre Häuser. Mehrere Länder haben Hilfe in die betroffene Region rund um Bordeaux geschickt, auch Deutschland. Im Weißen Haus ist heute ein wichtiges Treffen auf das nächste gefolgt. US-Präsident Trump hat erst den ukrainischen Präsidenten Zelensky und anschließend Israels Ministerpräsident Netanyahu empfangen. Im Mittelpunkt stand dabei auch der weitere Kurs im Irankrieg. Tina Eck berichtet aus Washington.
2: Zelensky war der Erste bei Trump unter Ausschluss von Presse und Öffentlichkeit. Es ging um Stärkung der ukrainischen Luftabwehr und dabei konkret um Patriot-Abfangraketen. Auch mit Netanyahu ging es um Krieg, den Iran-Krieg. Angeblich wollte Netanyahu neue Geheimdienstinformationen vorlegen, die belegen, dass der Iran weiterhin militärisch aufrüstet.
1: Der Rücktritt von Jens Spahn als Fraktionschef hatte das Personalkarussell bei der Union in Fahrt gebracht. Heute soll das Ganze offiziell abgeschlossen werden. Die Unionsfraktion trifft sich zu einer Sondersitzung, um den bisherigen Kanzleramtsminister Frei zu ihrem neuen Vorsitzenden zu wählen. Außerdem bekommen die neuen Bundesminister von Bundespräsident Steinmeier ihre Ernennungsurkunden. Die Seele des Fußballs ist keine Handelsware. Mit diesen Worten hat der Europäische Kontinentalverband UEFA auf die neuen Pläne der FIFA reagiert. Der Weltfußballverband will private Investoren an der Fußballweltmeisterschaft beteiligen. Kommerzielle Rechte sollen in eine Tochtergesellschaft ausgelagert werden. Das würde zum Beispiel Übertragungsrechte, Sponsoring und Ticketverkäufe betreffen. 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
4: Heute Nacht in Mülheim zeigt das Thermometer angenehme 21 Grad bei unbedecktem Himmel. In Zell im Wiesental sind die Temperaturen ähnlich und ebenfalls wolkenlos. Am Morgen wird es im Markgräflerland bis zu 22 Grad warm. Im Laufe des Tages steigen die Temperaturen dann auf höchstens 39 Grad. Auch hier bleibt der Himmel wolkenlos.
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4: A5 Basel Richtung Karlsruhe zwischen Freiburg Süd und Freiburg Mitte. Gefahr durch kaputtes Fahrzeug.
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4: In Bad Krozingen in der Landstraße steht ein Blitzer, erlaubt sind 50. Noch ein Blitzer steht in Lahr, in der Tiergartenstraße 30 ist hier die Höchstgeschwindigkeit. Schließlich wird in Friesenheim in der Adlerstraße geblitzt, erlaubt sind 30.
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